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1: Um 7 Uhr mit Tarek Yusbaşı. Bundeskanzler Merz hat an seine Kolleginnen und Kollegen in der schwarz-roten Koalition appelliert, die Regierung zusammenzuhalten. In der ARD-Sendung Bericht aus Berlin sagte er, alle müssten ein Interesse daran haben, dass Deutschland weiter stabil regiert werde. Aus der NDR-Nachrichtenredaktion Janine Artist.
2: Wir müssen in der Regierung zusammenbleiben. Wir müssen das Land nach vorne bringen, sagte Merz. Ganz Europa hänge von der Stabilität in Deutschland ab. Der Kanzler drängte darauf, nun bei den Reformen der Sozialsysteme voranzukommen und bis zum Jahresende die notwendigen Entscheidungen zu treffen, vor allem für die Rentenversicherung. Die Vorschläge dazu liegen gut ausgearbeitet auf dem Tisch. Merz sagte weiter, er hoffe sehr, dass es gelinge, sie so durchzusetzen.
1: Für die Marine soll ein neuer Hafen an der Nordseeküste entstehen. Verteidigungsminister Pistorius will sich heute zusammen mit Niedersachsens Ministerpräsident Lies zu den Plänen äußern. Medienberichten zufolge soll Emden der Standort für den neuen Marinestützpunkt werden. Offiziell entschieden ist das aber noch nicht. An der Nordseeküste hat die Marine bisher nur in Wilhelmshaven einen eigenen Hafen. Nach eigenen Angaben benötigt sie weitere Liegeplätze für Fregatten, Minensuchboote und Schlepper. Opfer von häuslicher Gewalt sollen es künftig leichter haben, aus der gemeinsamen Wohnung auszuziehen. Das sieht ein neuer Gesetzentwurf des Bundesjustizministeriums vor, der Funke Mediengruppe vorliegt. Aus Berlin Maximilian Ulrich.
3: Opfer von häuslicher Gewalt sollen einerseits gemeinsame Mietverträge leichter kündigen können. Sind sie dann ausgezogen, sollen die Täter für die Mietkosten aufkommen, die durch den Auszug entstehen. Außerdem sollen Kinder und Angehörige der Opfer besser geschützt werden. Schutzmaßnahmen für Angehörige wie Annäherung. Verbote sollen künftig auch ohne gesonderten Antrag durch Familiengerichte angeordnet werden können. Die meisten Opfer von häuslicher Gewalt sind Frauen und Mädchen. Das eigene Zuhause ist für sie immer noch der unsicherste Ort in Deutschland. 2/3 aller Gewaltdelikte passieren dort.
1: Bei der Präsidentschaftswahl in Brasilien hat keiner der Kandidaten die absolute Mehrheit erreicht. Deshalb findet in 3 Wochen eine Stichwahl statt. Nach Auszählung fast aller Stimmen kommt Flavio Bolsonaro, der Sohn des Ex-Präsidenten, auf 47%. Amtsinhaber Lula da Silva erreicht nach Angaben der Behörden gut 45% der Stimmen. In Frankfurt am Main wird heute der Deutsche Buchpreis verliehen. Auf der sogenannten Shortlist für die Auszeichnung stehen 6 Romane. Aus Frankfurt am Main, Ida Hermes.
4: Der Deutsche Buchpreis kürt den besten deutschsprachigen Roman des Jahres. Nominiert dafür sind Romane von Sheida Basia, Franziska Gensler, Valeria Gordiev, Elias Hirschel, Peggy Mädler und Dana Vohwinkel. Sie hoffen bei der Gala heute Abend auf den Hauptpreis, der mit 25.000 Euro dotiert ist. Der Buchpreis wird traditionell auf einer Gala im Kaisersaal des Frankfurter Römers verliehen, wo früher die Festbankette nach Kaiserkrönungen gefeiert wurden. Die Preisverleihung läutet die Frankfurter Buchmesse ein, die ab Mittwoch für das Fachpublikum und ab Freitag für alle interessierten Besucherinnen und Besucher geöffnet ist.
1: Ein Besuch der Aussichtsplattform der Elbphilharmonie in Hamburg kostet ab heute 5 Euro. Der ermäßigte Preis liegt bei 3 Euro. Der Senat rechnet durch den Ticketverkauf mit einem Bruttoerlös von jährlich rund 6,4 Millionen Euro. Mit dem Geld will die Stadt den Kulturhaushalt entlasten. Bislang hatte Hamburg jährlich 3,6 Millionen Euro an die Betreibergesellschaft gezahlt, um einen freien Zutritt zur Plaza zu ermöglichen. Die deutsche Fußballnationalmannschaft hat in der Nations League einen weiteren Sieg verpasst. Gegen Griechenland kam das Team von Bundestrainer Jürgen Klopp nicht über ein 0:0 hinaus. Aus Thessaloniki Thomas Kunze.
5: Eine starke Offensivleistung der deutschen Mannschaft in Halbzeit 1 und eine umkämpfte, zerfahrene zweite Hälfte. Das sind die Eckdaten des Auftritts der DFB-Auswahl in Thessaloniki. In den ersten 45 Minuten dominierten Florian Wirtz und Co. das Spiel. Es gab viele Chancen zur Führung durch Wirtz, Scherhand und David Raum. In der zweiten Halbzeit stellte Griechenland dann taktisch um, agierte aggressiver, verteidigte höher. Dem deutschen Spiel fehlten dann Tiefe und Tempo, konkrete, gefährliche Torchancen.

0: konnte sich das Team nicht mehr herausspielen und so blieb es am Ende beim 0:0 nach einer insgesamt starken Leistung der Mannschaft von Bundestrainer Jürgen Klopp.
1: Das waren die Nachrichten.
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5: Heute hier bei uns in Oldenburg mit einem sehr, sehr klaren Start. Meiner Temperatur von 8 Grad und es bleibt heute auch im Allgemeinen sehr sonnig. Erst ab dem Nachmittag kommt eine leichte Bewölkung hinzu. Das Ganze heute ganz zügig trocken bei maximal 19 Grad. In der Nacht ist es dann leicht bewölkt, die Temperaturen da dann um die 14 Grad, ehe es morgen dann deutlich grauer werden wird. Mittags kurzzeitig sogar Regen gemeldet bei maximal 18 Grad.
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5: Mit einem Blick direkt rein hier bei uns ins Stadtgebiet. Die Teichstraße ist hier aktuell komplett gesperrt. Der Schützenweg, aktuell für weitere Arbeiten zwischen dem Bahnübergang und der Hamelmannstraße, als Einbahnstraße Richtung Ammerländer Heerstraße eingerichtet. Und die Straße am Tegelbusch, die ist aktuell immer noch gesperrt, zwischen der Hausnummer 55 bis hin zur Ecke Rotdornweg. Weitere Dauerbaustellen befinden sich ansonsten noch in der Alexanderstraße, in der Ziegelhofstraße und leider auch in der Twebeker Tredde. Neben den ganzen Baustellen haben wir hier bei uns in Oldenburg wie immer natürlich auch nochmal Blitzer. Zwei Stück davon befinden sich jetzt auch direkt schon mal postiert in der Stadt. Nämlich einmal in der Auguststraße und dann nochmal in der Bahnhofsallee. Wir von O1 wünschen trotzdem eine gute, angenehme Fahrt. Kommen Sie also gut rein hier bei uns jetzt in den Montagmorgen. Für Sie im Studio ist Nico Seekorn. Ich begleite Sie hier bei uns durch die nächsten 3 Stunden. Jetzt zum Start erstmal musikalisch zusammen mit New Order. Viel Spaß heute.

Ein bisschen frische Musik von Bonobo hier bei uns am Morgen mit Talk to Me auf Oldenburg 1. Und bei uns ist es so, dass wir jetzt hier bei uns einen schönen Blick werfen auf das, was wir heute noch vorbereitet haben. So nämlich unter anderem hier bei uns nach knapp einer halben Stunde um 7.40 Uhr. Dort sprechen wir über die deutsch-polnische Beziehung. Es gab nämlich jetzt am Wochenende das Treffen, und zwar bei der deutsch-polnischen Gesellschaft Niedersachsen. Wir waren mit dabei und erzählen Ihnen dann mehr dazu. Außerdem wollen wir hier bei uns dann in einer Stunde einen Blick werfen auf DOC. Und zwar ist es in dem Fall eine zentrale Beratungs- und Anlaufstelle der Stadt Oldenburg. Dort ist es dann ein sehr schöner Lotsenpunkt, um eben Familien und auch bestehende Unterstützungsangebote unkompliziert zusammenzubringen. Mehr dazu hier bei uns dann in einer Stunde. Und bis dahin wollen wir erstmal ganz entspannt musikalisch reinstarten. Hier bei uns jetzt in den Montagmorgen unter anderem mit Jen Wickmore und Don't Stop.

0: Kleine Portion Jimi Hendrix hier bei uns am Morgen auf Oldenburg 1. Und bei uns ist es so, dass wir natürlich nicht nur für Sie heute Morgen auf Sendung sind, sondern natürlich auch für den späteren Verlauf des Tages noch ein bisschen was geplant haben. 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

0: Und somit haben wir es dann mittlerweile 7:30 hier bei uns am Morgen auf Oldenburg 1. Es geht für Sie weiter mit Nachrichten direkt aus der Stadt. Diese kommen heute von Tom Beckering.
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2: Die Polizei warnt aktuell vor einer Häufung sogenannter Schockanrufe im Zuständigkeitsbereich der Polizeiinspektion Delmenhorst, Oldenburgland, Weser-Marsch. Die Täter versuchen dabei, ihre Opfer unter emotionalen und zeitlichen Druck zu setzen, um an ihr Vermögen zu gelangen. Die Polizei weist ausdrücklich darauf hin, dass sie am Telefon niemals die Übergabe von Bargeld oder Wertgegenständen fordern. Es wird dazu geraten, in solch einer Situation die Ruhe zu bewahren, mit einer Vertrauensperson zu sprechen und bei verdächtigen Anrufen die Polizei zu informieren. Seit dem 1. Oktober bekommen DachdeckerInnen mehr Geld. Die Tariflöhne im Dachdeckernwerk sind um 3,4% gestiegen. Das teilt die Handwerksgewerkschaft IG Bau mit. Konkret bedeutet das für einen Gesellen, dass er pro Monat ungefähr 130 Euro mehr verdient, so die IG Bau Nordwest Niedersachsen. In Oldenburg betrifft diese Lohnerhöhung rund 120 Beschäftigte in 15 Dachdeckbetrieben. Ab heute kann man in den Wertstoffhöfen in Neuenwege und Langenweg wieder kostenlos Laub abgeben. Die kostenlose Annahme gilt ausschließlich für Laub und ist bis zum 2. Januar möglich. Größere Mengen von Laub ab 2 Kubikmetern und andere Gartenabfälle sind weiterhin gebührenpflichtig. Ab Montag, den 12. Oktober, möchte der Abfallwirtschaftsbetrieb der Stadt Oldenburg mit rund 1000 Laubkörben im Stadtgebiet für weitere Entlastung sorgen.
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0: Derzeit ist es hier bei uns in Oldenburg klar, bei einer Temperatur von 9 Grad. Und heute legen wir hier bei uns in der Stadt erstmal einen richtig schönen sonnigen Start hin. Ab dem Nachmittag ist es dann leicht bewölkt, aber ganztägig auf jeden Fall trocken. Bei einer Höchsttemperatur von bis zu 19 Grad. In der Nacht ist es dann leicht bedeckt, die Temperaturen dort dann um die 14 Grad, ehe es morgen dann leider deutlich grauer werden wird. Mittags auch nochmal kurzzeitig ein leichter Regenschauer gemeldet und dort dann bei maximal 18 Grad.
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0: Die Fernstraßen, die sehen gerade ganz entspannt aus und auch hier bei uns im Stadtgebiet geht's gerade tatsächlich baustellentechnisch mal. Die Teichstraße, die ist heute komplett gesperrt und der Schützenweg, der ist für weitere Arbeiten zwischen dem Bahnübergang und der Hamelmannstraße derzeit als Einbahnstraße Richtung Ammerländer Heerstraße eingerichtet. Ansonsten gibt es hier bei uns in Oldenburg neben unseren klassischen Dauerbaustellen natürlich auch Blitzer, 2 Stück davon, jetzt auch direkt am frühen Morgen. Falls Sie also nicht direkt mit schlechter Stimmung in den Montag reinstarten wollen, dann besondere Vorsicht, heute bitte einmal in der Auguststraße und außerdem in der Bahnhofsallee. Wir wünschen auf jeden Fall trotzdem eine gute, angenehme Fahrt. Kommen Sie also gut rein, hier bei uns jetzt in den Montagmorgen.

0: Ich arbeite für das deutsch-polnische Magazin Dialog Online und online verrät schon, dass es ein Magazin ist, der momentan nur im Internet verfügbar ist. Früher war es eine Zeitschrift, ein deutsch-polnisches Zeitschrift und seit Mai dieses Jahres sind wir nur noch online, dafür aber ein bisschen neu aufgestellt mit neuer Energie. Kann ich sehr empfehlen für alle, die sich für Deutschland und Polen interessieren, das Magazin dialogonline.net.
1: Soll dies eine gemeinsame Plattform bilden für die deutsch-polnischen Gesellschaften in Deutschland und in Polen?
0: Genau, also wir wollen ein Magazin sein, ein Portal, eine Internetplattform, die die wichtigsten Themen für Deutschland und Polen anspricht, wo Leute, die sich für Polen in Deutschland interessieren und die in Polen, die sich für Deutschland interessieren, immer die wichtigsten Themen finden, wo man sich gut informieren kann, auch ein bisschen tiefer in die Angelegenheiten so eintauchen kann, nicht nur so tagesaktuell, aber auch ein bisschen Hintergrund bekommt. Und wir sind thematisch ziemlich breit aufgestellt. Wir berichten über natürlich die Politik, über Kultur, über Wirtschaft, über Geschichte. Also alle interessanten Themen, die Polen und Deutschland betreffen, und an denen fehlt es nicht.
1: Die abgewählte PiS-Regierung in Polen hat eigentlich in allen Wahlkämpfen immer eine antideutsche Karte gespielt und letztendlich ein Feindbild aufrechterhalten in den konservativeren Teilen der polnischen Gesellschaft, die man schon längst überwunden geglaubt hatte. Denn im Grunde sind Deutschland und Polen ja befreundet.
0: Ja, das stimmt. Leider hat man diese Ressentiments geschürt, antideutsche Ressentiments. Man hat es tatsächlich, die populistische PiS-Partei hat es benutzt, um noch ein paar Stimmen irgendwie mehr zu bekommen. Aber die Tatsache, dass es immer noch funktioniert, zeigt auch, dass da tatsächlich noch so Ängste in der Gesellschaft sind oder die Schwere der schwierigen deutsch-polnischen Geschichte noch Felder bieten, die das ermöglichen, einfach antideutsche Ressentiments zu schüren. Aber tatsächlich, die PiS-Partei hat das sehr stark genutzt und das halt leider nach, weil diese Jahre, als die PiS an der Macht war, Jahre der antideutschen Rhetorik, fast so eine antideutsche Phobie, die man in den Medien spürte, die Medien, die öffentlichen Medien, öffentlichen rechtlichen Medien in Polen waren damals von der PiS-Partei kontrolliert, die waren sehr antideutsch. Ja, das hat keine gute Stimmung erzeugt und das halt so ein bisschen nach jetzt, wo wir eine andere Regierung an der Macht haben, die eher deutschlandfreundlicher ist und hat keine antideutsche Stimmung. Aber der Premierminister Tusk zum Beispiel, der jetzt an der Macht ist, naja, der ist auch irgendwie nicht zu offensiv, zu deutschlandfreundlich, weil er genau auch Angst hat, dass die Opposition ihn deswegen attackieren wird. Die werden sagen, das ist leider ein Vorwurf, der ihm seit Jahren gemacht wird. Die Opposition behauptet, ja, der Tusk, der macht alles, was Berlin will, der wäre ein Diener Berlins und Donald Tusk will diese Angriffsfläche nicht öffnen. Deswegen ist er ziemlich reserviert, wenn es größere Initiativen, was Zusammenarbeit der Deutschland und Polen angeht. Und das ist schade, weil die Zeiten sind so schwierig und gefährlich, dass eigentlich Polen und Deutschland jetzt unbedingt zusammenrücken mussten.
2: Und das war in diesem Fall für Sie, Uli Bernsdorf, im Gespräch mit dem Journalisten Wojciech Szymanski. Informationen über die Aktivitäten der deutsch-polnischen Gesellschaft in Oldenburg gibt es übrigens tatsächlich auch nochmal im Netz. Und zwar dort dann zu finden unter www.dpg-oldenburg.de.

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1: Heute eröffnet die mobile Ausstellung Kids for Kids Vogelzug interaktiv erleben in Oldenburg. In dieser Ausstellung können Besucher aller Altersgruppen wissenschaftliche Inhalte zum Thema Vogelzug interaktiv erfahren. In insgesamt 5 thematischen Modulen werden dabei verschiedene Aspekte des Vogelzugs in den Fokus gesetzt. Eröffnung ist heute dann um 19 Uhr im Schlauen Haus. Wer heute Abend noch nichts vorhat, kann gerne im Cineca vorbeischauen. Dort läuft nämlich der Dokumentarfilm Ein Nobody gegen Putin. Im Fokus stehen dabei die Veränderung und Militarisierung des russischen Schulalltags nach dem Überfall auf die Ukraine. Dafür hat Lehrer und Videograf Pavel Talankin die Veränderung an einer russischen Schule in Karabasch über 2 Jahre begleitet und dokumentiert. Pavel Talankin und der Journalist Arthur Weigand, die stellen den Film heute Abend dann um 20 Uhr im Cineca vor. Wer Lust auf schottische Musik hat, kann heute Abend ins Wilhelm 13 kommen. Dort tritt nämlich die Band Project Smog auf. Das Neotrade-Trio, das begeistert mit seinem Stilmix aus schottischer Musik und Folkpop-Einflüssen. Zudem ist auch Ainsley Hammel heute Abend auf der Bühne mit dabei. Sie fesselt das Publikum mit ihrer herausragenden Stimme und Songs inspiriert von der schottischen Landschaft. Beginn ist heute Abend im Wilhelm 13 dann um 20 Uhr. Und das waren auch schon unsere Veranstaltungstipps für heute.

0: Inspekteur der Marine, Vizeadmiral Abri, und der niedersächsische Ministerpräsident Lies werden heute Vormittag in Emden erwartet. Nach Information des NDR wollen sie bekannt geben, dass in Emden ein neuer Marinestützpunkt aufgebaut werden soll. Aus Berlin, Katharina Seiler.
1: Es wäre neben Wilhelmshaven der zweite in der Nordsee. Nach eigenen Angaben benötigt die Marine zusätzliche Liegeplätze für Fregatten, Minensuchboote und Schlepper. Denn spätestens nach dem russischen Angriff auf die Ukraine muss auch die Marine aufrüsten. Ihre neue Hauptaufgabe ist die Landes- und Bündnisverteidigung in der Ostsee, aber auch in der Nordsee. In der Nordsee geht es darum, den Nordatlantik zwischen Norwegen, Island und Großbritannien vor Störungen durch russische U-Boote zu sichern.
0: Kanzler Merz hat an seine Kolleginnen und Kollegen in der schwarz-roten Koalition appelliert, die Regierung zusammenzuhalten. In der ARD-Sendung Bericht aus Berlin sagte er, alle müssten ein Interesse daran haben, dass Deutschland weiter stabil regiert werde. Ganz Europa hänge von der Stabilität in Deutschland ab. Merz drängte darauf, nun bei den Reformen der Sozialsysteme voranzukommen und bis zum Jahresende die notwendigen Entscheidungen zu treffen, vor allem für die Rentenversicherung. Opfer von häuslicher Gewalt sollen es künftig leichter haben, aus der gemeinsamen Wohnung auszuziehen. Das sieht ein Gesetzentwurf des Bundesjustizministeriums vor, der der Funke Mediengruppe vorliegt. Aus Berlin Maximilian Ulrich.
2: Opfer von häuslicher Gewalt sollen einerseits gemeinsame Mietverträge leichter kündigen können. Sind sie dann ausgezogen, sollen die Täter für die Mietkosten aufkommen, die durch den Auszug entstehen. Außerdem sollen Kinder und Angehörige der Opfer besser geschützt werden. Schutzmaßnahmen für Angehörige wie Annäherung. Verbote sollen künftig auch ohne gesonderten Antrag durch Familiengerichte angeordnet werden können. Die meisten Opfer von häuslicher Gewalt sind Frauen und Mädchen. Das eigene Zuhause ist für sie immer noch der unsicherste Ort in Deutschland. 2/3 aller Gewaltdelikte passieren dort.
0: Flavio Bolsonaro hat die erste Runde der Präsidentschaftswahl in Brasilien für sich entschieden. Der Herausforderer von Amtsinhaber Lula da Silva zieht damit als Favorit in die Stichwahl in 3 Wochen. Aus Rio de Janeiro, Anne Herberg.
3: Nach Auszählung von fast 100% der elektronischen Wahlurnen lag Bolsonaro bei rund 47%. Lula kam demnach auf 45% der Stimmen. Dazu holte Bolsonaros Partei Mehrheiten im Senat und der Abgeordnetenkammer und stellt eine große Anzahl an Gouverneuren. Die Wahl in Brasilien gilt als Richtungswahl. Flavio Bolsonaro ist der Sohn des Ex-Präsidenten Jair Bolsonaro, der wegen eines Putschversuches nach seiner Wahlniederlage 2022 zu 27 Jahren Haft verurteilt wurde und unter Hausarrest steht. Im Fall eines Wahlsieges will Flavio Bolsonaro seinen Vater begnadigen.
0: Das 191. Oktoberfest in München ist mit einem Besucherrekord zu Ende gegangen. Die Festleitung zählte 7,4 Millionen Menschen, so viele wie nie zuvor. Die meisten Gäste kamen aus München und dem übrigen Bayern. Bei den internationalen Besuchern lagen die Amerikaner vorn, gefolgt von Italienern und Österreichern. In der Sanitätswache auf der Theresienwiese wurden mehr als 8000 Patienten behandelt, die meisten nach zu viel Alkohol. Die Polizei nahm 850 Anzeigen auf, wegen Schlägereien, Diebstahl und Drogen. Außerdem gab es 2 schwere Unfälle. Ein Mitarbeiter einer Schiffsschaukel wurde lebensgefährlich verletzt. Ein Sicherheitsmann starb, nachdem er unter einer Gondel eingeklemmt war. Die deutsche Fußballnationalmannschaft hat in der Nations League einen weiteren Sieg verpasst. Gegen Griechenland kam das Team von Bundestrainer Jürgen Klopp nicht über ein 0:0 hinaus. Aus Thessaloniki, Thomas Kunze.
4: Eine starke Offensivleistung der deutschen Mannschaft in Halbzeit 1 und eine umkämpfte, zerfahrene zweite Hälfte. Das sind die Eckdaten des Auftritts der DFB-Auswahl in Thessaloniki. In den ersten 45 Minuten dominierten Florian Wirtz und Co. das Spiel. Es gab viele Chancen zur Führung durch Wirtz, Scherhand und David Raum. In der zweiten Halbzeit stellte Griechenland dann taktisch um, agierte aggressiver, verteidigte höher. Dem deutschen Spiel fehlten dann Tiefe und Tempo. Konkrete, gefährliche Torchancen konnte sich das Team nicht mehr herausspielen und so blieb es am Ende beim 0:0. Nach einer insgesamt starken Leistung der Mannschaft von Bundestrainer Jürgen Klopp.
0: Das waren die Nachrichten.
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8: Heute hier bei uns in Oldenburg mit einem relativ kühlen Start. Derzeit messen wir 9 Grad hier bei uns in der Stadt. Aber es ist nicht nur ein kühler Start, sondern auch ein sonniger Start. Die Sonne, die begleitet uns dabei auch den ganzen Tag. Erst am Nachmittag kommt dann eine leichte Bewölkung mit ins Spiel.

0: aber es bleibt ganztägig trocken. Später dann bei einer Höchsttemperatur von bis zu 19 Grad. In der Nacht ist es dann leicht bedeckt, die Temperaturen dort dann um die 14 Grad, ehe es morgen dann deutlich grauer werden wird. Mittags auch kurzzeitig mal Regen bei maximal 18 Grad.
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0: Auf den Fernstraßen ist alles frei, deswegen wechseln wir direkt weiter hinein hier bei uns ins Stadtgebiet und landen dort in der Teichstraße. Die ist nämlich leider auch heute komplett gesperrt. Ebenfalls gesperrt ist aktuell die Straße am Tegelbusch, immer noch zwischen der Hausnummer 55 bis zur Ecke am Rotdornweg. Und der Schützenweg, der ist aktuell für weitere Arbeiten zwischen dem Bahnübergang und der Hamelmannstraße als Einbahnstraße Richtung Ammerländer Heerstraße eingerichtet. Ansonsten gibt es hier bei uns in Oldenburg neben Dauerbaustellen leider auch Blitzer. Heute zwei Stück davon direkt hier bei uns in der Stadt, nämlich einmal zu finden in der Auguststraße und dann nochmal in der Bahnhofsallee. Wir von O1 wünschen trotzdem eine gute, angenehme Fahrt. Kommen Sie also gut rein hier bei uns jetzt in den Montag und damit dann auch in die neue Woche. Das Ganze bei uns jetzt hier musikalisch zusammen mit Sia und Clap Your Hands.

0: ewiger Treue hier bei uns am Morgen auf Oldenburg 1. Und bei uns bleiben wir jetzt thematisch auch bei uns in der Stadt und werfen einen Blick auf das Unterstützungsangebot DOC. Das gibt's nämlich seit Anfang des Jahres hier bei uns in der Stadt. Was genau das eigentlich ist, das berichtet für Sie Hannes Grote.
1: Mit dem DOC Oldenburg gibt es nun eine neue Beratungsstelle in Oldenburg. Das Projekt wendet sich vor allem an Familien, die wenig Geld zur Verfügung haben und sich mit mehr als nur einem Problem auseinandersetzen müssen. Genau hier setzt das DOC Oldenburg an und bietet eine kostenlose, freiwillige und vertrauliche Beratung, um andocken zu können und wieder Klarheit im Leben zu finden. Und man kann uns anrufen. Oldenburg hat schon ein sehr gutes Beratungsnetzwerk. Doch auch hier benötigt es einen Überblick, wie Sozialdezernent Jan Bembenek ausführt.
2: Also Sozialrecht ist einfach sehr komplex. Es gibt sehr viele Leistungen, es gibt sehr viele zuständige Behörden und Stellen. In Oldenburg haben wir ein sehr gutes Unterstützungs- und Beratungsnetzwerk, aber auch da muss ich ja meinen richtigen Ort finden. Also ich muss irgendwo ankommen, muss erstmal die Idee haben, dass es die Möglichkeit gibt, in bestimmten Fällen Unterstützung zu bekommen. Und das ist eben nicht ganz einfach. Und gerade Menschen mit, sage ich mal, einer schwierigen Lebenssituation, für die ist das natürlich noch mal schwieriger.
1: Es gibt verschiedene Wege, um sich beraten zu lassen. Man kann direkt in die DOC-Station in der Nelkenstraße 50 kommen und das Gespräch suchen. DOC Oldenburg bietet jedoch auch ein Online-Angebot, sowie DOC Mobil, in dem Fachkräfte direkt vor Ort helfen können. Doch an wen richtet sich das Projekt besonders? Wir haben mit der Projektleiterin Dr. Wiebke Friedrich gesprochen.
3: Also das Projekt ist für Familien, das heißt, es muss mindestens ein Kind im Haushalt leben. Einen besonderen Fokus legen wir auf Alleinerziehende, die an einem erhöhten Armutsrisiko ausgesetzt sind und auch Familien mit mehreren Kindern. Alle Menschen, die glauben, es reicht irgendwie bei mir nicht finanziell oder ich habe so viele Probleme gleichzeitig, dass ich gar nicht weiß, wo ich anfangen soll, die können gerne hierher kommen und dann schauen wir mal.
1: Das Projekt ist gut vernetzt und hat diverse Kooperationspartner, wie das Jobcenter, die Arbeitsagentur oder auch das Gesundheitsamt Oldenburg. Armut hat selten nur eine Ursache und meist steht man vor mehr als nur einem Problem. Das DOC Oldenburg kann direkt weiterhelfen oder an eine geeignete Anlaufstelle vermitteln. DOC Oldenburg wird bereits seit Anfang des Jahres Schritt für Schritt aufgebaut und läuft bis zum 31. Dezember 2028. Wenn das Projekt gut angenommen wird, kann es sich sicherlich auch darüber hinaus etablieren. Weitere Informationen finden Sie unter www.oldenburg.de/doc.

Earth, Wind and Fire zusammen mit September hier bei uns am Morgen auf Oldenburg 1. Und bei uns ist es so, dass wir jetzt einen Blick werfen auf frische Musik. Und zwar holen wir uns die heute von Girl Ultra. Und zwar ist der Song in Zusammenarbeit mit dem Electro-Funk-Duo Chromeo entstanden. Ist in dem Fall eine Dub-Reggae angehauchte Pop-Single geworden, die wir jetzt reinhören. Ab heute neu hier bei uns auf Oldenburg 1. Girl Ultra zusammen mit Denise.

0: Und somit ist es da mittlerweile auch schon wieder 8:30 hier bei uns am Morgen auf V1. Hier geht's weiter mit Nachrichten direkt aus der Stadt. Heute zusammen mit Tom Beckering.
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2: Die Polizei warnt aktuell vor einer Häufung sogenannter Schockanrufe im Zuständigkeitsbereich der Polizeiinspektion Delmenhorst, Oldenburgland, Weser-Marsch. Die Täter versuchen dabei, ihre Opfer unter emotionalen und zeitlichen Druck zu setzen, um an ihr Vermögen zu gelangen. Die Polizei weist ausdrücklich darauf hin, dass sie am Telefon niemals die Übergabe von Bargeld oder Wertgegenständen fordern. Es wird dazu geraten, in solch einer Situation die Ruhe zu bewahren, mit einer Vertrauensperson zu sprechen und bei verdächtigen Anrufen die Polizei zu informieren. Seit dem 1. Oktober bekommen DachdeckerInnen mehr Geld. Die Tariflöhne im Dachdeckerhandwerk sind um 3,4% gestiegen. Das teilt die Handwerksgewerkschaft IG Bau mit. Konkret bedeutet das für einen Gesellen, dass er pro Monat ungefähr 130 Euro mehr verdient, so die IG Bau Nordwest Niedersachsen. In Oldenburg betrifft diese Lohnerhöhung rund 120 Beschäftigte in 15 Dachdeckbetrieben. Ab heute kann man in den Wertstoffhöfen in Neuenwege und Langenweg wieder kostenlos Laub abgeben. Die kostenlose Annahme gilt ausschließlich für Laub und ist bis zum 2. Januar möglich. Größere Mengen von Laub ab 2 Kubikmetern und andere Gartenabfälle sind weiterhin gebührenpflichtig. Ab Montag, den 12. Oktober, möchte der Abfallwirtschaftsbetrieb der Stadt Oldenburg mit rund 1000 Laubkörben im Stadtgebiet für weitere Entlastung sorgen.
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0: Heute hier bei uns in Oldenburg mit einem richtig schönen sonnigen Start in den neuen Tag hinein. Temperaturenmäßig sind wir gerade noch nicht so ganz am Start. 10 Grad haben wir gerade hier bei uns in der Stadt. Aber auch das wird im Laufe des Tages zumindest noch so ein bisschen gefixt werden. Ab dem Nachmittag ist es heute leicht bewölkt. Es bleibt aber auch da auf jeden Fall trocken. Bei einer Höchsttemperatur von bis zu 19 Grad. In der Nacht ist es dann leicht bedeckt, die Temperaturen dort um die 14 Grad, ehe es morgen dann deutlich grauer werden wird. Mittags außerdem kurzzeitig regnerisch bei maximal 18 Grad.
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0: Auf den Fernstraßen ist weiterhin alles frei, deswegen wechseln wir direkt weiter hier bei uns hinein ins Stadtgebiet und landen dort in der Teichstraße, die ist heute komplett gesperrt. Außerdem gesperrt ist der Schützenweg aktuell für weitere Arbeiten zwischen dem Bahnübergang und der Hamelmannstraße, nämlich nur als Einbahnstraße in Richtung der Ammerländer Heerstraße eingerichtet. Und ansonsten haben wir hier bei uns in Oldenburg neben unseren Dauerbaustellen natürlich auch Blitzer. 2 Stück jetzt direkt am frühen Morgen, nämlich einmal in der Auguststraße und außerdem in der Bahnhofsallee. Wir von O1 wünschen trotzdem eine gute, angenehme Fahrt. Kommen Sie also gut rein hier bei uns jetzt in die neue Woche.

Das war Alice Cooper, Under My Wheels, hier bei uns am Morgen auf Folge 1. Und bei uns ist es so, dass wir natürlich gleich wieder einen schönen Blick werfen wollen auf den heutigen Abend hier bei uns in Oldenburg. Wir haben nämlich nicht nur Krauermarkt, sondern auch noch ein paar andere Sachen hier bei uns zu bieten. Und die bekommen Sie dann gleich hier bei uns auf die Ohren um 10 vor voll. Hier geht's jetzt erstmal musikalisch weiter und zwar mit einem kleinen Blick nach Großbritannien und zwar zur Afro-Funk-Band Ibibio Sound Machine. Die haben nämlich dieses Jahr ordentlich was rausgehauen und so nämlich unter anderem die aktuelle Single Love.

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2: Heute eröffnet die mobile Ausstellung Kids for Kids Vogelzug interaktiv erleben in Oldenburg. In dieser Ausstellung können Besucher aller Altersgruppen wissenschaftliche Inhalte zum Thema Vogelzug interaktiv erfahren. In insgesamt 5 thematischen Modulen werden dabei verschiedene Aspekte des Vogelzugs in den Fokus gesetzt. Eröffnung ist heute dann um 19 Uhr im Schlauen Haus. Wer heute Abend noch nichts vorhat, kann gerne im Cineca vorbeischauen. Dort läuft nämlich der Dokumentarfilm Ein Nobody gegen Putin. Im Fokus stehen dabei die Veränderung und Militarisierung des russischen Schulalltags nach dem Überfall auf die Ukraine. Dafür hat Lehrer und Videograf Pavel Talankin die Veränderung an einer russischen Schule in Karabasch über 2 Jahre begleitet und dokumentiert. Pavel Talankin und der Journalist Arthur Weigand, die stellen den Film heute Abend dann um 20 Uhr im Cineca vor. Wer Lust auf schottische Musik hat, kann heute Abend ins Wilhelm 13 kommen. Dort tritt nämlich die Band Project Smog auf. Das Neotrade-Trio, das begeistert mit seinem Stilmix aus schottischer Musik und Folkpop-Einflüssen. Zudem ist auch Ainsley Hammel heute Abend auf der Bühne mit dabei. Sie fesselt das Publikum mit ihrer herausragenden Stimme und Songs inspiriert von der schottischen Landschaft. Beginn ist heute Abend im Wilhelm 13 dann um 20 Uhr. Und das waren auch schon unsere Veranstaltungstipps für heute.

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1: Um 9 Uhr mit Claudia Drews. Bundesverteidigungsminister Pistorius will nach NDR Informationen.

0: Emden gibt es eine breite Unterstützung für den Hafen, aber auch Gegner. So rufen für den Vormittag verschiedene Friedensinitiativen zu einer Demo an der Außenems auf.
1: Kanzler Merz hat an seine Kolleginnen und Kollegen in der schwarz-roten Koalition appelliert, die Regierung zusammenzuhalten. In der ARD-Sendung Bericht aus Berlin sagte er, alle müssten ein Interesse daran haben, dass Deutschland weiter stabil regiert werde. Ganz Europa hänge von der Stabilität in Deutschland ab. Merz drängte darauf, nun bei Reformen der Sozialsysteme voranzukommen und bis zum Jahresende die notwendigen Entscheidungen zu treffen, vor allem für die Rentenversicherung. Opfer von häuslicher Gewalt sollen es künftig leichter haben, aus der gemeinsamen Wohnung auszuziehen. Das sieht ein neuer Gesetzentwurf des Bundesjustizministeriums vor, der der Funke Mediengruppe vorliegt. Aus Berlin, Maximilian Ulrich.
2: Opfer von häuslicher Gewalt sollen einerseits gemeinsame Mietverträge leichter kündigen können. Sind sie dann ausgezogen, sollen die Täter für die Mietkosten aufkommen, die durch den Auszug entstehen. Außerdem sollen Kinder und Angehörige der Opfer besser geschützt werden. Schutzmaßnahmen für Angehörige wie Annäherungsverbote sollen künftig auch ohne gesonderten Antrag durch Familiengerichte angeordnet werden können. Die meisten Opfer von häuslicher Gewalt sind Frauen und Mädchen. Das eigene Zuhause ist für sie immer noch der unsicherste Ort in Deutschland. 2/3 aller Gewaltdelikte passieren dort.
1: Zum Anlass des Jahrestags der Deutschen Einheit bekommt die DDR-Bürgerrechtlerin Evelyn Zupke heute das Bundesverdienstkreuz verliehen. Bundespräsident Steinmeier zeichnet sie für ihren besonderen Einsatz für Freiheit und Demokratie aus. Aus Berlin, Elias Sahner.
3: In der DDR war Evelyn Zupke in der Opposition gegen die SED-Führung aktiv. Sie war Teil der Bürgerrechtsgruppe Friedenskreis Weißensee. Der Friedenskreis war maßgeblich daran beteiligt, den Wahlbetrug bei den DDR-Kommunalwahlen 1989 aufzudecken. Zum Tag der Deutschen Einheit zeichnet Bundespräsident Steinmeier heute insgesamt 21 Bürgerinnen und Bürger aus, 12 Frauen und 9 Männer. Sie alle haben sich laut dem Bundespräsidenten für demokratische Werte, Aussöhnung und internationale Verständigung eingesetzt. Unter den Ausgezeichneten sind auch der Jazzmusiker Till Brönner sowie die ehemalige ARD-Korrespondentin in London Annette Dittert. Das Bundesverdienstkreuz ist Deutschlands höchste staatliche Auszeichnung. Es wird für besondere Verdienste an der Gesellschaft verliehen.
1: In Frankfurt am Main wird heute der Deutsche Buchpreis verliehen. Auf der sogenannten Shortlist für die Auszeichnung stehen 6 Romane. Aus Frankfurt am Main, Ida Herbes.
4: Der Deutsche Buchpreis kürt den besten deutschsprachigen Roman des Jahres. Nominiert dafür sind Romane von Shader Basiar, Franziska Gensler, Valeria Gordiev, Elias Hirschel, Peggy Mädler und Dana Vohwinkel. Sie hoffen bei der Gala heute Abend auf den Hauptpreis, der mit 25.000 Euro dotiert ist. Der Buchpreis wird traditionell auf einer Gala im Kaisersaal des Frankfurter Römers verliehen, wo früher die Festbankette nach Kaiserkrönungen gefeiert wurden. Die Preisverleihung läutet die Frankfurter Buchmesse ein, die ab Mittwoch für das Fachpublikum und ab Freitag für alle interessierten Besucherinnen und Besucher geöffnet ist.
1: Ein Besuch der Aussichtsplattform der Elbphilharmonie in Hamburg kostet ab heute 5 Euro. Der ermäßigte Preis liegt bei 3 Euro. Der Senat rechnet durch den Ticketverkauf mit einem Bruttoerlös von jährlich rund 6,4 Millionen Euro. Mit dem Geld will die Stadt den Kulturhaushalt entlasten. Bislang hatte Hamburg jährlich 3,6 Millionen Euro an die Betreibergesellschaft gezahlt, um einen freien Zutritt zur Plaza zu ermöglichen. Das waren die Nachrichten.
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8: Derzeit ist es hier bei uns in Oldenburg klar bei einer Temperatur von 11 Grad. Und heute kommen wir im Allgemeinen rein mit einem sonnigen Start in den neuen Tag. Erst ab dem Nachmittag ist es heute leicht bewölkt. Das Ganze heute ganztägig trocken. In Oldenburg bei einer Höchsttemperatur von bis zu 19 Grad. In der Nacht ist es dann leicht bedeckt. Die Temperaturen dort dann zumindest um die 14 Grad. Ehe es morgen dann leider deutlich grauer werden wird. Für den Mittag ist dann außerdem kurzzeitig Regen gemeldet bei maximal 18 Grad.
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8: Die Fernstraßen sehen aktuell ganz gut aus, deswegen wechseln wir direkt weiter hinein hier bei uns ins Stadtgebiet und landen dort in der Teichstraße, die ist heute nämlich komplett gesperrt. Ebenfalls dicht ist der Schützenweg Und zwar für weitere Arbeiten zwischen dem Bahnübergang und der Hamelmannstraße.

wird diese derzeit nur als Einbahnstraße Richtung Ammerländer Heerstraße genutzt. Falls Sie dort zur Schule gehen oder eben das Kind zur Schule bringen müssen oder zur Kita, dann müssen Sie da auf jeden Fall von der anderen Seite ran. Von der Ammerländer Heerstraße ist da nämlich derzeit die Zufahrt verboten. Ansonsten gibt es hier bei uns in Oldenburg neben unseren Dauerbaustellen natürlich auch noch Blitzer. Zwei Stück, jetzt direkt am frühen Morgen, nämlich einmal in der Auguststraße und ein zweiter dann nochmal in der Bahnhofsallee. Wir wünschen trotzdem eine gute, angenehme Fahrt. Kommen Sie gut rein hier bei uns jetzt in die

0: Der ein oder andere hat es vielleicht schon mal gesehen, aber vielleicht nicht so ganz richtig wahrgenommen. Es geht jetzt hier bei uns um das Oldenburger Wappen. Und es gibt davon ja auch verschiedene Variationen, je nach Bedeutung in Waffenkunde. Aber es bleibt immer der gleiche Kern. Heißt also, das gelb-goldene Wappen mit diesen zwei roten Querstreifen. Doch was steckt eigentlich genau dahinter? Mehr davon jetzt mit Aaron Zimmermann und Franziska Zaden.
1: Ist dir schon mal aufgefallen, dass wir überall dieses gelbe Wappen mit roten Streifen haben in Oldenburg? Ist das irgendwie unser Stadtwappen oder sowas?
2: Ja, das ist sogar eine der frühesten Formen davon. Es hat sogar eine eigene Legende.
1: Eine Legende?
2: Ja, eine Geschichte, wie es zu dem Wappen in der Form kam. Kurz zusammengefasst, ein Sohn des Grafen Hunos, er hieß Friedrich, musste vor dem Kaiser Heinrich IV. Die Unschuld seines Vaters beweisen.
1: Das klingt ja wie in einem Actionfilm. Erzähl mehr, was hat Friedrichs Vater denn gemacht?
2: Sein Vater, Graf Huno, wurde beschuldigt, gegen den Kaiser zu intrigieren. Der Kaiser ordnete ein Gottesurteil an, welches bedeutet, dass es zu einem entscheidenden Kampf kommt. Sieg bedeutete Unschuld und Niederlage, also Sterben, das sah man als Schuldgeständnis an.
1: Das klingt echt krass.
2: Ja, man dachte damals, dass Gott sich einmischen und die Unschuldigen schützen würde und dadurch gibt es dann dieses Gottesurteil. Heutzutage würde man einfach ein Gerichtsverfahren einleiten, aber damals nicht.
1: Also kämpfte Friedrich dann einfach gegen den besten Kämpfer des Reiches, um seine Unschuld zu beweisen?
2: Ja und nein, pass auf, der Kaiser war ein wenig gewieft, er wollte ja auch wissen, wer dagegen ihn arbeitet und hat verordnet, dass Friedrich gegen einen ausgehungerten Löwen kämpfte.
1: Warte, was? Das klingt echt heftig.
2: Ja schon, aber er wollte vermutlich auch weitere Versuche von einer Verschwörung abschrecken. Doch Friedrich war smart und hat sich etwas einfallen lassen. Er hat eine Strohpuppe mit Fett und Ochsenblut eingeschmiert und zum Kampf ist vorne an sein Schild getragen. Jetzt stell dir vor, wie in einem der Filme mit einer Gladiatorenhalle, wo Friedrich allein gegen den Löwen kämpfen muss. Nur er und der Löwe, oben auf der Mauer das schaulustige Publikum, der Kaiser mit den Adligen. Überlieferung nach lauerte der Löwe, ausgehungert wie er war, und griff dann Friedrich an. Friedrich warf geistesgegenwärtig die Strohpuppe, beschmiert mit Fett und Blut, dann dem Löwen zu. Dieser dachte vom Geruch her, es sei ein Mensch. Er biss rein, der abgelenkte Löwe war so mit dem Köder beschäftigt und Friedrich schlug zu und besiegte mit einem Mal den Löwen.
1: Und der Kaiser, was hat er dann gemacht?
2: Friedrich hat ja überlebt, was bedeutet, er war unschuldig und hat damit die Grafschaft von seiner angeblichen Schuld befreit. Der Kaiser war wohl so beeindruckt von Friedrichs Intellekt und Mut, diese Strohpuppe zu präparieren, dass er höchstpersönlich zwei Finger in das vergossene Löwenblut tunkte und Friedrich zwei Streifen auf sein goldenes Schild malte, damit Oldenburg immer an den Mut Friedrichs erinnert wurde.
1: Ah, deswegen diese zwei roten Streifen auf dem Wappen. Deswegen haben wir das Wappen überall heutzutage, das ist ja kaum zu glauben.
2: Ja, und da bist du der Sache ganz schön nah.
1: Wie?
2: Naja, kaum belegbar ist die ganze Geschichte um Graf Hunos Familie schon. Besonders, weil mit Friedrich auch die Linie endete und die Geschichte erst Jahrhunderte später in Erzählungen auftaucht.
1: Warte, meinst du, das war eine Art erfundene Geschichte für die Grafenfamilie? So von wegen, ja, mein Urgroßvater hat damals das und das gemacht?
2: Zumindest wird das vermutet. Es kann auch wahr sein, nur ist, wie gesagt, mit Friedrich die Linie geendet, also hatte er selbst keinen Ururenkel, der das erzählen konnte.
1: Starb Friedrich denn früh?
2: Nein, aber er ging ins Kloster, was wieder die Überlegung aufwirft, ob dieses Gottesduell ihn in seinen jungen, erwachsenen Jahren so geprägt hat, dass er die Nähe zu Gott suchte und dadurch ins Kloster ging. Aber der typische Satz geht auch hier, da streiten sich die Historiker noch heute.
1: Aber wenn es nach Friedrich keinen Erben mehr gab, woher kommt dann zum Beispiel Graf Anton Günther?
2: Da müssen wir ein wenig früher schauen, denn im 11. Jahrhundert gab es da eine ordentliche Familie, die zwar ohne Löwen, aber dafür mit Verträgen, Vogteien und Beziehungen zu den Belungern hier gelebt hat.
1: Okay, das klingt jetzt nicht so spannend.
2: Nee, aber dafür regelkonformer. Sie bauten sich auch die Burg am Hunteknie auf und nannten sich dann ab 1149 die Grafen von Oldenburg. Sie setzten den Grundstein der Grafschaft, welche dann auch später Graf Anton Günther innehatte.
1: Mit dem hat also dann die Grafschaft Oldenburgs begonnen?
2: Ja, das ist zumindest die, die man belegen kann. Und wer weiß, vielleicht fand ja irgendein Ururenkel die Geschichte nicht so spannend und dachte sich dann eine eigene aus. Oder vielleicht hat ein Enkel auch aus dem Kloster von Friedrich erfahren, der gegen einen Löwen kämpft und meinte, der ist so mutig, der muss auf jeden Fall zur Oldenburger Grafenfamilie gehört haben.
0: Und das waren in diesem Fall Aaron Zimmermann und Franziska Zaden im Gespräch über das Oldenburger Wappen. Es gibt also eine Legende mit atemberaubendem Löwenkampf, Gottesurteil und der Unschuld für Oldenburg. Ganz wichtig an der Stelle aber zu wissen, es bleibt natürlich eine Legende.

No Doubt mit Just a Girl hier bei uns am Morgen auf V1. 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

0: Und somit ist es dann mittlerweile 9:30 hier bei uns am Morgen auf Oldenburg 1. Hier geht's weiter mit Nachrichten direkt aus Oldenburg. Heute zusammen mit Tom Beckering.
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2: Die Polizei warnt aktuell vor einer Häufung sogenannter Schockanrufe im Zuständigkeitsbereich der Polizeiinspektion Delmenhorst, Oldenburg-Land, Weser-Marsch. Die Täter versuchen dabei, ihre Opfer unter emotionalen und zeitlichen Druck zu setzen, um an ihr Vermögen zu gelangen. Die Polizei weist ausdrücklich darauf hin, dass sie am Telefon niemals die Übergabe von Bargeld oder Wertgegenständen fordern. Es wird dazu geraten, in solch einer Situation die Ruhe zu bewahren, mit einer Vertrauensperson zu sprechen und bei verdächtigen Anrufen die Polizei zu informieren. Seit dem 1. Oktober bekommen DachdeckerInnen mehr Geld. Die Tariflöhne im Dachdeckhandwerk sind um 3,4% gestiegen. Das teilt die Handwerksgewerkschaft IG Bau mit. Konkret bedeutet das für einen Gesellen, dass er pro Monat ungefähr 130 Euro mehr verdient, so die IG Bau Nordwest Niedersachsen. In Oldenburg betrifft diese Lohnerhöhung rund 120 Beschäftigte in 15 Dachdeckbetrieben. Ab heute kann man in den Wertstoffhöfen in Neuenwege und Langenweg wieder kostenlos Laub abgeben. Die kostenlose Annahme gilt ausschließlich für Laub und ist bis zum 2. Januar möglich. Größere Mengen von Laub ab 2 Kubikmetern und andere Gartenabfälle sind weiterhin gebührenpflichtig. Ab Montag, den 12. Oktober, möchte der Abfallwirtschaftsbetrieb der Stadt Oldenburg mit rund 1000 Laubkörben im Stadtgebiet für weitere Entlastung sorgen.
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0: Derzeit ist es hier bei uns in Oldenburg immer noch klar. Das Ganze aktuell bei einer Temperatur von 11 Grad. Und es wird im Allgemeinen heute ein richtig schöner sonniger Start werden in den Tag. Erst ab dem Nachmittag kommen dann die ersten leichten Wolken hinzu. Aber auch dort bleibt es dann ganztägig trocken. Heute bei einer Höchsttemperatur von bis zu 19 Grad. In der Nacht ist es dann leicht bedeckt, die Temperaturen dort dann um die 14 Grad, ehe es morgen dann leider deutlich grauer weitergehen wird. Mittags kurzzeitig Regen und das ganze Morgen dann bei maximal 18 Grad.
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0: Mit einem Blick direkt rein hier bei uns ins Stadtgebiet. Und zwar landen wir dort in der Teichstraße. Die ist nämlich heute leider komplett gesperrt. Außerdem gibt's neue Infos aus dem Schützenweg. Der ist nämlich aktuell für weitere Arbeiten zwischen dem Bahnübergang und der Hamelmannstraße als Einbahnstraße Richtung Ammerländer Heerstraße eingerichtet. Heißt also, auch von der Ammerländer Heerstraße selber kommen sie aktuell nicht in die Straße rein. Falls sie dort also Schule, Kita oder irgendwas anderes besuchen wollen, dann bitte einmal von der anderen Seite ranfahren. Ansonsten gibt es hier bei uns in Oldenburg dann, neben den weiteren Dauerbaustellen, übrigens auch Blitzer. Und davon jetzt auch direkt schon zwei Stück am frühen Morgen. Nämlich einmal zu finden in der Auguststraße und dann nochmal in der Bahnhofsallee. Und wir von O1 wünschen trotzdem eine gute, angenehme Fahrt. Kommen Sie also gut rein hier bei uns jetzt in den neuen Tag und damit dann auch in die neue Woche.

Taylor Swift zusammen und Shake It Off hier bei uns am Morgen auf Oldenburg 1. Und wir werfen gleich zusammen mal einen richtig schönen Blick auf den heutigen Abend hier bei uns in Oldenburg. Klar, Kramer Markt steht auf jeden Fall an. Ist auch schönes Wetter dafür. Aber falls Sie selber sagen, ja, könnte mir ein bisschen zu voll sein, dann haben wir gleich auf jeden Fall nochmal ein ordentliches Alternativprogramm. Das kommt dann gleich für Sie um 10 vor voll.

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1: Heute eröffnet die mobile Ausstellung Kids for Kids Vogelzug interaktiv erleben in Oldenburg. In dieser Ausstellung können Besucher aller Altersgruppen wissenschaftliche Inhalte zum Thema Vogelzug interaktiv erfahren. In insgesamt 5 thematischen Modulen werden dabei verschiedene Aspekte des Vogelzugs in den Fokus gesetzt. Eröffnung ist heute dann um 19 Uhr im Schlauen Haus. Wer heute Abend noch nichts vorhat, kann gerne im Cinecar vorbeischauen. Dort läuft nämlich der Dokumentarfilm Ein Nobody gegen Putin. Im Fokus stehen dabei die Veränderung und Militarisierung des russischen Schulalltags nach dem Überfall auf die Ukraine. Dafür hat Lehrer und Videograf Pavel Talankin die Veränderung an einer russischen Schule in Karabasch über 2 Jahre begleitet und dokumentiert. Pavel Talankin und der Journalist Arthur Weigand, die stellen den Film heute Abend dann um 20 Uhr im Cinecar vor. Wer Lust auf schottische Musik hat, kann heute Abend ins Wilhelm 13 kommen. Dort tritt nämlich die Band Project Smog auf. Das Neotrade-Trio, das begeistert mit seinem Stilmix aus schottischer Musik und Folkpop-Einflüssen. Zudem ist auch Ainsley Hamel heute Abend auf der Bühne mit dabei. Sie fesselt das Publikum mit ihrer herausragenden Stimme und Songs inspiriert von der schottischen Landschaft. Beginn ist heute Abend im Wilhelm 13 dann um 20 Uhr. Und das waren auch schon unsere Veranstaltungstipps für heute.

Und das waren U2 zusammen mit Electrical Storm hier bei uns um mittlerweile 5:10 auf Oldenburg 1. Heißt also, wir sind mittlerweile wieder durch mit 3 Stunden von unserer Sendung der Morgen. Hier geht's gleich für Sie weiter. Ganz kurz eben mit den NDR-Info-Weltnachrichten und danach sind wir gleich natürlich wieder für Sie am Start. Dort dann in Form von unserer Sendung am Vormittag. Durch diese begleitet Sie dann gleich Alexander Stargardt. Für Sie im Studio war Nico Silko. Ich wünsche weiterhin auf jeden Fall einen guten Start in Ihren Montag und damit dann auch in die neue Woche. Das Ganze jetzt hier bei uns abschließend zusammen mit Michael Jackson.

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1: Um 10 Uhr mit Claudia Drews. Bundesverteidigungsminister Pistorius will nach NDR-Informationen heute Vormittag in Emden offiziell bekannt geben, dass dort ein Marinehafen gebaut wird. Am Risumer Nacken an der Außenems gibt es eine Pressekonferenz, auch mit Ministerpräsident Lies und dem neuen Inspekteur der Marine Abri. Thomas Stahlberg aus Oldenburg berichtet, worauf die Emder hoffen.
2: Auf Investitionen von bis zu 10 Milliarden Euro, mehr als 1600 dauerhaft stationierte Kräfte. Der Bund benötigt mindestens 40 Hektar Fläche für den neuen Marinehafen. Die gibt es hier zwischen dem Radarturm und dem norwegischen Gaskonzern Gasco. Ausreichend für Liegeplätze für 7 Fregatten und jeweils 10 Minensuchboote und Schlepper sowie für Unterkünfte. Die heimische Wirtschaft hofft zu profitieren beim Bau, später als Zulieferer, aber auch im Handel und der Gastronomie. In

0: Volkspartei PP zusammen mit der rechtspopulistischen Vox mit einer Mehrheit im Parlament regieren können.
1: Unbekannte haben das dänische Melderegister gehackt. Wie Digitalministerin Egelund mitteilte, verschafften sich die Täter im September Zugriff auf die Daten von 8,8 Millionen registrierten Personen. Dazu gehörten Namen, Adressen und Sozialversicherungsnummern. Die Hacker nutzten bei ihrem Angriff den legalen Zugang eines dänischen Unternehmens. Dieser Zugang sei mittlerweile blockiert, eine Untersuchung eingeleitet, so Egelund. Sie warnte dänische Bürger vor dem möglichen Missbrauch mit den Daten. Auf gar keinen Fall sollten bei Anfragen per Telefon oder per E-Mail vertrauliche Informationen oder Passwörter herausgegeben werden. Opfer von häuslicher Gewalt sollen es künftig leichter haben, aus der gemeinsamen Wohnung auszuziehen. Das sieht ein neuer Gesetzentwurf des Bundesjustizministeriums vor, der der Funke Mediengruppe vorliegt. Aus Berlin, Maximilian Ulrich.
2: Opfer von häuslicher Gewalt sollen einerseits gemeinsame Mietverträge leichter kündigen können. Sind sie dann ausgezogen, sollen die Täter für die Mietkosten aufkommen, die durch den Auszug entstehen. Außerdem sollen Kinder und Angehörige der Opfer besser geschützt werden. Schutzmaßnahmen für Angehörige wie Annäherungsverbote sollen künftig auch ohne gesonderten Antrag durch Familiengerichte angeordnet werden können. Die meisten Opfer von häuslicher Gewalt sind Frauen und Mädchen. Das eigene Zuhause ist für sie immer noch der unsicherste Ort in Deutschland. 2/3 aller Gewaltdelikte passieren dort.
1: Wenn es um die Kontrolle der deutschen Geheimdienste geht, tagt das parlamentarische Kontrollgremium des Bundestages normalerweise geheim. Einmal im Jahr sprechen die Präsidenten der Dienste dort öffentlich, um über die aktuelle Lage und den Handlungsbedarf für die Zukunft zu berichten. Aus Berlin, Dietrich Karl Meurer.
3: Sinan Seelen leitet den Inlandsdienst Verfassungsschutz, Martin Jäger den im Ausland tätigen Bundesnachrichtendienst BND und Martina Rosenberg den militärischen Abschirmdienst MAD, den Nachrichtendienst der Bundeswehr. Heute stellen sich die drei den Fragen des parlamentarischen Kontrollgremiums. Im vergangenen Jahr warnten die Dienstchefs vor allem vor Russland, Spionage, Sabotage, Drohnenflügen und Cyberangriffen. Der PKGR-Vorsitzende Marc Hinrichmann von der CDU erwartet auch heute vor allem Warnungen vor hybriden Bedrohungen durch Russland.
1: Die Fähre Rügen-Hiddensee soll vom kommenden April an auch mit Strom fahren. Die Witto ersetzt die fast 60 Jahre alte Witte. Sie ist halb so alt und wurde in Stralsund so umgerüstet, dass sie zur Hälfte elektrisch angetrieben wird. Geplant ist, ihre Akkus nachts oder in der Mittagspause mit Landstrom zu laden. Außerdem erzeugen die Dieselmotoren an Bord zugleich Strom für die Batterien. Das waren die Nachrichten.
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7: Derzeit ist es bei uns in Oldenburg klar bei Temperaturen von 13 Grad. Dabei erleben wir einen sonnigen Start. Gegen Nachmittag kann es dann auch wieder leicht zuziehen. Dabei bleibt es aber ganztägig trocken. Das Ganze dann bei einer Höchsttemperatur von 19 Grad. In der Nacht ist es dann weiterhin leicht bedeckt. Temperaturen bewegen sich dann so ungefähr um die 14 Grad. Und morgen zeigt es sich dann deutlich grauer. Und gegen Mittags kann es dann auch noch kurzzeitig regnerisch werden. Aber temperaturtechnisch bewegen wir uns weiter in einem relativ ähnlichen Rahmen bei maximal 18 Grad.
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7: Die Fernstraßen in und um Oldenburg sind soweit frei, deswegen direkt weiter mit dem Stadtgebiet. Dort ist die Teichstraße heute komplett gesperrt. Dann ist der Schützenweg für weitere Arbeiten zwischen dem Bahnübergang und der Hamelmannstraße als Einbahnstraße Richtung Ammerländer Heerstraße eingerichtet. Und die Straße am Tegelbusch, die ist zwischen der Hausnummer 55 bis zur Ecke Rotdonnweg derzeit gesperrt. Dann haben wir noch ein paar Dauerbaustellen hier bei uns im Ort, unter anderem einmal in der Alexanderstraße, in der Ziegelhofstraße sowie in der Twebeker Trette. Und natürlich wird auch heute wieder geblitzt hier bei uns in Oldenburg, und zwar heute einmal in der Auguststraße sowie in der Bahnhofsallee. Das waren sie auch schon wieder, unsere Verkehrsmeldungen hier bei Oldenburg 1, Ihrem Lokalsender. Kommen Sie auf jeden Fall weiterhin gut und sicher an Ihr Ziel, und wir starten ab jetzt in unsere Vormittagssendung. Für 3 Stunden werde ich Sie durch Programm, ich Alex Schlager, durchs Programm begleiten, und den Auftakt in diese 3 Stunden, den machen heute aus Finnland Snow Patrol mit Called Out in the Dark.

0: Die Beziehungen zwischen Deutschland und Polen waren nie einfach. Viele Menschen aus Polen leben hier und einige engagieren sich in deutsch-polnischen Gesellschaften, um dies zu verbessern. Am Wochenende trafen sich die deutsch-polnischen Gesellschaften Niedersachsens in Oldenburg und Uli Bernsdorf traf dabei den Journalisten Wojciech Szymanski.
1: Ich arbeite für das deutsch-polnische Magazin Dialog Online und online verrät schon, dass es ein Magazin ist, der momentan nur im Internet verfügbar ist. Früher war es eine Zeitschrift, ein deutsch-polnisches Zeitschrift und seit Mai dieses Jahres sind wir nur noch online, dafür aber ein bisschen neu aufgestellt mit neuer Energie. Kann ich sehr empfehlen für alle, die sich für Deutschland und Polen interessieren, das Magazin dialogonline.net.
2: Soll dies eine gemeinsame Plattform bilden für die deutsch-polnischen Gesellschaften in Deutschland und in Polen?
1: Genau, also wir wollen ein Magazin sein, ein Portal, eine Internetplattform, die die wichtigsten Themen für Deutschland und Polen anspricht, wo Leute, die sich für Polen in Deutschland interessieren und die in Polen, die sich für Deutschland interessieren, immer die wichtigsten Themen finden, wo man sich gut informieren kann, auch ein bisschen tiefer in die Angelegenheiten so eintauchen kann, nicht nur so tagesaktuell, aber auch ein bisschen Hintergrund bekommt. Und wir sind thematisch ziemlich breit aufgestellt. Wir berichten über natürlich die Politik, über Kultur, über Wirtschaft, über Geschichte. Also alle interessanten Themen, die Polen und Deutschland betreffen und an denen fehlt es nicht.
2: Die abgewählte PiS-Regierung in Polen hat eigentlich in allen Wahlkämpfen immer eine antideutsche Karte gespielt und letztendlich ein Feindbild aufrechterhalten in den konservativeren Teilen der polnischen Gesellschaft, die man schon längst überwunden geglaubt hatte. Denn im Grunde sind Deutschland und Polen ja befreundet.
1: Ja, das stimmt. Leider hat man diese Ressentiments geschürt, antideutsche Ressentiments. Man hat es tatsächlich, die populistische PiS-Partei hat es benutzt, um noch ein paar Stimmen irgendwie mehr zu bekommen. Aber die Tatsache, dass es immer noch funktioniert, zeigt auch, dass da tatsächlich noch so Ängste in der Gesellschaft sind oder die Schwere der schwierigen deutsch-polnischen Geschichte noch Felder bieten, die das ermöglichen, einfach antideutsche Ressentiments zu schüren. Aber tatsächlich, die PiS-Partei hat das sehr stark genutzt und das halt leider nach, weil diese Jahre, als die PiS an der Macht war, Jahre der antideutschen Rhetorik, fast so eine antideutsche Phobie, die man in den Medien spürte, die Medien, die öffentlichen Medien, öffentlichen rechtlichen Medien in Polen waren damals von der PiS-Partei kontrolliert, die waren sehr antideutsch. Ja, das hat keine gute Stimmung erzeugt und das halt so ein bisschen nach jetzt, wo wir eine andere Regierung an der Macht haben, die eher deutschlandfreundlicher ist und hat keine antideutsche Stimmung. Aber der Premierminister Tusk zum Beispiel, der jetzt an der Macht ist, naja, der ist auch irgendwie nicht zu offensiv, zu deutschlandfreundlich, weil er genau auch Angst hat, dass die Opposition ihn deswegen attackieren wird. Die werden sagen, das ist leider ein Vorwurf, der ihm seit Jahren gemacht wird. Die Opposition behauptet, ja, der Tusk, der macht alles, was Berlin will, der wäre ein Diener Berlins und Donald Tusk will diese Angriffsfläche nicht öffnen. Deswegen ist er ziemlich reserviert, wenn es größere Initiativen, was Zusammenarbeit der Deutschland und Polen angeht. Und das ist schade, weil die Zeiten sind so schwierig und gefährlich, dass eigentlich Polen und Deutschland jetzt unbedingt zusammenrücken mussten.
0: Informationen über die Aktivitäten der deutsch-polnischen Gesellschaft in Oldenburg finden sich im Internet unter www.dpg-oldenburg.de.

0: White Rabbit von Jefferson Airplane war das um 10.30 Uhr hier bei Oldenburg 1 und das heißt, es ist ein weiteres Mal Zeit für unsere Lokalnachrichten und diese kommen nun in Form von Tom Beckering.
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2: Heute tagt der Ausschuss für Wirtschaftsförderung, Digitalisierung und internationale Zusammenarbeit in einer öffentlichen Sitzung. Auf der Tagesordnung stehen heute unter anderem eine Einwohnerfragestunde sowie verschiedene Anfragen und Anregungen. Die Sitzung beginnt um 17 Uhr im Sitzungssaal der alten Flywa. Die Polizei warnt aktuell vor einer Häufung sogenannter Schockanrufe im Bereich der Polizeiinspektion Delmenhorst, Oldenburgland, Weser-Marsch. Die Täter versuchten dabei, ihre Opfer unter emotionalen und zeitlichen Druck zu setzen, um an ihr Vermögen zu gelangen. Die Polizei warnt ausdrücklich darauf hin, dass die Polizei am Telefon niemals die Übergabe von Bargeld oder Wertgegenständen fordern. Es wird dazu geraten, in solch einer Situation die Ruhe zu bewahren, mit einer Vertrauensperson zu sprechen und bei verdächtigen Anrufen die Polizei zu informieren. Seit dem 1. Oktober bekommen DachdeckerInnen in Oldenburg mehr Geld. Die Tariflöhne im Dachdeckhandwerk sind um 3,4% gestiegen. Das teilt die Handwerksgewerkschaft IG Bau mit. Konkret bedeutet das für einen Gesellen, dass er pro Monat ungefähr 130 Euro mehr verdient, so die IG Bau Nordwest Niedersachsen. In Oldenburg betrifft diese Lohnerhöhung rund 120 Beschäftigte in 15 Dachdeckbetrieben.
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0: Weiterhin ist es sehr klar hier bei uns in Oldenburg bei Temperaturen von 15 Grad. Wir erleben also einen sehr sonnigen Start, aber ab dem Nachmittag kann es auch wieder leicht bewölkt werden. Dabei bleibt es auch ganz täglich trocken bei einer Höchsttemperatur von 19 Grad. In der Nacht ist es dann weiterhin leicht bedeckt, Temperaturen bewegen sich dann so um die 14 Grad und der morgige Dienstag, der zeigt sich dann deutlich grauer als heute. Mittags kann es dann sogar kurzzeitig regnerisch werden und die Temperaturen, die erreichen dann nochmal 18 Grad.
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0: Einmal bitte Vorsicht auf der A29 Jadellinie Wilmshaven Richtung Oldenburg. Zwischen Wilmshaven und Sande besteht dort nämlich Gefahr durch Metallteile auf der Fahrbahn. Fahren Sie also dort dementsprechend besonders vorsichtig. Dann haben wir noch im Stadtgebiet ein paar Meldungen. Unter anderem ist die Teichstraße heute komplett gesperrt. Dann ist auch noch weiterhin der Schützenweg für weitere Arbeiten zwischen dem Bahnübergang und der Hamelmannstraße als Einbahnstraße Richtung Amalender Heerstraße eingerichtet. Und die Straße am Tegelbusch, die ist derzeit zwischen der Hausnummer 55 bis zur Ecke Rotdornweg gesperrt. Dann haben wir noch ein paar Dauerbaustellen hier bei uns im Ort, unter anderem einmal in der Alexanderstraße, in der Ziegelhofstraße und in der Twebeker Trelle. Und natürlich auch zu guter Letzt noch unsere Blitzer, diese befinden sich heute einmal in der Auguststraße sowie in der Bahnhofsallee. Das waren sie auch schon wieder, unsere Verkehrsmeldungen hier bei Oldenburg 1, Ihrem Lokalsender. Kommen Sie auf jeden Fall weiterhin gut und sicher an Ihr Ziel. Und wir machen jetzt direkt weiter und zwar mit Linkin Park, das ist The Emptiness Machine.

Haben Sie schon mal vom SWR-Kollektiv gehört? Falls nicht, dann haben Sie jetzt die Gelegenheit, denn deren neuen Scheibe ist ab heute unser Oldenburg 1 Album der Woche. Es ist das vierte Album der britischen Jazzband und das Quintett aus London hat sich 2012 bei einer Jazz-Ausbildungs- und Nachwuchsprogramm zusammengefunden. Den rhythmischen Anker bilden die Brüder TJ und Femi Colioso, die an Schlagzeug und Gitarre für den richtigen Groove der Band sorgen. Die Gruppe spielt einen sehr melodisch Jazz-Fusion Sound, in dem sie Jazz, Waggy, Afrobeat und Hip-Hop miteinander verweben. In England sind sie dafür als erste Jazzband überhaupt mit dem renommierten Mercury Prize ausgezeichnet worden und haben auch eine Brit Award als Gruppe des Jahres gewonnen. Bei ihren zahlreichen Touren rund um die Welt haben sie auch schon in Deutschland gespielt und waren 2023 schon Headliner beim Watten Schlick Festival in Dangast. Für das neue Album haben sie sich prominente Unterstützung geholt. So gibt es mehrere Spoken Word Tracks, die die britische Schauspielerin Letitia White beisteuert. White war schon in zahlreichen Serien wie Doctor Who oder Black Mirror zu sehen und hat in Blockbustern von Marvel wie Black Panther oder auch den Avengers mitgespielt. Musikalische Gäste gibt es natürlich auch, denn das rein instrumentale Quintett lässt gerne andere für sich singen. Dazu gehören diesmal auch unter anderem der britische Rapper Parsalieu, die jamaikanische Reggae-Sängerin Lila Ike, die Sängerin Libyanka aus Kamerun und die britische Soul-Diva Leona Lewis. Und wollen wir doch direkt mal reinhören, Libyanka hören wir jetzt auch und zwar zusammen mit dem SWR-Kollektiv. Hier ist deren Track Most High.

Most High vom SWA-Kollektiv mit Unterstützung der kamerunischen Sängerin Libyanka aus Here Because of Hope, unserem Oldenburg 1 Album der Woche. Das SWA-Kollektiv präsentiert sich auf Album Nummer 4 abwechslungsreicher und vielseitiger als je zuvor. Auf 14 neuen Songs erzählen sie auch die Geschichten der schwarzen Musik Großbritanniens, eine lange und oft schmerzhafte Reise von Kolonisation, Migration und Integration, die heute für den vielseitigen Sound von London, Birmingham, Manchester und anderen Orten auf der Insel sorgt. Eine sehr geschmeidige Mixtur aus Jazz, Hip-Hop, Waggy und zahlreichen afrikanischen Einflüssen, die enorm tight und doch wieder leicht und laid-back präsentiert werden. Here Because of Hope von SWA-Kollektiv ist bereits am 11. September auf dem amerikanischen Plattenlabel Partisan Records aus New York erschienen. Im nächsten Jahr ist die Band wieder auf Europa-Tournee und spielt im Februar Konzerte in Berlin und Köln. Zudem spielen wir auch noch in den nächsten Tagen noch 4 weitere Tracks aus dem Album, damit sie sich ein Bild davon machen können und vielleicht auch auf den Geschmack kommen.

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1: Heute eröffnet die mobile Ausstellung Kids for Kids Vogelzug interaktiv erleben in Oldenburg. In dieser Ausstellung können BesucherInnen aller Altersgruppen wissenschaftliche Inhalte zum Thema Vogelzug interaktiv erfahren. In insgesamt 5 thematischen Modulen werden verschiedene Aspekte des Vogelzugs in den Fokus gesetzt. Eröffnet wird die Ausstellung dann um 19 Uhr im Schlauen Haus. Ab dann kann die Ausstellung noch bis zum 16. Oktober besucht werden. Wer heute Abend noch nichts vorhat, der kann gerne im Cine K vorbeischauen. Dort läuft der Dokumentarfilm Ein Nobody gegen Putin. Im Fokus steht dabei die Veränderung und Militarisierung des russischen Schulalltags nach dem Überfall auf die Ukraine. Dafür hat Lehrer und Videograf Pavel Talankin die Veränderung an einer russischen Schule in Karasbach über 2 Jahre begleitet und dokumentiert. Pavel Talankin und der Journalist Arthur Weigand stellen den Film heute Abend um 20 Uhr im Cine K vor. Und wer Lust auf schottische Musik hat, der kann heute Abend ins Wilhelm 13 kommen. Dort tritt die Band Project Smog auf. Das Neo-Trad-Trio begeistert mit einem Stilmix aus schottischer Musik und Folk-Pop-Einflüssen. Zudem ist auch Ansley Hamill heute Abend auf der Bühne mit dabei. Sie fesselt das Publikum mit ihrer herausragenden Stimme und Songs inspiriert von der schottischen Landschaft. Beginn ist dann heute Abend im Wilhelm 13 um 20 Uhr. Und das waren sie auch schon wieder, unsere Veranstaltungstipps für den Wochenstart.

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1: Um 11 Uhr mit Claudia Drews. Im Bundestag hat die Anhörung der Präsidenten der Geheimdienste begonnen. Der Chef des Bundesnachrichtendienstes Jäger zeichnete zum Auftakt ein düsteres Bild der Sicherheitslage. Aus der NDR-Nachrichtenredaktion Ulf Hilbert.
2: Es gebe eine erhebliche Gefahr, dass Deutschland in einen gewaltsamen Konflikt mit Russland gerät, so BND-Präsident Jäger. Von keinem anderen Land gehe aktuell eine so direkte und konkrete Bedrohung aus. Mit Blick auf den Vorfall mit einer russischen Drohne am Flughafen Leipzig sagte Jäger, Russland eskaliere sichtbar und erhöhe den Druck auf Europa und Deutschland. Moskau sei auch bereit, Gewalt anzuwenden, um seine eigenen Ziele zu erreichen. Die russischen Geheimdienste agierten hochprofessionell und rücksichtslos. Die Gefahr von Anschlägen gegen Ziele in Deutschland ist nach Ansicht des BND-Chefs real und gegenwärtig. Dem müssten wir uns entgegenstellen.
1: Verteidigungsminister Pistorius, der neue Inspekteur der Marine, Vizeadmiral Abri und der niedersächsische Ministerpräsident Lies werden am Vormittag in Emden erwartet. Nach Informationen des NDR wollen sie bekannt geben, dass in Emden ein neuer Marinestützpunkt aufgebaut werden soll. Aus Berlin Katharina Seiler.
3: Es wäre neben Wilhelmshaven der zweite in der Nordsee. Nach eigenen Angaben benötigt die Marine zusätzliche Liegeplätze für Fregatten, Minensuchboote und Schlepper. Denn spätestens nach dem russischen Angriff auf die Ukraine muss auch die Marine aufrüsten. Ihre neue Hauptaufgabe ist die Landes- und Bündnisverteidigung in der Ostsee, aber auch in der Nordsee. In der Nordsee geht es darum, den Nordatlantik zwischen Norwegen, Island und Großbritannien vor Störungen durch russische U-Boote zu sichern.
1: In Spanien finden am 29. November vorgezogene Parlamentswahlen statt. Das hat Ministerpräsident

0: Millionen registrierten Personen. Aus der NDR-Nachrichtenredaktion Fabian Schwarzbauer.
1: Die Hacker nutzten bei ihrem Angriff im September den legalen Zugang eines dänischen Unternehmens. Dieser Zugang sei mittlerweile blockiert, eine Untersuchung eingeleitet, hieß es. Eine Sicherheitsüberprüfung soll ähnliche Angriffe künftig verhindern. Die Regierung warnte dänische Bürger vor dem möglichen Missbrauch ihrer Daten. Auf keinen Fall sollten bei Anfragen per Telefon oder per E-Mail vertrauliche Informationen oder Passwörter herausgegeben werden. Das Melderegister umfasst sensible Daten wie Namen, Adressen und Sozialversicherungsnummern. Insgesamt 11 Millionen lebende und tote Menschen sind dort erfasst.
0: Opfer von häuslicher Gewalt sollen künftig leichter aus einem gemeinsamen Mietvertrag mit dem Täter aussteigen können. Das sieht ein Gesetzentwurf von Bundesjustizministerin Hubig vor, aus dem die Funke Mediengruppe zitiert. Danach soll das Opfer auch vom Täter verlangen können, dass dieser grundsätzlich für Miete und Nebenkosten aufkommt, die nach dem Auszug entstehen. Laut der polizeilichen Kriminalstatistik waren im Jahr 2024 mehr als 260.000 Menschen von häuslicher Gewalt betroffen. 70% waren Frauen und Mädchen. Die tatsächlichen Zahlen dürften deutlich höher liegen. Die neue E-Auto-Prämie ist bisher an 100.000 Antragsteller ausgezahlt worden. Umweltminister Schneider sagte der Bild, das Förderprogramm habe die Erwartungen weit übertroffen. Jedes zusätzliche Elektroauto mache Deutschland unabhängiger von teuren Ölimporten und internationalen Konflikten. Seit Mai kann die Prämie von maximal 6.000 Euro beantragt werden. Die Summe hängt von Fahrzeugeinkommen und Familiengröße ab. Die Regierung will mit dem Programm bis 2029 den Kauf von bis zu 800.000 E-Autos fördern. Das waren die Nachrichten.
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5: Aktuell ist es bei uns in Oldenburg klar und sonnig bei Temperaturen von 15 Grad. So geht es dann auch den restlichen Vormittag weiter. Ab dem Nachmittag zieht es dann leicht zu, dabei bleiben sie aber auch trocken. Und die Höchsttemperaturen, die erreichen heute noch 19 Grad. In der Nacht geht es dann leicht bedeckt weiter. Temperaturen bewegen sich dann so um die 14 Grad. Und der morgige Dienstag zeigt sich dann deutlich grauer. Mittags kann es dann auch noch kurzzeitig regnerisch werden. Und temperaturtechnisch bewegen wir uns dann auch noch in einem relativ ähnlichen Rahmen bei etwa 18 Grad.
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5: Nichts los auf den Fernstraßen, deswegen schauen wir einmal direkt weiter ins Stadtgebiet. Dort ist die Teichstraße heute komplett gesperrt. Ebenso auch der Schützenweg, der ist für weitere Arbeiten zwischen dem Bahnübergang und der Havelmannstraße als Einbahnstraße Richtung Ammerländer Heerstraße eingerichtet. Und auch noch die Straße am Tegelbusch, die ist zwischen der Hausnummer 55 bis zur Ecke Rotdornweg gesperrt. Dann haben wir noch ein paar Dauerbaustellen hier bei uns im Ort, drei an der Zahl, um genau zu sein. Und zwar einmal in der Alexanderstraße, in der Ziegelhochstraße und auch weiterhin in der Twiebeker Tredde. Geblitzt wird heute einmal in der Auguststraße sowie in der Bahnhofsallee. Also fahren Sie auch dementsprechend besonders vorsichtig und drosseln Sie Ihr Tempo. Und das waren Sie auch schon wieder, unsere Verkehrsmeldungen hier bei Oldenburg 1, Ihrem Lokalsender. Kommen Sie auf jeden Fall weiterhin gut und sicher an Ihr Ziel. Und Sie hören weiterhin die Sendung am Vormittag. Im Studio dabei für Sie ist weiterhin Alex Stargardt. Zwei Stunden stehen noch auf dem Programm und die wollen wir jetzt begründen. Und zwar einmal mit Echo Smith und das ist Cool Kids.

Oldenburg 1 am Montagvormittag mit The Kid with the Crown von This is Lorelei. Und nun aufgepasst für alle Fahrradfreunde unter Ihnen. Hier nun ein kleiner Hinweis, der für Sie interessant sein könnte. Auf dem Fahrrad am Vormittag im gemütlichen Tempo durch das Umland radeln, das bietet der ADFC Oldenburg am Dienstag, den 6. Oktober, also morgen an. Abfahrt ist dabei um 10 Uhr morgens am Stautorkreisel auf der Hafenseite und die Streckenlänge beträgt dann ca. 30 Kilometer. Das lässt dann eine Rückkehr gegen 13 Uhr erwarten. Aus organisatorischen Gründen ist eine Anmeldung für diese Radtour im ADFC Tourenportal unter oldenburg.adfc.de/radtouren wünschenswert. Auch Nichtmitglieder sind willkommen, um sich beim Radeln Appetit auf das Mittagessen zu holen. Weitere Informationen und die Bedingungen für die Teilnahme an Radtouren können Sie unter www.adfc-oldenburg.de abgerufen werden.

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0: Linkin Park war das mit New Divide und nun ist es auch schon wieder 11.30 Uhr und damit ein weiteres Mal Zeit für unsere Oldenburg 1 UK Nachrichten. Diese kommen nun von Tom Beckering.
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2: Die Polizei warnt aktuell vor einer Häufung sogenannter Schockanrufe im Bereich der Polizeiinspektion Delmenhorst, Oldenburgland, Wesermarsch. Die Täter versuchten dabei, ihre Opfer unter emotionalen und zeitlichen Druck zu setzen, um an ihr Vermögen zu gelangen. Die Polizei weist ausdrücklich darauf hin, dass die Polizei am Telefon niemals die Übergabe von Bargeld oder Wertgegenständen fordern. Es wird dazu geraten, in solch einer Situation die Ruhe zu bewahren, mit einer Vertrauensperson zu sprechen und bei verdächtigen Anrufen die Polizei zu informieren. Seit dem 1. Oktober bekommen DachdeckerInnen in Oldenburg mehr Geld. Die Tariflöhne im Dachdeckhandwerk sind um 3,4% gestiegen. Das teilt die Handwerksgewerkschaft IG Bau mit. Konkret bedeutet das für einen Gesellen, dass er pro Monat ungefähr 130 Euro mehr verdient, so die IG Bau Nordwest Niedersachsen. In Oldenburg betrifft diese Lohnerhöhung rund 120 Beschäftigte in 15 Dachdeckbetrieben. Für das anstehende Gerichtsverfahren gegen den 28-jährigen Polizeibeamten, der vor mehr als einem Jahr die tödlichen Schüsse auf Lorenz A. abgab, soll ein polizeipsychologisches Gutachten eingeholt werden. Das hat die vierte große Strafkammer des Landgerichts Oldenburg beschlossen und bereits einen Sachverständigen eingesetzt. Die Verteidigung des Angeklagten gab an, dass es sich bei der Abgabe der Schüsse um Notwehr gehandelt habe. Die Staatsanwaltschaft geht hingegen von einer irrtümlich angenommenen Notwehrsituation aus. Das Gericht müsse prüfen, ob der Angeklagte diesem Irrtum fahrlässig unterlag, so das Landgericht. Für diese Bewertung werde nun das Gutachten des Sachverständigen gebraucht.
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0: Weiterhin ist es klar und sonnig hier bei uns in Oldenburg bei mittlerweile Temperaturen von 17 Grad. So geht es dann auch den restlichen Vormittag auch weiter. Ab dem Nachmittag kann es dann auch leicht zuziehen, dabei bleibt es aber auch ganz zickig trocken und die Höchsttemperaturen, die erreichen heute noch 19 Grad. In der Nacht geht es dann leicht bedeckt weiter, Temperaturen bewegen sich dann so um die 14 Grad und der morgige Dienstag, da ist es dann deutlich grauer. Mittags kann es auch noch kurzzeitig regnerisch werden und die Temperaturen erreichen dann nochmal 18 Grad.
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0: Nicht so viel los auf den Fernstraßen, deswegen schauen wir einmal in unser Oldenburger Stadtgebiet. Dort ist die Teichstraße heute komplett gesperrt. Dann ist der Schützenweg für weitere Arbeiten zwischen dem Bahnübergang und der Hamelmannstraße als Einbahnstraße Richtung Ammerländer Heerstraße eingerichtet. Und die Straße am Tegelbusch, die ist zwischen der Hausnummer 55 bis zur Ecke Rotdornweg derzeit gesperrt. Dann haben wir noch ein paar Dauerbaustellen hier bei uns im Ort, und zwar einmal in der Alexanderstraße, in der Ziegelhofstraße sowie in der Twebiger Trette. Und natürlich wird auch heute wieder geblitzt hier bei uns im Ort, und zwar heute einmal in der Auguststraße sowie in der Bahnhofsallee. Kommen Sie auf jeden Fall weiterhin gut und sicher durch den Verkehr hier mit Ihrem Lokalsender Oldenburg 1 und auch durch den Vormittag. Halten Sie weiterhin durch, hier geht's weiter mit Warhouse, und zwar Simple Pleasures.

0: Seit Anfang des Jahres läuft das neue Beratungs- und Unterstützungsangebot Doc Oldenburg. Was genau das eigentlich ist, berichtet Hannes Grote.
1: Mit dem Doc Oldenburg gibt es nun eine neue Beratungsstelle in Oldenburg. Das Projekt wendet sich vor allem an Familien, die wenig Geld zur Verfügung haben und sich mit mehr als nur einem Problem auseinandersetzen müssen. Genau hier setzt das Doc Oldenburg an und bietet eine kostenlose, freiwillige und vertrauliche Beratung, um andocken zu können und wieder Klarheit im Leben zu finden.
2: Und man kann uns anrufen.
1: Oldenburg hat schon ein sehr gutes Beratungsnetzwerk. Doch auch hier benötigt es einen Überblick, wie Sozialdezernent Jan Bembenek ausführt.
3: Also Sozialrecht ist einfach sehr komplex. Es gibt sehr viele Leistungen, es gibt sehr viele zuständige Behörden und Stellen. In Oldenburg haben wir ein sehr gutes Unterstützungs- und Beratungsnetzwerk, aber auch da muss ich ja meinen richtigen Ort finden. Also ich muss irgendwo ankommen, muss erstmal die Idee haben, dass es die Möglichkeit gibt, in bestimmten Fällen Unterstützung zu bekommen. Und das ist eben nicht ganz einfach. Und gerade Menschen mit, sage ich mal, einer schwierigen Lebenssituation, für die ist das natürlich noch mal schwieriger.
1: Es gibt verschiedene Wege, um sich beraten zu lassen. Man kann direkt in die Doc-Station in der Nelkenstraße 50 kommen und das Gespräch suchen. Doc Oldenburg bietet jedoch auch ein Online-Angebot, sowie Doc Mobil, in dem Fachkräfte direkt vor Ort helfen können. Doch an wen richtet sich das Projekt besonders? Wir haben mit der Projektleiterin Dr. Wiebke Friedrich gesprochen.
4: Also das Projekt ist für Familien, das heißt, es muss mindestens ein Kind im Haushalt leben. Einen besonderen Fokus legen wir auf Alleinerziehende, die an einem erhöhten Armutsrisiko ausgesetzt sind und auch Familien mit mehreren Kindern. Alle Menschen, die glauben, es reicht irgendwie bei mir nicht finanziell oder ich habe so viele Probleme gleichzeitig, dass ich gar nicht weiß, wo ich anfangen soll, die können gerne hierher kommen und dann schauen wir mal.
1: Das Projekt ist gut vernetzt und hat diverse Kooperationspartner, wie das Jobcenter, die Arbeitsagentur oder auch das Gesundheitsamt Oldenburg. Armut hat selten nur eine Ursache und meist steht man vor mehr als nur einem Problem. Das Doc Oldenburg kann direkt weiterhelfen oder an eine geeignete Anlaufstelle vermitteln. Doc Oldenburg wird bereits seit Anfang des Jahres Schritt für Schritt aufgebaut und läuft bis zum 31. Dezember 2028. Wenn das Projekt gut angenommen wird, kann es sich sicherlich auch darüber hinaus etablieren. Weitere Informationen finden Sie unter www.oldenburg.de/doc.

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1: Heute eröffnet die mobile Ausstellung Kids for Kids Vogelzug interaktiv erleben in Oldenburg. In dieser Ausstellung können BesucherInnen aller Altersgruppen wissenschaftliche Inhalte zum Thema Vogelzug interaktiv erfahren. In insgesamt 5 thematischen Modulen werden verschiedene Aspekte des Vogelzugs in den Fokus gesetzt. Eröffnet wird die Ausstellung dann um 19 Uhr im Schlauen Haus. Ab dann kann die Ausstellung noch bis zum 16. Oktober besucht werden. Wer heute Abend noch nichts vorhat, kann gerne im CineK vorbeischauen. Dort läuft der Dokumentarfilm Ein Nobody gegen Putin. Im Fokus steht dabei die Veränderung und Militarisierung des russischen Schulalltags nach dem Überfall auf die Ukraine. Dafür hat Lehrer und Videograf Pavel Talankin die Veränderungen an einer russischen Schule in Karabasch über 2 Jahre begleitet und dokumentiert. Pavel Talankin und der Journalist Arthur Weigand stellen den Film heute Abend um 20 Uhr im CineK vor. Und wer Lust auf schottische Musik hat, kann heute Abend ins Wilhelm 13 kommen. Dort tritt die Band Project Smog auf. Das New Tread Trio begeistert mit einem Stilmix aus schottischer Musik und Folk-Pop-Einflüssen. Zudem ist auch Ansley Hamill heute Abend auf der Bühne dabei. Sie fesselt das Publikum mit ihrer herausragenden Stimme und Songs, inspiriert von der schottischen Landschaft. Beginn ist dann heute Abend im Wilhelm 13 um 20 Uhr. Und das waren sie auch schon wieder, unsere Veranstaltungstipps für den Wochenstart. Kommen Sie auf jeden Fall weiterhin gut durch den Vormittag, jetzt mit Florence and the Machine.

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1: Um 12 Uhr mit Benjamin Kirsch. Der diesjährige Medizinnobelpreis geht an drei Forscher aus Deutschland und den USA. Das Nobelkomitee zeichnet Karl Deisseroff, Peter Hegemann und Georg Nagel für ihre Erkenntnisse im Bereich der Optogenetik aus. Optogenetik ist eine biologische Technologie, mit der die Aktivität von Zellen, insbesondere Nervenzellen, mithilfe von Licht gesteuert werden kann. Hegemann ist an der Humboldt-Universität in Berlin tätig, Nagel an der Universität Würzburg. Die Auszeichnung ist in diesem Jahr mit umgerechnet rund 1 Million Euro dotiert. Überreicht werden die Nobelpreise am 10. Dezember. Die deutsche Marine bekommt einen zweiten Stützpunkt an der Nordseeküste, und zwar in Emden. Das hat Verteidigungsminister Pistorius bei einer Pressekonferenz vor Ort bestätigt. Die Notwendigkeit dafür liege auf der Hand, so Pistorius.
2: Angesichts der Bedrohungslage, aber auch angesichts der Tatsache, dass wir aktuell die kleinste Marine in der Geschichte der Bundeswehr haben, bei gleichzeitig dem größten und umfangreichsten Aufgabenportfolio. Also muss die Marine wachsen, und das wird sie. Wir haben die Weichen dafür gestellt in allen Bereichen. Die Marine wird aufwachsen. Und das ist, wie gesagt, aufgrund der internationalen Bedrohungslage, gerade mit Blick auf die Ostsee, aber auch vor allem die Nordsee und den Nordatlantik, von entscheidender Bedeutung. Denn damit erhöhen wir die Abschreckungsfähigkeit Deutschlands und der NATO.
1: Verteidigungsminister Pistorius bei einem Besuch in Emden. Im Bundestag hat die Anhörung der Präsidenten der Geheimdienste begonnen. Der Chef des Bundesnachrichtendienstes Jäger zeichnete zum Auftakt ein düsteres Bild der Sicherheitslage. Aus der NDR-Nachrichtenredaktion Ulf Hilbert.
3: Es gebe eine erhebliche Gefahr, dass Deutschland in einen gewaltsamen Konflikt mit Russland gerät, so BND-Präsident Jäger. Von keinem anderen Land gehe aktuell eine so direkte und konkrete Bedrohung aus. Mit Blick auf den Vorfall mit einer russischen Drohne am Flughafen Leipzig sagte Jäger, Russland eskaliere sichtbar und erhöhe den Druck auf Europa und Deutschland. Moskau sei auch bereit, Gewalt anzuwenden, um seine eigenen Ziele zu erreichen. Die russischen Geheimdienste agierten hochprofessionell und rücksichtslos. Die Gefahr von Anschlägen gegen Ziele in Deutschland ist nach Ansicht des BND-Chefs real und gegenwärtig. Dem müssten wir uns entgegenstellen.
1: Das Insolvenzverfahren für die Warenhauskette Galeria ist offiziell eröffnet. Das hat das Amtsgericht Düsseldorf bestätigt. Es ist der vierte Antrag innerhalb von 6 Jahren. Ohne das neue Insolvenzverfahren wäre Galeria sofort zahlungsunfähig und die 12.000 Beschäftigten sofort arbeitslos gewesen. Aktuell

0: Arztbesuche und Rezepte werden über diese Nummer abgewickelt und sie ist also gleichzeitig etwas wie eine Art Patientenakte. Bankgeschäfte, mobiles Bezahlen, auch das läuft über die Nummer. Übrigens auch Ausländer, die sich länger in Dänemark aufhalten, müssen diese Nummer beantragen und von diesen 11 Millionen wurden nun also fast 9 Millionen Datensätze gehackt.
1: In Spanien finden am 29. November vorgezogene Parlamentswahlen statt. Das hat Ministerpräsident Sanchez in einer Fernsehansprache angekündigt. Aus der NDR-Nachrichtenredaktion Karl Schreiber.
2: Mit der Entscheidung für Neuwahlen reagiert Sanchez auf eine innenpolitische Blockade. Am Freitag waren Regierungspläne zur Bekämpfung der Wohnungskrise am Widerstand rechter Abgeordneter gescheitert. Seit knapp einem Jahr hat Sanchez keine Mehrheit mehr im Parlament, weil die konservative, separatistische Katalanenpartei Junts in die Opposition gewechselt ist. Seitdem schafft der spanische Ministerpräsident es kaum noch, Initiativen durchs Parlament zu bekommen. Die Entscheidung für eine Neuwahl ist für Sanchez riskant. Vielen Umfragen zufolge würde die konservative Volkspartei PP zusammen mit der rechtspopulistischen Vox mit einer Mehrheit im Parlament regieren können.
1: Das waren die Nachrichten.
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6: Aktuell ist es klar und sonnig hier bei uns in Oldenburg bei Temperaturen von 17 Grad. So geht es dann auch den restlichen Mittag weiter. Ab dem Nachmittag, so Richtung ab 15 Uhr, zieht es dann leicht zu. Dabei bleibt es aber auch ganz täglich trocken und die Höchsttemperaturen bewegen sich dann heute so ungefähr um die 19 Grad. In der Nacht geht es dann leicht bedeckt weiter, Temperaturen bewegen sich dann so ungefähr um die 14 Grad und der morgige Dienstag, der zeigt sich dann deutlich grauer als heute. Mittags kann es auch noch kurzzeitig regnerisch werden und temperaturtechnisch erreichen wir nochmal 18 Grad.
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6: Weiterhin nichts los auf den Fernstraßen, deswegen schauen wir einmal in unser Oldenburger Stadtgebiet. Dort ist die Teichstraße heute komplett gesperrt. Ebenso auch der Schützenweg, der ist für weitere Arbeiten zwischen dem Bahnübergang und der Hamelmannstraße als Einbahnstraße Richtung Ammerländer Heerstraße eingerichtet. Und die Straße am Tegebusch, die ist zwischen der Hausnummer 55 bis hin zur Ecke Rotornweg gesperrt. Dann haben wir noch ein paar Dauerbaustellen hier bei uns im Ort, drei an der Zahl, um genau zu sein. Und zwar einmal in der Alexanderstraße, in der Ziegelhofstraße sowie in der Thebeker Trelle. Und natürlich wird auch heute wieder hier bei uns in Oldenburg fleißig geblitzt. Und zwar einmal in der Auguststraße sowie in der Bahnhofsallee. Das waren sie auch schon wieder, unsere Verkehrsmeldungen hier bei Oldenburg 1, Ihrem Lokalsender. Kommen Sie auf jeden Fall weiterhin gut und sicher durch den Verkehr. Und wir gehen es auch tatsächlich schon in unsere letzte Stunde unserer Vormittagssendung. Im Studio dabei ist für Sie weiterhin Alex Stargardt. Und wir starten jetzt einfach direkt mal rein. Und zwar mit Genesis, Land of Confusion ist das.

0: Der eine oder andere hat es vielleicht schon gesehen, aber nie wirklich wahrgenommen. Das Oldenburger Wappen. Es gibt in verschiedenen Varianten, je nach Bedeutung in Wappenkunde, der Heraldik. Doch immer wieder bleibt der Kern das gelb-goldene Wappen mit zwei roten Querstreifen. Doch was steckt eigentlich dahinter? Aaron Zimmermann hat bei Franziska Zaden mal nachgefragt.
1: Ist dir schon mal aufgefallen, dass wir überall dieses gelbe Wappen mit roten Streifen haben in Oldenburg? Ist das irgendwie unser Stadtwappen oder sowas?
2: Ja, das ist sogar eine der frühesten Formen davon. Es hat sogar eine eigene Legende.
1: Eine Legende?
2: Ja, eine Geschichte, wie es zu dem Wappen in der Form kam. Kurz zusammengefasst, ein Sohn des Grafen Hunos, er hieß Friedrich, musste vor dem Kaiser Heinrich IV. Die Unschuld seines Vaters beweisen.
1: Das klingt ja wie in einem Actionfilm. Erzähl mehr, was hat Friedrichs Vater denn gemacht?
2: Sein Vater, Graf Huno, wurde beschuldigt, gegen den Kaiser zu intrigieren. Der Kaiser ordnete ein Gottesurteil an, welches bedeutet, dass es zu einem entscheidenden Kampf kommt. Sieg bedeutete Unschuld und Niederlage, also Sterben, das sah man als Schuldgeständnis an.
1: Das klingt echt krass.
2: Ja, man dachte damals, dass Gott sich einmischen und die Unschuldigen schützen würde und dadurch gibt es dann dieses Gottesurteil. Heutzutage würde man einfach ein Gerichtsverfahren einleiten, aber damals nicht.
1: Also kämpfte Friedrich dann einfach gegen den besten Kämpfer des Reiches, um seine Unschuld zu beweisen?
2: Ja und nein, pass auf, der Kaiser war ein wenig gewieft, er wollte ja auch wissen, wer da gegen ihn arbeitet und hat verordnet, dass Friedrich gegen einen ausgehungerten Löwen kämpfte.
1: Warte, was? Das klingt echt heftig.
2: Ja schon, aber er wollte vermutlich auch weitere Versuche von einer Verschwörung abschrecken. Doch Friedrich war smart und hat sich etwas einfallen lassen. Er hat eine Strohpuppe mit Fett und Ochsenblut eingeschmiert und zum Kampf ist vorne an sein Schild getragen. Jetzt stell dir vor, wie in einem der Filme mit einer Gladiatorenhalle, wo Friedrich allein gegen den Löwen kämpfen muss. Nur er und der Löwe, oben auf der Mauer das schaulustige Publikum, der Kaiser mit den Adligen. Überlieferung nach lauerte der Löwe, ausgehungert wie er war, und griff dann Friedrich an. Friedrich warf geistesgegenwärtig die Strohpuppe, beschmiert mit Fett und Blut, dann dem Löwen zu. Dieser dachte vom Geruch her, es sei ein Mensch. Er biss rein, der abgelenkte Löwe war so mit dem Köter beschäftigt und Friedrich schlug zu und besiegte mit einem Mal den Löwen.
1: Und der Kaiser, was hat er dann gemacht?
2: Friedrich hat ja überlebt, was bedeutet, er war unschuldig und hat damit die Grafschaft von seiner angeblichen Schuld befreit. Der Kaiser war wohl so beeindruckt von Friedrichs Intellekt und Mut, diese Strohpuppe zu präparieren, dass er höchstpersönlich zwei Finger in das vergossene Löwenblut tunkte und Friedrich zwei Streifen auf sein goldenes Schild malte, damit Oldenburg immer an den Mut Friedrichs erinnert wurde.
1: Ah, deswegen diese zwei roten Streifen auf dem Wappen. Deswegen haben wir das Wappen überall heutzutage, das ist ja kaum zu glauben.
2: Ja, und da bist du der Sache ganz schön nah.
1: Wie?
2: Naja, kaum belegbar ist die ganze Geschichte um Graf Hunos Familie schon. Besonders, weil mit Friedrich auch die Linie endete und die Geschichte erst Jahrhunderte später in Erzählungen auftaucht.
1: Warte, meinst du, das war eine Art erfundene Geschichte für die Grafenfamilie? So von wegen, ja, ja, mein Urgroßvater hat damals das und das gemacht?
2: Zumindest wird das vermutet. Es kann auch wahr sein, nur ist, wie gesagt, mit Friedrich die Linie geendet, also hatte er selbst keinen Ururenkel, der das erzählen konnte.
1: Starb Friedrich denn früh?
2: Nein, aber er ging ins Kloster, was wieder die Überlegung aufwirft, ob dieses Gottesduell ihn in seinen jungen, erwachsenen Jahren so geprägt hat, dass er die Nähe zu Gott suchte und dadurch ins Kloster ging. Aber der typische Satz geht auch hier, da streiten sich die Historiker noch heute.
1: Aber wenn es nach Friedrich keinen Erben mehr gab, woher kommt dann zum Beispiel Graf Anton Günther?
2: Da müssen wir ein wenig früher schauen, denn im 11. Jahrhundert gab es da eine ordentliche Familie, die zwar ohne Löwen, aber dafür mit Verträgen, Vogteien und Beziehungen zu den Belungern hier gelebt hat.
1: Okay, das klingt jetzt nicht so spannend.
2: Nee, aber dafür regelkonformer. Sie bauten sich auch die Burg am Hundeknie auf und nannten sich dann ab 1149 die Grafen von Oldenburg. Sie setzten den Grundstein der Grafschaft, welche dann auch später Graf Anton Günther innehatte.
1: Mit dem hat also dann die Grafschaft Oldenburgs begonnen?
2: Ja, das ist zumindest die, die man belegen kann. Und wer weiß, vielleicht fand ja irgendein Ururenkel die Geschichte nicht so spannend und dachte sich dann eine eigene aus. Oder vielleicht hat ein Enkel auch aus dem Kloster von Friedrich erfahren, der gegen einen Löwen kämpft und meinte, der ist so mutig, der muss auf jeden Fall zur Oldenburger Grafenfamilie gehört haben.
0: Nun weiß man Bescheid, es gibt eine Legende mit atemberaubendem Löwenkampf, Gottesurteil und der Unschuld für Oldenburg. Doch wie der Name schon sagt, die Oldenburger Legende kann einfach eine Legende sein, aber halt auch wirklich passiert sein. Zumindest ist das Oldenburger Wappen danach gestaltet worden.

0: Jubelschein von Kutimen war das um 12.30 Uhr hier bei Oldenburg 1 und damit ist nun wieder ein weiteres Mal Zeit für unsere Oldenburg 1 Lokalnachrichten. Diese kommen nun von Tom Beckering.
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2: Heute tagt der Ausschuss für Wirtschaftsförderung, Digitalisierung und internationale Zusammenarbeit in einer öffentlichen Sitzung. Auf der Tagesordnung stehen heute unter anderem eine Einwohnerfragestunde sowie verschiedene Anfragen und Anregungen. Die Sitzung beginnt um 17 Uhr im Sitzungssaal der alten Flywa. Für das anstehende Gerichtsverfahren gegen den 28-jährigen Polizeibeamten, der vor mehr als einem Jahr die tödlichen Schüsse auf Lorenz A. abgab, soll ein polizeipsychologisches Gutachten eingeholt werden. Das hat die vierte große Strafkammer des Landgerichts Oldenburg beschlossen und bereits ein Sachverständigen eingesetzt. Die Verteidigung des Angeklagten gab an, dass es sich bei der Abgabe der Schüsse um Notwehr gehandelt habe. Die Staatsanwaltschaft geht hinwegen von einer irrtümlich angenommenen Notwehrsituation aus. Das Gericht müsse prüfen, ob der Angeklagte diesem Irrtum fahrlässig unterlag, so das Landgericht. Für diese Bewertung werde nun das Gutachten des Sachverständigen gebraucht. Ab heute kann man in den Wertstoffhöfen in Neuenwege und Langenwege wieder kostenlos Laub abgeben. Die kostenlose Annahme gilt ausschließlich für Laub und ist bis zum 2. Januar möglich. Größere Mengen von Laub ab 2 Kubikmeter und andere Gartenabfälle sind weiterhin gebührenpflichtig. Ab dem kommenden Montag wird der Abfallwirtschaftsbetrieb der Stadt Oldenburg mit rund 1000 Laubkörben im Stadtgebiet für weitere Entlastung sorgen.
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0: Weiterhin haben wir hier in Oldenburg bestes Herbstwetter bei sonnigen 18 Grad. So geht es dann auch den restlichen Mittag weiter. Ab dem Nachmittag, so Richtung 15 Uhr, zieht es dann leicht zu. Dabei bleibt es aber ganztägig trocken. Und die Höchsttemperaturen, die erreichen dann heute insgesamt 19 Grad. In der Nacht geht es dann leicht bedeckt weiter. Die Temperaturen bewegen sich dann so um die 14 Grad. Und der morgige Dienstag, der ist dann deutlich grauer. Mittags ist es auch noch kurzzeitig regnerisch. Und wir erreichen Maximaltemperaturen von 18 Grad.
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0: Die Fernstraßen in und um Oldenburg sind weiterhin frei, deswegen schauen wir einmal in unser Oldenburger Stadtgebiet. Dort ist die Teichstraße heute komplett gesperrt. Der Schützenweg, der ist für weitere Arbeiten zwischen dem Bahnübergang und der Hamelmannstraße als Einbahnstraße Richtung Ammerländer Heerstraße eingerichtet. Und die Straße am Tegelbusch, die ist zwischen der Hausnummer 55 bis zur Ecke Rotdornweg gesperrt. Dann haben wir noch unsere altbekannten Dauerbaustellen, drei an der Zahl derzeit. Zum einen einmal noch in der Alexanderstraße, genauso wie in der Ziegelhofstraße sowie in der Twebiger Trelle. Und geblitzt wird heute einmal in der Auguststraße sowie in der Bahnhofsallee. Kommen Sie auf jeden Fall weiterhin gut und sicher durch den Verkehr mit Ihrem Lokalsender Oldenburg 1. Wir machen jetzt direkt weiter mit unserer Vormittagssendung. Halbe Stunde steht noch auf dem Programm und die begründen wir jetzt mit Lowers Electric und Whenever.

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1: Heute eröffnet die mobile Ausstellung Kids for Kids Vogelzug interaktiv erleben in Oldenburg. In dieser Ausstellung können BesucherInnen aller Altersgruppen wissenschaftliche Inhalte zum Thema Vogelzug interaktiv erfahren. In insgesamt 5 thematischen Modulen werden verschiedene Aspekte des Vogelzugs in den Fokus gesetzt. Eröffnet wird die Ausstellung dann um 19 Uhr im Schlauen Haus. Ab dann kann die Ausstellung noch bis zum 16. Oktober besucht werden. Wer heute Abend noch nichts vorhat, kann gerne im Cine K vorbeischauen. Dort läuft der Dokumentarfilm Ein Nobody gegen Putin. Im Fokus stehen dabei die Veränderungen und Militarisierung des russischen Schulalltags nach dem Überfall auf die Ukraine. Dafür hat Lehrer und Videograf Pavel Talankin die Veränderung an einer russischen Schule in Karabasch über 2 Jahre begleitet und dokumentiert. Pavel Talankin und der Journalist Arthur Weigand stellen den Film dann heute Abend um 20 Uhr im Cine K vor. Und wer Lust auf schottische Musik hat, der kann heute Abend ins Wilhelm 13 kommen. Dort tritt die Band Project Smog auf. Das Neo-Tread-Trio begeistert mit einem Stilmix aus schottischer Musik und Folk-Pop-Einflüssen. Zudem ist auch Ansley Hamill heute Abend auf der Bühne mit dabei. Sie fesselt das Publikum mit ihrer herausragenden Stimme und Songs, inspiriert von der schottischen Landschaft. Beginn ist dann heute Abend im Wilhelm 13 um 20 Uhr. Und das waren sie auch schon wieder, unsere Veranstaltungstipps für den Wochenstart.

Zwei meiner persönlich absoluten Lieblingsinterpreten, Tame Impala, zusammen mit den Gorillas am Vormittag bei Oldenburg 1 und mittlerweile kurz vor 1. Also unsere Vormittagssendung neigt sich nun tatsächlich auch schon wieder dem Ende entgegen. Im Studio für Sie war vor Ort war Alex Stargardt. Ich bin gleich durch für heute, aber natürlich versorgen wir Sie auch noch im weiteren Verlauf des Tages mit Live-Programm. Um 14 Uhr tritt unter anderem mein Kollege Tom Beckering mit der Mixtur ans Mikrofon. Also bleiben Sie gerne dran und machen Sie es sich noch schön. Ich wünsche Ihnen dabei noch einen schönen Start in die Woche und bleiben Sie natürlich gesund.

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1: Um 13 Uhr mit Benjamin Kirsch. Zwei Forscher aus Deutschland und ein Forscher aus den USA bekommen in diesem Jahr den Nobelpreis für Medizin. Peter Hegemann, Georg Nagel und Karl Deisseroth bekommen den Preis für ihre Erkenntnisse im Bereich der Optogenetik. Aus Stockholm Christian Stichler.
2: Es geht dabei um die zentrale Frage, wie das Gehirn Gefühle, Verhaltensweisen und Körperfunktionen steuert. Peter Hegemann begann dazu seine Forschungen an Algen. Anfang der 2000er Jahre entdeckten er und Georg Nagel ein Protein mit einzigartigen Eigenschaften. Wenn es beleuchtet wird, strömen Ionen in die Zellen und erzeugen einen elektrischen Impuls. Diese Entdeckung eröffnet neue Wege zum grundlegenden Verständnis der Kommunikation von Nervenzellen und zur Steuerung von Nervennetzwerken im Gehirn. Dabei geht es auch um die Frage, welche Neuronen im Gehirn für bestimmte Krankheitsbilder verantwortlich sind. Auf der Grundlage dieser Forschung wurde auch die Entwicklung neuer Therapieansätze möglich, unter anderem für die Behandlung der Parkinson-Krankheit.
1: In Emden wird ein neuer Marinehafen gebaut. Unter anderem Verteidigungsminister Pistorius und Niedersachsens Ministerpräsident Lies haben dazu heute eine entsprechende Erklärung unterzeichnet. Aus Berlin Katharina Seiler.
3: Für Pistorius ist klar, die Marine müsse wie die gesamte Bundeswehr angesichts der aktuellen Bedrohungslage zügig wachsen. Das heißt, zusätzliche Schiffe und Boote bräuchten Liegeplätze, die zusätzlichen Soldatinnen und Soldaten benötigten Unterkünfte und Ausbildungsgebäude. Darum, so Verteidigungsminister Pistorius, brauche die Marine einen neuen Hafen in der Nordsee, zusätzlich zum Stützpunkt in Wilhelmshaven. Und dafür bietet Emden die idealen Voraussetzungen, wie etwa genügend Fläche und der schnelle Zugang zum Atlantik und dem hohen Norden. Bundesverteidigungsminister Pistorius wünscht sich, dass der Hafen Anfang der 2030er Jahre in Betrieb gehen kann.
1: Der Bundesnachrichtendienst warnt vor einem immer aggressiveren Auftreten Russlands. Behördenchef Jäger äußerte sich in einer öffentlichen Anhörung im Bundestag. Aus Berlin Oliver Neuroth.
4: Es sind ungewöhnlich deutliche Worte von BND-Präsident Jäger. Der Chef des deutschen Auslandsgeheimdienstes spricht von einer neuen, gefährlichen Qualität der Konfrontation mit Russland. Deutschland ist nach seinen Worten in Gefahr, in einen gewaltsamen Konflikt mit Russland zu geraten. Kein anderes Land sei aktuell eine derart direkte und konkrete Bedrohung für Deutschland, sagt Jäger. Als Konsequenz aus der verschärften Bedrohungslage halten alle deutschen Geheimdienste die geplante Reform ihrer Behörden für nötig. Neben BND ist das der Verfassungsschutz für das Inland und der militärische Abschirmdienst für die Bundeswehr.
1: Unbekannte Hacker sind in das dänische Melderegister eingedrungen. Nach Regierungsangaben verschafften sich die Täter Zugriff auf die Daten von 8,8 Millionen registrierten Personen. Aus der NDR-Nachrichtenredaktion Fabian Schwarzbauer.
5: Die Hacker nutzten bei ihrem Angriff im September den legalen Zugang eines dänischen Unternehmens. Dieser Zugang sei mittlerweile blockiert, eine Untersuchung eingeleitet, hieß es. Eine Sicherheitsüberprüfung soll ähnliche Angriffe künftig verhindern. Die Regierung warnte dänische Bürger vor dem möglichen Missbrauch ihrer Daten. Auf keinen Fall sollten bei Anfragen per Telefon oder per E-Mail vertrauliche Informationen oder Passwörter herausgegeben werden. Das Melderegister umfasst sensible Daten wie Namen, Adressen und Sozialversicherungsnummern. Insgesamt 11 Millionen

0: zusätzliche vierte Reinigungsstufe in Kläranlagen herausfiltern lassen, sagte der SPD-Politiker bei einer Wasserkonferenz seines Ministeriums in Berlin. Nicht Bürgerinnen und Bürger sollten die Reinigung finanzieren, sondern die Verursacher, so Schneider. Es gebe dagegen großen Lobbydruck, aber das Prinzip der Herstellerverantwortung sei richtig und müsse bestehen bleiben. Das waren die Nachrichten.
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1: Um 13 Uhr mit. Um 14 Uhr mit Benjamin Kirsch. Der diesjährige Nobelpreis für Medizin geht an zwei Forscher aus Deutschland und einen US-Amerikaner. Ausgezeichnet werden Peter Hegemann und Georg Nagel sowie Karl Deisseroth. Aus Stockholm Christian Stichler.
2: Der 71-jährige Hegemann ist Biophysiker an der Humboldt-Universität in Berlin. Der 73-jährige Biologe Georg Nagel lehrt an der Universität Würzburg. Sie erhalten den Preis gemeinsam mit dem US-Forscher Karl Deisseroth von der Stanford University. Ihr Forschungsgebiet ist die Optogenetik. Es geht dabei um die zentrale Frage, wie das Gehirn Gefühle, Verhaltensweisen und Körperfunktionen steuert. Das Preisgeld für die Nobelpreise wurde in diesem Jahr erstmals auf 12 Millionen schwedische Kronen erhöht. Das sind umgerechnet etwas mehr als 1 Million Euro. Die drei Preisträger müssen sich diese Summe zu je einem Drittel teilen.
1: In Emden wird ein neuer Marinehafen gebaut. Das hat Verteidigungsminister Pistorius bei einem Besuch in der ostfriesischen Stadt angekündigt. Angesichts der internationalen Bedrohungslage sei es notwendig, dass ein zusätzlicher Standort für die Marine entstehe, so Pistorius. Jan-Bastian Buck zur Frage, welche Vorteile Emden konkret hat.
3: Dazu sagt Pistorius, dort gäbe es eben ausreichend Fläche, man sei willkommen in Emden, der Hafen liegt günstig, die strategische Lage sei extrem gut. Militärexperten, mit denen wir im Vorfeld gesprochen haben, die gehen ja davon aus, dass Emden zum Beispiel weit genug weg ist von Kaliningrad und nicht von russischen Mittelstreckenraketen erreicht werden kann. Außerdem ist der gesamte Bereich um den Standort nicht wirklich bebaut, anders als in Wilhelmshaven zum Beispiel. Da kann man zum Beispiel Drohnen viel besser abschießen und Schiffe kommen schnell aus dem Hafen weg und müssen nicht mehr extra durch eine Schleuse. Das ist ja zum Beispiel für den Schutz der Offshore-Windparks sehr wichtig.
1: Laut Pistorius sollen in Zukunft bis zu 2000 Bundeswehrsoldaten und zivile Mitarbeiter in Emden stationiert werden. Der Chef des Bundesnachrichtendienstes Jäger hatte in einer Anhörung im Bundestag heute vor möglichen Auseinandersetzungen mit Russland gewarnt. Deutschland sei in Gefahr, in einen gewaltsamen Konflikt mit Russland zu geraten. Aus Berlin Jasper Ruppert.
4: Jäger hat mehrfach den Begriff Schattenkrieg in den Mund genommen. Also, dass es gewaltsame Auseinandersetzungen gibt, dass Dinge zerstört werden, dass es vielleicht sogar geplante Tötungen gibt, aber dass das alles unter einer Schwelle eines offenen, erklärten Krieges zwischen Staaten abgehe. Er nannte Dinge, die wir auch in den letzten Wochen mitbekommen haben. Sabotageakte beispielsweise gegen die Schiffe der Bundesmarine oder der Anschlagsversuch in Leipzig auf die Antonov-Maschine. Und er hat so einen kleinen Ausblick gegeben. Er erwarte eine weitere Eskalation in der Ukraine. Er könne sich auch vorstellen, dass Waffenlieferungen verhindert werden oder die Produktion gestört werden könnte beispielsweise. Und er geht auch von weiteren Drohungen aus, auch in nuklearer Hinsicht von Moskau.
1: In Dänemark haben Hacker das Melderegister angegriffen. Laut der Regierung hatten sich die Täter schon im September Zugang zu dem System verschafft und konnten auf die Daten von fast 9 Millionen Menschen zugreifen. Betroffen sind demnach unter anderem Namen, Adressen und Sozialversicherungsnummern. Wer hinter der Tat steht, ist unklar. In Spanien gibt es Ende November Neuwahlen. Das hat Ministerpräsident Sanchez angekündigt. Er reagiert damit auf eine innenpolitische Blockade im Parlament. Vor wenigen Tagen waren dort seine Pläne gescheitert, mit denen er die Wohnungskrise im Land angehen wollte. Schon seit knapp einem Jahr hat Sanchez keine eigene Mehrheit mehr. In Hamburg hat der Prozess gegen einen jungen Syrer begonnen, der einen islamistischen Terroranschlag geplant haben soll. Er wurde vor dem Prozess aus der U-Haft in eine Psychiatrie verlegt und gilt als vermindert schuldfähig. Die Beweislage ist laut Anklage aber recht klar, berichtet Elke Spanner in Hamburg.
5: Er hatte wohl schon Bestandteile für einen Sprengsatz, außerdem eine Sturmhaube und ein Messer. Sein Ziel soll gewesen sein, sogenannte Ungläubige zu töten. Der Angeklagte ist Syrer und hat offenbar mit der Terrormiliz Islamischer Staat sympathisiert. Die Ermittler waren übrigens durch einen Hinweis des Bundesnachrichtendienstes auf ihn gestoßen. Er war in Messenger-Diensten aufgefallen. Und gerade bei solchen mutmaßlichen Einzeltätern ist das Internet oft der Weg, auf dem Ermittler etwas über ihre Pläne erfahren können.

0: Morgen ist es dann deutlich grauer, mittags sogar kurzzeitig regnerisch, das alles bei maximal 18 Grad.
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0: Auf den Fernstraßen rund um Oldenburg haben wir keine Meldungen, deshalb gehen wir direkt aufs Stadtgebiet über. Die Teichstraße ist heute komplett gesperrt. Der Schützenweg ist für weitere Arbeiten zwischen dem Bahnübergang und der Hamelmannstraße als Einbahnstraße Richtung Ammerländer Heerstraße eingerichtet. Das Ganze noch bis zum 9. Danach wird sich das ändern. Die Straße am Tegebusch ist zwischen der Hausnummer 55 bis Ecke Rotdornweg noch bis Ende des Monats gesperrt. Und zu guter Letzt unsere Dauerbaustellen. Die Alexanderstraße, die Ziegelhofstraße und die Twelberger Trelle. Dort wird noch fleißig gebaut, also rechnen Sie mit Verkehrsverzögerungen und Sperrungen dort. Bis dahin wünsche ich Ihnen noch einen schönen Tag und kommen Sie gut und sicher durch den Verkehr.
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0: Willkommen zur heutigen Mixtur. Mein Name ist Tom Becker-Regen und für die nächste Stunde darf ich Sie durch das Programm begleiten. Heute gibt's unter anderem einen Kinotipp von meiner Kollegin Rumi Hennig zum Film Frau Winkler und natürlich unseren Song des Tages. Bis dahin wünsche ich Ihnen eine angenehme Zeit mit Ihrem Lokalsender Oldenburg 1.

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1: Der Film Frau Winkler verlässt das Haus ist letzten Donnerstag neu in den Kinos angelaufen und dieser Film wird auch unseren Kinotipp heute ausmachen, der geschrieben wurde von Romy Hennig.
2: Hallo, ich möchte einen Wodka.
3: Der Alkoholkonsum ist gesperrt.
2: Mach eine Ausnahme.
3: Wir machen keine Ausnahmen.
2: Arschloch.
4: Frau Winkler verlässt das Haus, so heißt der neue Film von Doris Düri. Im Mittelpunkt des Films steht die 80-jährige Frau Winkler. Nach einem Unfall braucht sie plötzlich Hilfe im Alltag.
5: Guten Tag, Frau Winkler.
2: Er soll mir nicht näher kommen.
6: Sagen wir erstmal er?
7: Mama, du willst doch wahrscheinlich, dass das ein Mann ist, oder?
2: Das ist eine Maschine.
4: Ihre Tochter organisiert deshalb einen Pflegeroboter namens Pavlovich. Frau Winkler ist davon zunächst alles andere als begeistert. Denn schließlich soll jetzt ausgerechnet ein Roboter auf sie aufpassen.
5: Wieso sind sie immer so wütend?
2: Nach Brunos Tod ist mir das Leben einfach so weggerutscht.
4: Doch mit der Zeit verändert sich das Verhältnis zwischen den beiden. Aus den anfänglichen Skepsis entsteht eine ganz besondere Beziehung.
5: Wollen Sie übers Sterben reden, Frau Winkler?
2: Von allen werde ich im Stich gelassen. Nur damit Madame auf der Bühne stehen kann.
8: Mama, kannst du vielleicht ein bisschen dankbarer sein?
5: Ich denke oft, wie wäre es, wenn wir unser Leben noch mal ganz von vorn beginnen könnten?
4: Der Film erzählt dabei nicht nur von künstlicher Intelligenz. Es geht vor allem auch um Einsamkeit, Familie und die Frage, was uns Menschen eigentlich ausmacht.
5: Einen Wodka bitte. Aus medizinischen Gründen wird der Alkoholkonsum erlaubt.
2: Na los.
5: Wofür sind Sie dankbar?
2: Für nix. Danke. Dass du mich nicht allein lässt.
4: Auch bei filmstarts.de kommt der Film gut an. Frau Winkler verlässt das Haus, bekommt hier 4 von 5 Sternen und beschreibt ihn als eine kluge und berührende Tragödie über Trauer, Familie und die Frage, was uns eigentlich menschlich macht.

Das war der heutige Kinotipp, erstellt von Romy Hennig zu dem neuen Film Frau Winkler verlässt das Haus. Der Film ist vergangenen Donnerstag in den Kinos angelaufen. Heute ist er um 18 Uhr im Casablanca zu sehen. Bei uns jetzt zu sehen ist New Constellations mit Hot Blooded.

Das war Amy Winehouse mit Our Day Will Come. Als nächstes kommt unser Song des Tages. Dieser ist heute Denise und der Song lädt die und in dem Song lädt die mexikanische Musikerin Girl Ultra in die Nostalgie aus Kindertagen ein. Dabei geht es in der Single um das Loslassen von etwas, das einem schwierig fällt, in der Hoffnung auf ein zukünftiges Wiedersehen. Wie zum Beispiel das Verlassen einer alten Kindheitsfreundin, wie eben zum Beispiel eine, die Denise heißt. Die Single ist ein Dub-Reggae-inspirierter Popsong, zu dem auch ein Musikvideo veröffentlicht wurde. In diesem schwebt Girl Ultra auf einem fliegenden Teppich über dem Queen-Size-Bett der Großmutter. Die Szenerie erdachte sich die Sängerin übrigens selbst. Wir tauchen also tief in die Nostalgie ein, hier mit Denise von Ultra Girl.

Denise ist die erste Single, die im Rahmen des anstehenden Albums Rome von Girl Ultra erschienen ist. Das Album erscheint diesen Freitag übrigens auf Big Dada. Jetzt geht's weiter mit Congratulations to Me von Eels.

0: Ein wenig verspätet heute kommen die Lokalnachrichten um 14:32 heute mit meiner Kollegin Christine Keller.
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3: Heute tagt der Ausschuss für Wirtschaftsförderung, Digitalisierung und internationale Zusammenarbeit in einer öffentlichen Sitzung. Auf der Tagesordnung stehen heute unter anderem eine Einwohnerfragestunde sowie verschiedene Anfragen und Anregungen. Die Sitzung beginnt um 17 Uhr im Sitzungssaal der Alten Fleiwa. Die Polizei warnt aktuell vor einer Häufung sogenannter Schockanrufe im Bereich der Polizeiinspektion Delmenhorst, Oldenburg-Land und Wesermarsch. Die Täter versuchen dabei, ihre Opfer unter emotionalen und zeitlichen Druck zu setzen, um an ihr Vermögen zu gelangen. Die Polizei weist ausdrücklich darauf hin, dass die Polizei am Telefon niemals die Übergabe von Bargeld oder Wertgegenständen fordern. Es wird dazu geraten, in solch einer Situation die Ruhe zu bewahren und mit einer Vertrauensperson zu sprechen. Und bei Verdächtigen anrufen, die Polizei zu informieren. Seit dem 1. Oktober bekommen DachdeckerInnen in Oldenburg mehr Geld. Die Tariflöhne im Dachdeckhandwerk sind um 3,4% gestiegen. Das teilt die Handwerksschaft IG Bau mit. Konkret bedeutet das für Gesellinnen, dass sie pro Monat ungefähr 130 Euro mehr verdienen, so die IG Bau Nordwest Niedersachsen. In Oldenburg betrifft diese Lohnerhöhung rund 120 Beschäftigte in 15 Dachdeckbetrieben.
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0: Aktuell ist es hier bei uns in Oldenburg wechselhaft bewölkt und sonnig bei Temperaturen von 20 Grad. Auch über den Nachmittag soll es weiterhin trocken und wechselnd bewölkt und sonnig bleiben. Nachts ist es dann weiterhin leicht bedeckt, das alles bei Temperaturen um die 14 Grad. Morgen ist es dann schon deutlich grauer. Mittags kann es sogar kurzzeitig zu Regenfällen kommen und das Ganze bei maximal 18 Grad.
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0: Auf den Fernstraßen haben wir zurzeit keine Meldungen, deshalb gehen wir direkt über auf das Stadtgebiet. Die Teichstraße ist heute komplett gesperrt. Der Schützenweg ist für weitere Arbeiten zwischen dem Bahnübergang und der Hamelmannstraße als Einbahnstraße Richtung Ammerländer Heerstraße eingerichtet. Die Straße am Tegelbusch ist zwischen der Hausnummer 55 bis Ecke Rotdornweg noch bis Ende des Monats gesperrt. Und zu guter Letzt unsere Dauerbaustellen an der Alexanderstraße, an der Ziegelhofstraße, an der Twilbecker Tredde. Auf Höhe der Baustellen wird noch fleißig gehandwerkert und da müssen Sie mit Verzögerungen und Sperrungen rechnen. Kommen Sie gut und sicher durch den Verkehr und jetzt bei uns geht's weiter mit Rolling von The Winston Brothers.

Mittwoch ist es wieder Zeit für die ADFC-Fahrradtour. Wenn Sie nach Ihrem Feierabend eine Verschnaufpause mit frischer Luft und Bewegung benötigen, dann kommen Sie zum Stautorkreisel an der Hafenseite. Los geht's um 17 Uhr. Es wird mit einer Fahrzeit von 2,5 Stunden und damit einer Ankunft um 19.30 Uhr gerechnet. Für weitere Informationen oder zur Anmeldung gehen Sie auf die Internetseite des ADFC Oldenburg unter den Reiter Radtouren.

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2: Heute eröffnet die mobile Ausstellung Kids for Kids. Kids for Kids, Vogelzug interaktiv erleben in Oldenburg. In dieser Ausstellung können BesucherInnen aller Altersgruppen wissenschaftliche Inhalte zum Thema Vogelzug interaktiv erfahren. In insgesamt 5 thematischen Modulen werden verschiedene Aspekte des Vogelzugs in den Fokus gesetzt. Eröffnet wird die Ausstellung dann um 19 Uhr im Schlauen Haus. Ab dann kann die Ausstellung noch bis zum 16. Oktober besucht werden. Wer heute Abend noch nichts vorhat, kann gerne im Cine K vorbeischauen. Dort läuft der Dokumentarfilm Ein Nobody gegen Putin. Im Fokus stehen dabei die Veränderungen und Militarisierung des russischen Schulalltags nach dem Überfall auf die Ukraine. Dafür hat Lehrer und Videograf Pavel Talankin die Veränderung an einer russischen Schule in Karabasch über 2 Jahre begleitet und dokumentiert. Pavel Talankin und der Journalist Arthur Weigand stellen den Film heute Abend um 20 Uhr im CineK vor. Wer Lust auf schottische Musik hat, kann heute Abend ins Wilhelm 13 kommen. Dort tritt die Band Project Smog auf. Das Neo-Trad-Trio begeistert mit einem Stilmix aus schottischer Musik und Folk-Pop-Einflüssen. Zudem ist auch Ainsley Hammel heute Abend auf der Bühne dabei. Sie fesselt das Publikum mit ihrer herausragenden Stimme und mit den Songs inspiriert von schottischer Landschaft. Beginn ist heute Abend im Wilhelm 13 um 20 Uhr. Und so schnell geht's auch schon wieder. Die letzten Minuten der Mixtur neigen sich dem Ende entgegen. Nach den letzten Songs geht es bei Oldenburg 1, ihrem Lokalsender, weiter mit meinem Kollegen Kevin Heidenreich im Programm am Nachmittag. Mein Name ist Tom Beckering und bis dahin wünsche ich Ihnen einen schönen Restmittag.

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1: Um 15 Uhr mit Astrid Fietz. In Emden wird ein neuer Marinehafen gebaut. Das hat Verteidigungsminister Pistorius bei einem Besuch in der ostfriesischen Stadt angekündigt. Angesichts der internationalen Bedrohungslage sei es notwendig, dass ein zusätzlicher Standort für die Marine entsteht, so Pistorius. Welche Vorteile Emden konkret hat, dazu Jan-Bastian Buck.
2: Dazu sagt Pistorius, dort gäbe es eben ausreichend Fläche. Man sei willkommen in Emden, der Hafen liegt günstig, die strategische Lage sei extrem gut. Militärexperten, mit denen wir im Vorfeld gesprochen haben, die gehen ja davon aus, dass Emden zum Beispiel weit genug weg ist von Kaliningrad und nicht von russischen Mittelstreckenraketen erreicht werden kann. Außerdem ist der gesamte Bereich um den Standort nicht wirklich bebaut, anders als in Wilhelmshaven zum Beispiel. Da kann man zum Beispiel Drohnen viel besser abschießen. Und Schiffe kommen schnell aus dem Hafen weg und müssen nicht mehr extra durch eine Schleuse. Das ist ja zum Beispiel für den Schutz der Offshore-Windparks sehr wichtig.
1: Laut Pistorius sollen in Zukunft bis zu 2000 Bundeswehrsoldaten und zivile Mitarbeiter in Emden stationiert werden. Das Nobelkomitee zeichnet in diesem Jahr 3 Forscher aus Deutschland und den USA mit dem Medizin-Nobelpreis aus. Peter Hegemann, Georg Nagel und Carl Deisenroth bekommen den Preis für ihre Erkenntnisse im Bereich der Optogenetik. Aus der NDR-Nachrichtenredaktion Janine Artist.
3: Optogenetik ist eine biologische Technologie, bei der die Aktivität von Zellen, insbesondere Nervenzellen, mithilfe von Licht gesteuert werden kann. Das Nobelkomitee sagte bei der Verkündung, dass die Optogenetik zeigt, wie Nervenzellen im Gehirn Erinnerungen, Gefühle und Verhaltensweisen formen. Die beiden deutschen Wissenschaftler Hegemann und Nagel sind an der Humboldt-Universität in Berlin bzw. an der Universität Würzburg tätig. Überreicht werden die Nobelpreise am 10. Dezember.
1: Deutschland muss aus Sicht der Geheimdienste deutlich widerstandsfähiger gegenüber der Bedrohung durch Russland werden, nicht nur militärisch. Der Präsident des Bundesnachrichtendienstes Jäger sagte bei einer öffentlichen Anhörung des Parlamentarischen Kontrollgremiums des Bundestages, dass Russland einen Schattenkrieg gegen Deutschland führe. Es gehe dabei vor allem um Einschüchterung. Verfassungsschutzchef Seelen sagte, das Spektrum der russischen Aktivitäten umfasse auch Anschlagsversuche wie auf dem Flughafen Halle-Leipzig und Desinformation. Die hohen Spritpreise und die neue E-Auto-Prämie führen offenbar dazu, dass in Deutschland immer mehr Elektrofahrzeuge gekauft werden. Laut dem Kraftfahrtbundesamt wurden im September rund 88.600 reine Stromer zugelassen und damit fast doppelt so viele wie im gleichen Zeitraum des Vorjahres. Noch beliebter waren im vergangenen Monat Hybridfahrzeuge. Der Anteil reiner Verbrennerfahrzeuge ging hingegen zurück und lag nur noch bei gut einem Viertel der Neuzulassungen. In Dänemark hat es einen massiven Hackerangriff gegeben. Nach Angaben der Regierung verschafften sich Unbekannte Zugang zum Melderegister. Damit hatten sie zeitweise Zugriff auf fast 9 Millionen Datensätze von Bürgerinnen und Bürgern des Landes. Christian Stichler in Stockholm zur Frage, um welche Daten es genau geht.
4: In Dänemark hat jeder Bürger und jede Bürgerin eine sogenannte CPR-Nummer. Und mit dieser Nummer hat man eigentlich Zugang zu fast allem, was einen Dänen und eine Dänin ausmacht. Mit der CPR-Nummer ist zunächst einmal die Wohnadresse und das Geburtsdatum verknüpft, aber auch die Steuererklärung. Auch alle Arztbesuche und Rezepte werden über diese Nummer abgewickelt. Bankgeschäfte, mobiles Bezahlen, auch das läuft über die Nummer. Übrigens auch Ausländer, die sich länger in Dänemark aufhalten, müssen diese Nummer beantragen. Und von diesen 11 Millionen wurden nun also fast 9 Millionen Datensätze gehackt.
1: Geht es nach Bundesumweltminister Schneider, sollten Pharmafirmen stärker an der Reinigung von Trinkwasser beteiligt werden. Hintergrund ist eine EU-Regelung, die eine bessere Filterung zur Entfernung von Mikroschadstoffen vorsieht. Aus der NDR-Nachrichtenredaktion Marei Beermann.
5: Konkret geht es um Reste von Medikamenten und Kosmetika im Wasser. Diese würden sich nur durch eine 4. Reinigungsstufe in Kläranlagen herausfiltern lassen. Darauf wies der SPD-Politiker bei einer Fachkonferenz in Berlin hin. Das müsse fair finanziert sein, und zwar nicht von Bürgerinnen und Bürgern, sondern vom Verursacher. Eine EU-Richtlinie sieht in Zukunft eine zusätzliche Filterung zur Entfernung von Mikroschadstoffen vor. Wie das in Deutschland konkret organisiert werde, sei aber noch offen, hieß es vom Verband kommunaler Unternehmen.
1: Das waren die Nachrichten.
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6: Flaute oder Rückenwind?
7: Das Wetter im Nordwesten. Aktuell scheint noch die Sonne hier in Oldenburg bei einer Temperatur von 20 Grad. Und den restlichen Nachmittag über wird es dann vor allem wechselnd bewölkt, dafür aber immerhin trocken. Und mit 20 Grad haben wir für heute auch schon die Höchsttemperatur erreicht.

Dort ist die Teichstraße heute komplett gesperrt. Auch der Schützenweg ist für weitere Arbeiten zwischen dem Bahnübergang und der Hamelmannstraße als Einbahnstraße Richtung Ammerländer Heerstraße eingerichtet. Und außerdem ist die Straße am Tegelbusch zwischen der Hausnummer 55 bis zur Ecke Rotdornweg gesperrt. Außerdem haben wir noch einige Dauerbaustellen hier im Oldenburger Stadtgebiet. Diese befinden sich derzeit in der Alexanderstraße, in der Ziegelhofstraße und außerdem noch in der Twelbecker Tredde. Kommen Sie gut und vor allem sicher durch den Verkehr mit Ihrem Lokalsender Oldenburg 1. Sie hören ab nun die Sendung am Nachmittag und im Studio ist für Sie Kevin Heidenreich. Und wir starten jetzt einfach mal rein musikalisch hier in die Nachmittagssendung mit Enjoy the Silence von Depeche Mode.

0: Die Beziehungen zwischen Deutschland und Polen waren nie einfach. Viele Menschen aus Polen leben hier und einige engagieren sich in deutsch-polnischen Gesellschaften, um dies zu verbessern. Am Wochenende trafen sich die deutsch-polnischen Gesellschaften Niedersachsens in Oldenburg. Uli Bernsdorf traf dabei den Journalisten Wojciech Szymanski.
1: Ich arbeite für das deutsch-polnische Magazin Dialog Online und online verrät schon, dass es ein Magazin ist, der momentan nur im Internet verfügbar ist. Früher war es eine Zeitschrift, ein deutsch-polnisches Zeitschrift und seit Mai dieses Jahres sind wir nur noch online, dafür aber ein bisschen neu aufgestellt mit neuer Energie. Kann ich sehr empfehlen für alle, die sich für Deutschland und Polen interessieren, das Magazin dialogonline.net.
2: Soll dies eine gemeinsame Plattform bilden für die deutsch-polnischen Gesellschaften in Deutschland und in Polen?
1: Genau, also wir wollen ein Magazin sein, ein Portal, eine Internetplattform, die die wichtigsten Themen für Deutschland und Polen anspricht, wo Leute, die sich für Polen in Deutschland interessieren und die in Polen, die sich für Deutschland interessieren, immer die wichtigsten Themen finden, wo man sich gut informieren kann, auch ein bisschen tiefer in die Angelegenheiten so eintauchen kann, nicht nur so tagesaktuell, aber auch ein bisschen Hintergrund bekommt. Und wir sind thematisch ziemlich breit aufgestellt. Wir berichten über natürlich die Politik, über Kultur, über Wirtschaft, über Geschichte. Also alle interessanten Themen, die Polen und Deutschland betreffen, und an denen fehlt es nicht.
2: Die abgewählte PiS-Regierung in Polen hat eigentlich in allen Wahlkämpfen immer eine antideutsche Karte gespielt und letztendlich ein Feindbild aufrechterhalten in den konservativeren Teilen der polnischen Gesellschaft, die man schon längst überwunden geglaubt hatte. Denn im Grunde sind Deutschland und Polen ja befreundet.
1: Ja, das stimmt. Leider hat man diese Ressentiments geschürt, antideutsche Ressentiments. Man hat es tatsächlich, die populistische PiS-Partei hat es benutzt, um noch ein paar Stimmen irgendwie mehr zu bekommen. Aber die Tatsache, dass es immer noch funktioniert, zeigt auch, dass da tatsächlich noch so Ängste in der Gesellschaft sind oder die Schwere der schwierigen deutsch-polnischen Geschichte noch Felder bieten, die das ermöglichen, einfach antideutsche Ressentiments zu schüren. Aber tatsächlich, die PiS-Partei hat das sehr stark genutzt und das hält leider nach, weil diese Jahre, als die PiS an der Macht war, Jahre der antideutschen Rhetorik, fast so eine antideutsche Phobie, die man in den Medien spürte, die Medien, die öffentlichen Medien, öffentlichen rechtlichen Medien in Polen waren damals von der PiS-Partei kontrolliert, die waren sehr antideutsch. Ja, das hat keine gute Stimmung erzeugt und das halt so ein bisschen nach jetzt, wo wir eine andere Regierung an der Macht haben, die eher deutschlandfreundlicher ist und hat keine antideutsche Stimmung. Aber der Premierminister Tusk zum Beispiel, der jetzt an der Macht ist, naja, der ist auch irgendwie nicht zu offensiv, zu deutschlandfreundlich, weil er genau auch Angst hat, dass die Opposition ihn deswegen attackieren wird. Die werden sagen, das ist leider ein Vorwurf, der ihm seit Jahren gemacht wird. Die Opposition behauptet, ja, der Tusk, der macht alles, was Berlin will, der wäre ein Diener Berlins und Donald Tusk will diese Angriffsfläche nicht öffnen. Deswegen ist er ziemlich reserviert, wenn es größere Initiativen, was Zusammenarbeit der Deutschland und Polen angeht. Und das ist schade, weil die Zeiten sind so schwierig und gefährlich, dass eigentlich Polen und Deutschland jetzt unbedingt zusammenrücken mussten.
0: Informationen über die Aktivitäten der deutsch-polnischen Gesellschaft in Oldenburg finden sich im Internet unter www.dpg-oldenburg.de.

0: Und während Kraftklub hier musikalisch in die Luft schießen bei Oldenburg 1 am Nachmittag, ist es unterdessen auch schon wieder 15.30 Uhr und damit Zeit für unsere Oldenburg 1 Lokalnachrichten. Die kommen nun von Tom Beckering.
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2: Die Polizei warnt aktuell vor einer Häufung sogenannter Schockanrufe im Zuständigkeitsbereich der Polizeiinspektion Delmenhorst, Oldenburg-Land, Weser-Marsch. Die Täter versuchen dabei, ihre Opfer unter emotionalen und zeitlichen Druck zu setzen, um an ihr Vermögen zu gelangen. Die Polizei weist ausdrücklich darauf hin, dass sie am Telefon niemals die Übergabe von Bargeld oder Wertgegenständen fordern. Es wird dazu geraten, in solch einer Situation die Ruhe zu bewahren, mit einer Vertrauensperson zu sprechen und bei verdächtigen Anrufen die Polizei zu informieren. Seit dem 1. Oktober bekommen DachdeckerInnen mehr Geld. Die Tariflöhne im Dachdeckerhandwerk sind um 3,4% gestiegen. Das teilt die Handwerksgewerkschaft IG Bau mit. Konkret bedeutet das für einen Gesellen, dass er pro Monat ungefähr 130 Euro mehr verdient, so die IG Bau Nordwest Niedersachsen. In Oldenburg betrifft diese Lohnerhöhung rund 120 Beschäftigte in 15 Dachdeckbetrieben. Ab heute kann man in den Wertstoffhöfen in Neuenwege und Langenweg wieder kostenlos Laub abgeben. Die kostenlose Annahme gilt ausschließlich für Laub und ist bis zum 2. Januar möglich. Größere Mengen von Laub ab 2 Kubikmetern und andere Gartenabfälle sind weiterhin gebührenpflichtig. Ab Montag, den 12. Oktober, möchte der Abfallwirtschaftsbetrieb der Stadt Oldenburg mit rund 1000 Laubkörben im Stadtgebiet für weitere Entlastung sorgen.
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0: Der Himmel ist blau, die Sonne scheint und es sind 20 Grad hier in Oldenburg. Und im Laufe des Nachmittags wechseln sich Sonne und Wolken dann immer mal wieder etwas ab. Aber es bleibt heute den ganzen Tag über trocken. Und mit 20 Grad haben wir für heute auch schon die Höchsttemperatur erreicht. In der Nacht zieht es dann etwas weiter zu, es ist dann leicht bedeckt am Himmel. Die Temperaturen fallen noch etwas bis auf um die 14 Grad. Der morgige Dienstag entwickelt sich dann deutlich grauer. Mittags wird es außerdem kurzzeitig regnerisch und das Ganze dann bei einer morgigen Höchsttemperatur von 18 Grad.
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0: Die Fernstraßen rund um Oldenburg sind nun wieder allesamt frei. Schauen wir also direkt mal ins Stadtgebiet. Dort ist die Teichstraße heute komplett gesperrt. Auch der Schützenweg ist für weitere Arbeiten zwischen dem Bahnübergang und der Hammelmannstraße als Einbahnstraße Richtung Ammerländer Heerstraße eingerichtet. Und zu guter Letzt ist auch die Straße am Tegelbusch zwischen der Hausnummer 55 bis zur Ecke Rotdornweg gesperrt. Außerdem haben wir noch einige Dauerbaustellen hier im Oldenburger Stadtgebiet. Diese befinden sich derzeit in der Alexanderstraße, in der Ziegelhofstraße und außerdem in der Twilbeker Tredde. Kommen Sie weiterhin gut und fahren sicher durch den Verkehr. Wir unternehmen jetzt hier eine musikalische Zeitreise, nämlich in den Sommer von 1969 mit Bryan Adams.

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Und unser Oldenburg 1 Album der Woche ist diesmal mit Here Because of Hope das vierte Album der britischen Jazzband Ezra Collective. Das Quintett aus London hat sich 2012 bei den Jazz-Ausbildungs- und Nachwuchsprogramm zusammengefunden. Den rhythmischen Anker bilden die Brüder TJ und Femi Colosseo, die am Schlagzeug und Gitarre für den richtigen Groove der Band sorgen. In England sind sie dafür als erste Jazzband überhaupt mit dem renommierten Mercury-Preis ausgezeichnet worden und haben auch einen Brit Award als Gruppe des Jahres gewonnen. Bei ihren zahlreichen Touren rund um die Welt haben sie auch schon in Deutschland gespielt und waren 2023 schon Headliner beim Wattenschlick-Festival in Dangast. Für das neue Album haben sich prominente Unterstützung geholt, so gibt es mehrere Spoken-Word-Tracks, die die britische Schauspielerin Letitia Wright beisteuert. Wright war auch schon in zahlreichen Serien wie Doctor Who oder Black Mirror zu sehen und hat in Blockbustern von Marvel wie Black Panther oder den Avengers mitgespielt. Musikalische Gäste gibt es natürlich auch, denn das rein instrumentale Quintett lässt sich gerne auch für andere singen. Dazu gehören diesmal der britische Rapper Paul Salieu, die jamaikanische Reggae-Sängerin Lila Ike, die Sängerin Lee Blanca aus Kamerun und die britische Soul-Diva Leona Lewis. Hören wir doch mal rein, hier ist jetzt Most High von Ezra Collective und Lee Blanca.

Und mit ihrem neuen Album präsentieren sich das Ezra Collective abwechslungsreicher und vielseitiger als je zuvor. Auf 14 neuen Songs erzählen sie auch die Geschichte der schwarzen Musik Großbritanniens, eine lange und oft schmerzhafte Reise von Kolonisation, Migration und Integration, die heute für den vielseitigen Sound von London, Birmingham, Manchester und anderen Orten auf der Insel sorgt. Eine sehr geschmeidige Mixtur aus Jazz, Hip-Hop, Reggae und zahlreichen afrikanischen Einflüssen, die enorm tight und doch federleicht und laidback präsentiert werden. Here Because of Hope vom Ezra Collective ist am 11. September auf dem amerikanischen Plattenlabel Patterson Records aus New York erschienen. Im nächsten Jahr ist die Band wieder auf Europa-Tournee und spielt im Februar Konzerte in Berlin und Köln. 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
1: Heute eröffnet die mobile Ausstellung Kids for Kids Vogelzug interaktiv erleben in Oldenburg. In dieser Ausstellung können BesucherInnen aller Altersgruppen wissenschaftliche Inhalte zum Thema Vogelzug interaktiv erfahren. In insgesamt 5 thematischen Modulen werden verschiedene Aspekte des Vogelzugs in den Fokus gesetzt. Eröffnet wird die Ausstellung dann um 19 Uhr im Schlauenhaus in Oldenburg. Ab dann kann die Ausstellung noch bis zum 16. Oktober besucht werden. Wer heute Abend noch nichts vorhat, kann gerne im Cinecar vorbeischauen. Dort läuft der Dokumentarfilm I'm Nobody gegen Putin. Im Fokus stehen dabei die Veränderung und Militarisierung des russischen Schulalltags nach dem Überfall auf die Ukraine. Dafür hat Lehrer und Videograf Pavel Talankin die Veränderung auf einer russischen Schule in Karabäsch über 2 Jahre begleitet und dokumentiert. Pavel Talankin und der Journalist Arthur Weigand stellen den Film heute Abend um 20 Uhr im Cinecar vor. Und wer Lust auf schottische Musik hat, der kann heute Abend ins Wilhelm 13 kommen. Dort tritt die Band Project Smoke auf. Das Neo-Tread-Trio begeistert mit einem Stilmix aus schottischer Musik und Folk-Pop-Einflüssen. Zudem ist dann auch Ainsley Hammel heute Abend auf der Bühne dabei. Sie fesselt das Publikum mit ihrer herausragenden Stimme und Songs inspiriert von der schottischen Landschaft. Beginn heute Abend ist dann um 20 Uhr im Wilhelm 13 hier in Oldenburg. Und das waren auch wieder unsere Veranstaltungstipps für heute.

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1: Um 16 Uhr mit Astrid Fietz. In Emden soll ein neuer Militärhafen für die Marine entstehen. Das hat Verteidigungsminister Pistorius heute angekündigt. Am neuen Marinestandort sollen in Zukunft 2000 Soldaten und zivile Kräfte arbeiten. Katharina Seiler in Berlin zur Frage, warum die Wahl auf Emden gefallen ist.
2: Für Emden sprechen aus Sicht des Inspekteurs der Marine eine ganze Reihe von Gründen. Zum Beispiel der schnelle Zugang in die Nordsee und damit zum Einsatzgebiet im Nordatlantik. Außerdem bietet ein Hafen in Emden eine große Wassertiefe, sodass er auch von großen Schiffen angelaufen werden könne. Und er sei tideunabhängig, so der Vizeadmiral. Und auch, dass genügend Fläche vorhanden ist, sei wichtig. Verteidigungsminister Pistorius hält einen Flächenbedarf von bis zu 450 Hektar für möglich. Immerhin sollen ja auch rund 2000 Dienstposten hier untergebracht werden.
1: Das Nobelkomitee zeichnet in diesem Jahr drei Forscher aus Deutschland und den USA mit dem Medizin-Nobelpreis aus. Peter Hegemann, Georg Nagel und Carl Dyson-Roth bekommen den Preis für ihre Erkenntnisse im Bereich der Optogenetik. Aus der NDR-Nachrichtenredaktion Janine Artist.
3: Optogenetik ist eine biologische Technologie, bei der die Aktivität von Zellen, insbesondere Nervenzellen, mithilfe von Licht gesteuert werden kann. Das Nobelkomitee sagte bei der Verkündung, dass die Optogenetik zeigt, wie Nervenzellen im Gehirn Erinnerungen, Gefühle und Verhaltensweisen formen. Die beiden deutschen Wissenschaftler Hegemann und Nagel sind an der Humboldt-Universität in Berlin bzw. an der Universität Würzburg tätig. Überreicht werden die Nobelpreise am 10. Dezember.
1: Verfassungsschutzpräsident Seelen warnt vor einer zunehmenden Gewaltbereitschaft rechtsextremer Gruppen. Man beobachte eine extrem besorgniserregende Entwicklung, sagte Seelen in einer Befragung der Nachrichtendienstchefs im Bundestag. Zu sehen sei ein Trend, tatsächlich Aktionen durchzuführen. Das betrifft demnach etwa CSD-Veranstaltungen, die durch Rechtsextreme gestört werden. Die Akteure würden immer jünger, so Seelen. Außerdem gäbe es eine zunehmende internationale Vernetzung, die durch den Cyberraum und soziale Medien erleichtert würden. Normalerweise tagt das parlamentarische Kontrollgremium des Bundestages geheim, wenn es um die deutschen Geheimdienste geht. Einmal im Jahr gibt es eine öffentliche Anhörung. Im September sind fast doppelt so viele E-Autos neu zugelassen worden als im September des vergangenen Jahres. Das teilte das Kraftfahrtbundesamt mit. Damit waren mehr als ein Drittel der neu zugelassenen Autos im September elektrisch. Ein Grund, laut Experten, der Staat fördert aktuell den Kauf von E-Autos. Aus der NDR-Nachrichtenredaktion Tabea Panda.
4: Diese E-Auto-Förderung, die gibt es schon seit Mai und seitdem wurde sie schon 100.000 Mal ausgezahlt. Das hat Umweltminister Schneider der Bild-Zeitung gesagt. Wenn das neue Auto zugelassen ist, kann die Förderung online beantragt werden. Wie viel Geld es gibt, hängt unter anderem vom Einkommen ab. Maximal gibt es 6.000 Euro. Die Hälfte der Haushalte, die Geld bekommen haben, hatten laut Schneider ein Haushaltseinkommen von maximal 45.000 Euro. Geplant ist, die Förderung bis 2029 laufen zu lassen. Das Geld reicht laut der Regierung für geschätzt 800.000 Autos.
1: Das Insolvenzverfahren für die Warenhauskette Galeria ist offiziell eröffnet. Das hat das Amtsgericht Düsseldorf bestätigt. Es ist der vierte Antrag innerhalb von 6 Jahren. Ohne das neue Insolvenzverfahren wäre Galeria sofort zahlungsunfähig und die 12.000 Beschäftigten arbeitslos gewesen. Zurzeit betreibt der Konzern noch gut 80 Filialen in 70 Städten. 33 Häuser stehen vor dem Aus. Galeria leidet unter anderem unter dem Onlinehandel und hohen Kosten. Experten sehen darüber hinaus auch Fehler beim Management und vorherigen Sanierungsversuchen. In Dänemark haben Hacker das Melderegister angegriffen. Laut der Regierung haben sich die Täter schon im September Zugang zu dem System verschafft und konnten auf die Daten von fast 9 Millionen Menschen zugreifen. Darunter waren unter anderem Namen, Adressen und Sozialversicherungsnummern. Die Regierung warnte die Bürgerinnen und Bürger davor, dass die Daten für einen Missbrauch genutzt werden könnten. Auf keinen Fall sollten bei Anfragen per Telefon oder per E-Mail vertrauliche Informationen oder Passwörter herausgegeben werden. Wer hinter der Tat steckt, ist unklar. Das waren die Nachrichten.
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6: Das Wetter im Nordwesten.
7: Es scheint weiterhin größtenteils die Sonne hier in Oldenburg bei einer Temperatur von 20 Grad. Und im Laufe des Nachmittags wechseln sich Sonne und Wolken dann immer mal wieder ab. Es bleibt außerdem den ganzen Tag über trocken. Und das Ganze dann bei einer heutigen Höchsttemperatur von 20 Grad, die wir natürlich auch schon erreicht haben. In der Nacht zieht es dann etwas zu, die Temperaturen fallen noch etwas bis auf um die 14 Grad. Am morgigen Dienstag wird es dann allgemein deutlich grauer, mittags kommt es dann auch kurzzeitig zu Regenschauern und das Ganze dann bei einer morgen etwas kälteren Höchsttemperatur von 18 Grad.
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7: Die Fernstraßen rund um Oldenburg sind weiterhin frei. Schauen wir direkt mal ins Stadtgebiet. Dort ist die Teichstraße heute komplett gesperrt. Außerdem ist der Schützenweg für weitere Arbeiten zwischen dem Bahnübergang und der Hammelmannstraße als Einbahnstraße Richtung Ammerländer Heerstraße eingerichtet. Und auch die Straße am Tegelbusch ist derzeit zwischen der Hausnummer 55 bis zur Ecke Rotdornweg gesperrt.

Mit unserem Song des Tages. Denise lädt die mexikanische Musikerin Girl Ultra in die Nostalgie aus Kindertagen ein. Dabei geht es in der Single um das Loslassen von etwas, das einem schwierig fällt, in der Hoffnung auf ein zukünftiges Wiedersehen, wie das Verlassen einer alten Kindheitsfreundin, die eben Denise heißt. Die Single ist ein Dub-Reggae-inspirierter Song, zu dem auch ein Musikvideo veröffentlicht wurde. In diesem schwebt Girl Ultra auf einem fliegenden Teppich über dem Queen-Size-Bett ihrer Großmutter. Die Szenerie erdachte sich die Sängerin übrigens selbst. Wir tauchen also tief mal selbst in die Nostalgie ein, hier mit Denise von Girl Ultra.

Denise ist die erste Single, die im Rahmen ihrer anstehenden ihres anstehenden Albums Rome erschienen ist. Das Album erscheint dann diesen Freitag auf Big Dada Records.

0: Musik von den Editors mit Seriously und damit ist es jetzt auch 16.30 Uhr und wieder Zeit für unsere Oldenburg 1 Lokalnachrichten. Die kommen nun live aus dem Studio von Christine Keller.
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2: Ab heute kann man in den Werkstoffhöfen in Neuenwege und Langenweg wieder kostenlos Laub abgeben. Die kostenlose Annahme gilt ausschließlich für Laub und ist bis zum 2. Januar möglich. Größere Mengen von Laub ab 2 Kubikmetern und andere Gartenabfälle sind weiterhin gebührenpflichtig. Ab kommenden Montag wird der Abfallwirtschaftsbetrieb der Stadt Oldenburg mit rund 1000 Laubkörben im Stadtgebiet für weitere Entlastung sorgen. Heute tagt der Ausschuss für Wirtschaftsförderung, Digitalisierung und internationale Zusammenarbeit in einer öffentlichen Sitzung. Auf der Tagesordnung stehen heute unter anderem eine Einwohnerfragestunde sowie verschiedene Anfragen und Anregungen. Die Sitzung beginnt gleich um 17 Uhr im Sitzungssaal der Alten Fleiwa. Für das anstehende Gerichtsverfahren gegen den 28-jährigen Polizeibeamten, der vor mehr als einem Jahr die tödlichen Schüsse auf Lorenz A. abgab, soll ein polizeipsychologisches Gutachten eingeholt werden. Das hat die 4. Große Strafkammer des Landgerichts Oldenburg beschlossen und bereits einen Sachverständigen eingesetzt. Die Verteidigung des Angeklagten gab an, dass es sich bei der Abgabe der Schüsse um Notwehr gehandelt habe. Die Staatsanwaltschaft geht hingegen von einer irrtümlich angenommenen Notwehrsituation aus. Das Gericht müsse prüfen, ob der Angeklagte diesem Irrtum fahrlässig unterlag, so das Landgericht. Für diese Bewertung werden nun das Gutachten des Sachverständigen gebraucht.
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0: Es scheint weiterhin die Sonne hier in Oldenburg bei einer Temperatur von 20 Grad. Und im Laufe des Nachmittags wechseln sich Sonne und Wolken dann immer mal etwas ab. Es bleibt außerdem den ganzen Nachmittag über trocken. Und mit 20 Grad haben wir für heute auch schon die Höchsttemperatur erreicht. In der Nacht zieht es dann etwas zu, dementsprechend ist es dann leicht bedeckt am Himmel. Die Temperaturen fallen noch etwas bis auf um die 14 Grad. Der morgige Dienstag wird dann deutlich grauer. Mittags kommt es dann auch kurzzeitig zu Regenschauern und das Ganze dann bei einer Höchsttemperatur von 18 Grad.
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0: Die Fernstraßen rund um Oldenburg sind weiterhin frei. Schauen wir direkt mal ins Stadtgebiet. Dort ist die Teichstraße heute komplett gesperrt. Auch der Schützenweg ist für weitere Arbeiten zwischen dem Bahnübergang und der Hammelmannstraße als Einbahnstraße Richtung Ammerländer Heerstraße eingerichtet. Und zu guter Letzt ist auch die Straße am Tegelbusch zwischen der Hausnummer 55 bis zur Ecke Rotdornweg gesperrt. Zudem haben wir noch einige Dauerbaustellen hier im Oldenburger Stadtgebiet. Diese befinden sich weiterhin in der Alexanderstraße, in der Ziegelhofstraße und in der Twelbecker Tredde. Kommen Sie weiterhin gut und vor allem sicher durch den Verkehr. Wir starten weiter durch den Nachmittag mit Paparazzi von Lady Gaga.

0: Seit Anfang des Jahres läuft das neue Beratungs- und Unterstützungsangebot Doc Oldenburg. Was genau das eigentlich ist, berichtet Hannes Grote.
1: Mit dem Doc Oldenburg gibt es nun eine neue Beratungsstelle in Oldenburg. Das Projekt wendet sich vor allem an Familien, die wenig Geld zur Verfügung haben und sich mit mehr als nur einem Problem auseinandersetzen müssen. Genau hier setzt das Doc Oldenburg an und bietet eine kostenlose, freiwillige und vertrauliche Beratung, um andocken zu können und wieder Klarheit im Leben zu finden. Und man kann uns anrufen. Oldenburg hat schon ein sehr gutes Beratungsnetzwerk. Doch auch hier benötigt es einen Überblick, wie Sozialdezernent Jan Bembenek ausführt.
2: Also Sozialrecht ist einfach sehr komplex. Es gibt sehr viele Leistungen, es gibt sehr viele zuständige Behörden und Stellen. In Oldenburg haben wir ein sehr gutes Unterstützungs- und Beratungsnetzwerk, aber auch da muss ich ja meinen richtigen Ort finden. Also ich muss irgendwo ankommen, muss erstmal die Idee haben, dass es die Möglichkeit gibt, in bestimmten Fällen Unterstützung zu bekommen. Und das ist eben nicht ganz einfach. Und gerade Menschen mit, sage ich mal, einer schwierigen Lebenssituation, für die ist das natürlich noch mal schwieriger.
1: Es gibt verschiedene Wege, um sich beraten zu lassen. Man kann direkt in die Doc-Station in der Nelkenstraße 50 kommen und das Gespräch suchen. Doc Oldenburg bietet jedoch auch ein Online-Angebot, sowie Doc Mobil, in dem Fachkräfte direkt vor Ort helfen können. Doch an wen richtet sich das Projekt besonders? Wir haben mit der Projektleiterin Dr. Wiebke Friedrich gesprochen.
3: Also das Projekt ist für Familien, das heißt, es muss mindestens ein Kind im Haushalt leben. Einen besonderen Fokus legen wir auf Alleinerziehende, die ja einem erhöhten Armutsrisiko ausgesetzt sind und auch Familien mit mehreren Kindern. Alle Menschen, die glauben, es reicht irgendwie bei mir nicht finanziell oder ich habe so viele Probleme gleichzeitig, dass ich gar nicht weiß, wo ich anfangen soll, die können gerne hierher kommen und dann schauen wir mal.
1: Das Projekt ist gut vernetzt und hat diverse Kooperationspartner wie das Jobcenter, die Arbeitsagentur oder auch das Gesundheitsamt Oldenburg. Armut hat selten nur eine Ursache und meist steht man vor mehr als nur einem Problem. Das Doc Oldenburg kann direkt weiterhelfen oder an eine geeignete Anlaufstelle vermitteln. Doc Oldenburg wird bereits seit Anfang des Jahres Schritt für Schritt aufgebaut und läuft bis zum 31. Dezember 2028. Wenn das Projekt gut angenommen wird, kann es sich sicherlich auch darüber hinaus etablieren. Weitere Informationen finden Sie unter www.oldenburg.de/doc.

0: Es ist 16.50 Uhr und damit wieder Zeit für unsere Oldenburg 1.
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0: Heute eröffnet die mobile Ausstellung Kids for Kids Vogelzug interaktiv erleben in Oldenburg. In dieser Ausstellung können BesucherInnen aller Altersgruppen wissenschaftliche Inhalte zum Thema Vogelzug interaktiv erfahren. In insgesamt 5 thematischen Modulen werden verschiedene Aspekte des Vogelzugs in den Fokus gesetzt. Eröffnet wird die Ausstellung dann um 19 Uhr im Schlauen Haus. Ab dann kann die Ausstellung noch bis zum 16. Oktober besucht werden. Und wer heute Abend noch nichts vorhat, kann auch gerne im Cinecar vorbeischauen. Dort läuft nämlich der Dokumentarfilm Ein Nobody gegen Putin. Im Fokus stehen dabei die Veränderung und Militarisierung des russischen Schulalltags nach dem Überfall auf die Ukraine. Dafür hat Lehrer und Videograf Pavel Talankin die Veränderung an einer russischen Schule in Karabasch über 2 Jahre begleitet und dokumentiert. Pavel Talankin und der Journalist Arthur Weigern stellen den Film heute Abend um 20 Uhr im Cinecar vor. Und wer Lust auf schottische Musik hat, der kann heute Abend ins Wilhelm 13 kommen. Dort tritt die Band Project Smoke auf. Das Neo-Tread-Trio begeistert mit einem Stilmix aus schottischer Musik und Folk-Pop-Einflüssen. Zudem ist dann auch noch Ainsley Hammel heute Abend auf der Bühne dabei. Sie fesselt das Publikum mit ihrer herausragenden Stimme und Songs, inspiriert von der schottischen Landschaft. Beginn ist dann heute Abend im Wilhelm 13 um 20 Uhr. Und das waren auch wieder unsere Veranstaltungstipps für heute.

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1: Um 17 Uhr mit Astrid Fietz. In Emden wird ein neuer Marinehafen gebaut. Das hat Verteidigungsminister Pistorius bei einem Besuch in der ostfriesischen Stadt angekündigt. Angesichts der internationalen Bedrohungslage sei es notwendig, dass ein zusätzlicher Standort für die Marine entstehe, so Pistorius. Jan-Bastian Buck zur Frage, welche Vorteile Emdens den Ausschlag gegeben haben.
2: Dazu sagt Pistorius, dort gäbe es eben ausreichend Fläche. Man sei willkommen in Emden. Der Hafen liegt günstig. Die strategische Lage sei extrem gut. Militärexperten, mit denen wir im Vorfeld gesprochen haben, die gehen ja davon aus, dass Emden zum Beispiel weit genug weg ist von Kaliningrad und nicht von russischen Mittelstreckenraketen erreicht werden kann. Außerdem ist der gesamte Bereich um den Standort nicht wirklich bebaut, anders als in Wilhelmshaven zum Beispiel. Da kann man zum Beispiel Drohnen viel besser abschießen und Schiffe kommen schnell aus dem Hafen weg und müssen nicht mehr extra durch eine Schleuse. Das ist ja zum Beispiel für den Schutz der Offshore-Windparks sehr wichtig.
1: Laut Pistorius sollen in Zukunft bis zu 2000 Bundeswehrsoldaten und zivile Mitarbeiter in Emden stationiert werden. Der diesjährige Medizinnobelpreis geht an drei Forscher aus Deutschland und den USA. Das Nobelkomitee zeichnet Karl Deisenroth, Peter Hegemann und Georg Nagel für ihre Erkenntnisse im Bereich der Optogenetik aus. Optogenetik ist eine biologische Technologie, mit der die Aktivität von Zellen, insbesondere Nervenzellen, mithilfe von Licht gesteuert werden kann. Hegemann ist an der Humboldt-Universität in Berlin tätig, Nagel an der Universität Würzburg. Diese Auszeichnung ist in diesem Jahr mit umgerechnet rund 1 Million Euro dotiert. Überreicht werden die Nobelpreise am 10. Dezember. Verfassungsschutzpräsident Seelen warnt vor einer zunehmenden Gewaltbereitschaft rechtsextremer Gruppen. Man beobachte eine extrem besorgniserregende Entwicklung, sagte Seelen in einer Anhörung der Nachrichtendienstchefs im Bundestag. Zu sehen sei ein Trend, tatsächlich Aktionen durchzuführen. Das betrifft demnach etwa CSD-Veranstaltungen, die durch Rechtsextreme gestört werden. Die Akteure würden immer jünger, so Seelen. Außerdem gäbe es eine zunehmende internationale Vernetzung, die durch den Cyberraum und soziale Medien erleichtert würden. Die hohen Spritpreise und die neue E-Auto-Prämie führen offenbar dazu, dass in Deutschland immer mehr Elektrofahrzeuge gekauft werden. Laut dem Kraftfahrtbundesamt wurden im September rund 88.600 reine Elektroautos zugelassen und damit fast doppelt so viele wie im gleichen Zeitraum des Vorjahres. Noch beliebter waren im vergangenen Monat Hybridfahrzeuge. Der Anteil reiner Verbrennerfahrzeuge ging dagegen zurück und lag nur noch bei gut einem Viertel der Neuzulassungen. Nach Angaben des Bundesumweltministeriums sind mittlerweile mehr als 100.000 Anträge auf die E-Auto-Prämie bewilligt und ausgezahlt worden. Bundespräsident Steinmeier hat 21 Bürgerinnen und Bürger mit dem Verdienstorden der Bundesrepublik geehrt. Es ist Deutschlands höchste staatliche Auszeichnung. Aus Berlin, Ilias Sanner.
3: Steinmeier stellte bei der Verleihung in seinem Amtssitz am Spreebogen die Bedeutung von Demokratie und Freiheit in den Mittelpunkt. Die Ausgezeichneten, sagte er, tragen dazu bei, dass die Demokratie in Deutschland lebendig werden konnte, lebendig ist und lebendig bleibt. Ausgezeichnet wurden unter anderem die Sängerin Nana Mouskouri, die Bundesbeauftragte für die Opfer der SED-Diktatur Evelyn Zupke oder die Holocaust-Überlebende Tova Friedman und ihr Enkel Aaron Goodman. Steinmeier verwies darauf, wie vielfältig die Gruppe der Geehrten ist und damit auf die gesellschaftliche Entwicklung Deutschlands.
1: In Frankfurt am Main wird heute der Deutsche Buchpreis verliehen. Auf der sogenannten Shortlist für die Auszeichnung stehen 6 Romane. Aus Frankfurt am Main, Ida Hermes.
4: Der Deutsche Buchpreis kürt den besten deutschsprachigen Roman des Jahres. Nominiert dafür sind Romane von Sheida Basiar, Franziska Gensler, Valeria Gordiev, Elias Hirschel, Peggy Mädler und Dana Vohwinkel. Sie hoffen bei der Gala heute Abend auf den Hauptpreis, der mit 25.000 Euro dotiert ist. Der Buchpreis wird traditionell auf einer Gala im Kaisersaal des Frankfurter Römers verliehen, wo früher die Festbankette nach Kaiserkrönungen gefeiert wurden. Die Preisverleihung läutet die Frankfurter Buchmesse ein, die ab Mittwoch für das Fachpublikum und ab Freitag für alle interessierten Besucherinnen und Besucher geöffnet ist.
1: Das waren die Nachrichten.
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6: Das Wetter im Nordwesten.
7: Es scheint weiterhin die Sonne hier in Oldenburg bei einer Temperatur von 20 Grad.
6: Und im Laufe des Abends wechseln sich Sonne und Wolken dann etwas ab. Es bleibt außerdem den ganzen Tag über trocken und mit 20 Grad haben wir für heute auch schon die Höchsttemperatur erreicht. In der Nacht ist es dann leicht bedeckt am Himmel. Die Temperaturen fallen noch etwas bis auf um die 14 Grad. Am morgigen Dienstag wird es dann deutlich grauer. Mittags kann es dann auch noch kurzzeitig zu Regenschauern kommen. Und das Ganze dann bei einer morgigen Höchsttemperatur von 18 Grad.
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6: Die Fernstraßen rund um Oldenburg sind weiterhin frei. Schauen wir also direkt mal ins Stadtgebiet. Dort ist die Teichstraße heute komplett gesperrt. Auch der Schützenweg ist für weitere Arbeiten zwischen dem Bahnübergang und der Hamelmannstraße als Einbahnstraße Richtung Ammerländer Heerstraße eingerichtet. Und außerdem ist die Straße am Tegelbusch zwischen der Hausnummer 55 bis zur Ecke Rotdornweg gesperrt. Außerdem haben wir noch einige Dauerbaustellen hier im Oldenburger Stadtgebiet. Diese befinden sich in der Alexanderstraße, in der Ziegelhofstraße und in der Twelbeker Tredde. Kommen Sie weiterhin gut und vor allem sicher durch den Verkehr mit Ihrem Lokalsender Oldenburg 1. Sie hören die Sendung am Nachmittag und am Studio ist für Sie Kevin Heidenreich. Und wir starten jetzt schon in die letzte Stunde der Nachmittagssendung mit Time After Time von Cindy Lauper.

0: Der ein oder andere hat es vielleicht schon gesehen, aber nie wirklich wahrgenommen, das Oldenburger Wappen. Es gibt in verschiedenen Varianten, je nach Bedeutung in Wappenkunde, der Heraldik. Doch immer wieder bleibt der Kern das gelb-goldene Wappen mit zwei roten Querstreifen. Doch was steckt eigentlich dahinter? Aaron Zimmermann hat bei Franziska Zaden mal nachgefragt.
1: Ist dir schon mal aufgefallen, dass wir überall dieses gelbe Wappen mit roten Streifen haben in Oldenburg? Ist das irgendwie unser Stadtwappen oder sowas?
2: Ja, das ist sogar eine der frühesten Formen davon. Es hat sogar eine eigene Legende.
1: Eine Legende?
2: Ja, eine Geschichte, wie es zu dem Wappen in der Form kam. Kurz zusammengefasst, ein Sohn des Grafen Hunos, er hieß Friedrich, musste vor dem Kaiser Heinrich IV. Die Unschuld seines Vaters beweisen.
1: Das klingt ja wie in einem Actionfilm. Erzähl mehr, was hat Friedrichs Vater denn gemacht?
2: Sein Vater, Graf Huno, wurde beschuldigt, gegen den Kaiser zu intrigieren. Der Kaiser ordnete ein Gottesurteil an, welches bedeutet, dass es zu einem entscheidenden Kampf kommt. Sieg bedeutete Unschuld und Niederlage, also Sterben, das sah man als Schuldgeständnis an.
1: Das klingt echt krass.
2: Ja, man dachte damals, dass Gott sich einmischen und die Unschuldigen schützen würde und dadurch gibt es dann dieses Gottesurteil. Heutzutage würde man einfach ein Gerichtsverfahren einleiten, aber damals nicht.
1: Also kämpfte Friedrich dann einfach gegen den besten Kämpfer des Reiches, um seine Unschuld zu beweisen?
2: Ja und nein, pass auf, der Kaiser war ein wenig gewieft, er wollte ja auch wissen, wer da gegen ihn arbeitet und hat verordnet, dass Friedrich gegen einen ausgehungerten Löwen kämpfte.
1: Warte, was? Das klingt echt heftig.
2: Ja schon, aber er wollte vermutlich auch weitere Versuche von einer Verschwörung abschrecken. Doch Friedrich war smart und hat sich etwas einfallen lassen. Er hat eine Strohpuppe mit Fett und Ochsenblut eingeschmiert und zum Kampf ist vorne an sein Schild getragen. Jetzt stell dir vor, wie in einem der Filme mit einer Gladiatorenhalle, wo Friedrich allein gegen den Löwen kämpfen muss. Nur er und der Löwe, oben auf der Mauer das schaulustige Publikum, der Kaiser mit den Adligen. Überlieferung nach lauerte der Löwe, ausgehungert wie er war, und griff dann Friedrich an. Friedrich warf geistesgegenwärtig die Strohpuppe, beschmiert mit Fett und Blut, dann dem Löwen zu. Dieser dachte vom Geruch her, es sei ein Mensch. Er biss rein, der abgelenkte Löwe war so mit dem Köder beschäftigt und Friedrich schlug zu und besiegte mit einem Mal den Löwen.
1: Und der Kaiser, was hat er dann gemacht?
2: Friedrich hat ja überlebt, was bedeutet, er war unschuldig und hat damit die Grafschaft von seiner angeblichen Schuld befreit. Der Kaiser war wohl so beeindruckt von Friedrichs Intellekt und Mut, diese Strohpuppe zu präparieren, dass er höchstpersönlich zwei Finger in das vergossene Löwenblut tunkte und Friedrich zwei Streifen auf sein goldenes Schild malte, damit Oldenburg immer an den Mut Friedrichs erinnert wurde.
1: Ah, deswegen diese zwei roten Streifen auf dem Wappen. Deswegen haben wir das Wappen überall heutzutage, das ist ja kaum zu glauben.
2: Ja, und da bist du der Sache ganz schön nah.
1: Wie?
2: Naja, kaum belegbar ist die ganze Geschichte um Graf Hunos Familie schon. Besonders, weil mit Friedrich auch die Linie endete und die Geschichte erst Jahrhunderte später in Erzählungen auftaucht.
1: Warte, meinst du, das war eine Art erfundene Geschichte für die Grafenfamilie? So von wegen, ja, ja, mein Urgroßvater hat damals das und das gemacht?
2: Zumindest wird das vermutet. Es kann auch wahr sein, nur ist, wie gesagt, mit Friedrich die Linie geendet, also hatte er selbst keinen Ururenkel, der das erzählen konnte.
1: Starb Friedrich denn früh?
2: Nein, aber er ging ins Kloster, was wieder die Überlegung aufwirft, ob dieses Gottesduell ihn in seinen jungen, erwachsenen Jahren so geprägt hat, dass er die Nähe zu Gott suchte und dadurch ins Kloster ging. Aber der typische Satz geht auch hier, da streiten sich die Historiker noch heute.
1: Aber wenn es nach Friedrich keinen Erben mehr gab, woher kommt dann zum Beispiel Graf Anton Günther?
2: Da müssen wir ein wenig früher schauen, denn im 11. Jahrhundert gab es da eine ordentliche Familie, die zwar ohne Löwen, aber dafür mit Verträgen, Vogteien und Beziehungen zu den Belungern hier gelebt hat.
1: Okay, das klingt jetzt nicht so spannend.
2: Nee, aber dafür regelkonformer. Sie bauten sich auch die Burg am Hunteknie auf und nannten sich dann ab 1149 die Grafen von Oldenburg. Sie setzten den Grundstein der Grafschaft, welche dann auch später Graf Anton Günther innehatte.
1: Mit dem hat also dann die Grafschaft Oldenburgs begonnen?
2: Ja, das ist zumindest die, die man belegen kann. Und wer weiß, vielleicht fand ja irgendein Ururenkel die Geschichte nicht so spannend und dachte sich dann eine eigene aus. Oder vielleicht hat ein Enkel auch aus dem Kloster von Friedrich erfahren, der gegen einen Löwen kämpft und meinte, der ist so mutig, der muss auf jeden Fall zur Oldenburger Grafenfamilie gehört haben.
0: Nun weiß man also Bescheid, es gibt eine Legende mit atemberaubendem Löwenkampf, Gottesurteil und der Unschuld für Oldenburg. Doch wie der Name schon sagt, die Oldenburger Legende kann einfach eine Legende sein, aber halt auch wirklich passiert sein. Zumindest ist das Oldenburger Wappen danach gestaltet worden.

0: Ein echter Herbstsong hier bei Oldenburg 1 am Nachmittag mit Decode von Paramore. Und damit ist es jetzt auch 17.30 Uhr und für heute noch ein letztes Mal Zeit für unsere Oldenburg 1 Lokalnachrichten. Die kommen nun wieder live von Christine Keller.
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3: Die Polizei warnt aktuell vor einer Häufung sogenannter Schockanrufe im Bereich der Polizeiinspektion Delmhorst, Oldenburg-Land und Wesermarsch. Die Täter versuchen dabei, ihre Opfer unter emotionalen und zeitlichen Druck zu setzen, um an ihr Vermögen zu gelangen. Die Polizei weist ausdrücklich darauf hin, dass die Polizei am Telefon niemals die Übergabe von Bargeld oder Wertgegenständen fordert. Es wird dazu geraten, in solch einer Situation die Ruhe zu bewahren und mit einer Vertrauensperson zu sprechen, sowie bei verdächtigen Anrufen die Polizei zu informieren. Seit dem 1. Oktober bekommen DachdeckerInnen in Oldenburg mehr Geld. Die Tariflöhne im Dachdeckhandwerk sind um 3,4% gestiegen. Das teilt die Handwerksgewerkschaft IG Bau mit. Konkret bedeutet das für Gesellinnen, dass sie pro Monat ungefähr 130 Euro mehr verdienen, so die IG Bau Nordwest Niedersachsen. In Oldenburg betrifft die Lohnerhöhung rund 120 Beschäftigte in 15 Dachdeckbetrieben. Ab heute kann man in den Werkstoffhöfen in Neuenwege und Langenweg wieder kostenlos Laub abgeben. Die kostenlose Annahme gilt ausschließlich für Laub und ist bis zum 2. Januar möglich. Größere Mengen von Laub ab 2 Kubikmetern und andere Gartenabfälle sind weiterhin gebührenpflichtig. Ab kommenden Montag wird der Abfallwirtschaftsbetrieb der Stadt Oldenburg mit rund 1000 Laubkörben im Stadtgebiet für weitere Entlastung sorgen.
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0: Auch jetzt scheint noch die Sonne hier in Oldenburg bei einer Temperatur von 20 Grad. Im Laufe des Abends wechseln sich Sonne und Wolken dann immer mal etwas ab. Es bleibt heute den ganzen Tag über trocken und mit 20 Grad haben wir für heute schon die Höchsttemperatur erreicht. In der Nacht zieht es dann etwas zu, die Temperaturen fallen etwas bis auf um die 14 Grad. Am morgigen Dienstag wird es dann deutlich grauer, mittags kann es dann auch noch kurzzeitig zu Regenschauern kommen und das Ganze dann bei einer morgigen Höchsttemperatur von 18 Grad.
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0: Die Fernstraßen sind weiterhin frei, schauen wir also direkt mal ins Stadtgebiet. Dort ist die Teichstraße heute komplett gesperrt. Außerdem ist der Schützenweg für weitere Arbeiten zwischen dem Bahnübergang und der Hammelmannstraße als Einbahnstraße Richtung Ammerländer Heerstraße eingerichtet. Und zu guter Letzt ist auch die Straße am Tegelbusch zwischen der Hausnummer 55 bis zur Ecke Rotdornweg gesperrt. Zudem haben wir natürlich auch noch einige Dauerbaustellen hier im Oldenburger Stadtgebiet. Diese befinden sich in der Alexanderstraße, in der Ziegelhofstraße und in der Zwelbecker Tredde. Kommen Sie weiterhin gut und vor allem sicher durch den Verkehr. Sie hören noch eine knappe halbe Stunde hier die Sendung am Nachmittag bei Oldenburg 1. Und diese starten wir jetzt einfach mal mit Always on My Mind von den Pet Shop Boys.

0: Die Beziehungen zwischen Deutschland und Polen waren nie einfach. Viele Menschen aus Polen leben hier und einige engagieren sich in deutsch-polnischen Gesellschaften, um dies zu verbessern. Am Wochenende trafen sich deutsch-polnische Gesellschaften Niedersachsens in Oldenburg. Uli Bernsdorf traf dabei den Journalisten Wojciech Szymanski.
1: Ich arbeite für das deutsch-polnische Magazin Dialog Online und online verrät schon, dass es ein Magazin ist, der momentan nur im Internet verfügbar ist. Früher war es eine Zeitschrift, ein deutsch-polnisches Zeitschrift und seit Mai dieses Jahres sind wir nur noch online, dafür aber ein bisschen neu aufgestellt mit neuer Energie. Kann ich sehr empfehlen für alle, die sich für Deutschland und Polen interessieren, das Magazin dialogonline.net.
2: Soll dies eine gemeinsame Plattform bilden für die deutsch-polnischen Gesellschaften in Deutschland und in Polen?
1: Genau, also wir wollen ein Magazin sein, ein Portal, eine Internetplattform, die die wichtigsten Themen für Deutschland und Polen anspricht, wo Leute, die sich für Polen in Deutschland interessieren und die in Polen, die sich für Deutschland interessieren, immer die wichtigsten Themen finden, wo man sich gut informieren kann, auch ein bisschen tiefer in die Angelegenheiten so eintauchen kann, nicht nur so tagesaktuell, aber auch ein bisschen Hintergrund bekommt. Und wir sind thematisch ziemlich breit aufgestellt. Wir berichten über natürlich die Politik, über Kultur, über Wirtschaft, über Geschichte. Also alle interessanten Themen, die Polen und Deutschland betreffen, und an denen fehlt es nicht.
2: Die abgewählte PiS-Regierung in Polen hat eigentlich in allen Wahlkämpfen immer eine antideutsche Karte gespielt und letztendlich ein Feindbild aufrechterhalten in den konservativeren Teilen der polnischen Gesellschaft, die man schon längst überwunden geglaubt hatte. Denn im Grunde sind Deutschland und Polen ja befreundet.
1: Ja, das stimmt. Leider hat man diese Ressentiments geschürt, antideutsche Ressentiments. Man hat es tatsächlich, die populistische PiS-Partei hat es benutzt, um noch ein paar Stimmen irgendwie mehr zu bekommen. Aber die Tatsache, dass es immer noch funktioniert, zeigt auch, dass da tatsächlich noch so Ängste in der Gesellschaft sind oder die Schwere der schwierigen deutsch-polnischen Geschichte noch Felder bieten, die das ermöglichen, einfach antideutsche Ressentiments zu schüren. Aber tatsächlich, die PiS-Partei hat das sehr stark genutzt und das hält leider nach, weil diese Jahre, als die PiS an der Macht war, Jahre der antideutschen Rhetorik, fast so eine antideutsche Phobie, die man in den Medien spürte, die Medien, die öffentlichen Medien, öffentlichen rechtlichen Medien in Polen waren damals von der PiS-Partei kontrolliert, die waren sehr antideutsch. Ja, das hat keine gute Stimmung erzeugt und das halt so ein bisschen nach jetzt, wo wir eine andere Regierung an der Macht haben, die eher deutschlandfreundlicher ist und hat keine antideutsche Stimmung. Aber der Premierminister Tusk zum Beispiel, der jetzt an der Macht ist, naja, der ist auch irgendwie nicht zu offensiv, zu deutschlandfreundlich, weil er genau auch Angst hat, dass die Opposition ihn deswegen attackieren wird. Die werden sagen, das ist leider ein Vorwurf, der ihm seit Jahren gemacht wird. Die Opposition behauptet, ja, der Tusk, der macht alles, was Berlin will, der wäre ein Diener Berlins und Donald Tusk will diese Angriffsfläche nicht öffnen. Deswegen ist er ziemlich reserviert, wenn es größere Initiativen, was Zusammenarbeit der Deutschland und Polen angeht. Und das ist schade, weil die Zeiten sind so schwierig und gefährlich, dass eigentlich Polen und Deutschland jetzt unbedingt zusammenrücken mussten.
0: Informationen über die Aktivitäten der deutsch-polnischen Gesellschaft in Oldenburg finden sich im Internet unter www.dpg-oldenburg.de.

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2: Heute eröffnet die mobile Ausstellung Kids for Kids Vogelzug interaktiv erleben in Oldenburg. In dieser Ausstellung können Besucher aller Altersgruppen wissenschaftliche Inhalte zum Thema Vogelzug interaktiv erfahren. In insgesamt 5 thematischen Modulen werden dabei verschiedene Aspekte des Vogelzugs in den Fokus gesetzt. Eröffnung ist heute dann um 19 Uhr im Schlauen Haus. Wer heute Abend noch nichts vorhat, kann gerne im Cineca vorbeischauen. Dort läuft nämlich der Dokumentarfilm Ein Nobody gegen Putin. Im Fokus stehen dabei die Veränderung und Militarisierung des russischen Schulalltags nach dem Überfall auf die Ukraine. Dafür hat Lehrer und Videograf Pavel Talankin die Veränderung an einer russischen Schule in Karabasch über 2 Jahre begleitet und dokumentiert. Pavel Talankin und der Journalist Arthur Weigand, die stellen den Film heute Abend dann um 20 Uhr im Cineca vor. Wer Lust auf schottische Musik hat, kann heute Abend ins Wilhelm 13 kommen. Dort tritt nämlich die Band Project Smog auf. Das Neotrade-Trio, das begeistert mit seinem Stilmix aus schottischer Musik und Folkpop-Einflüssen. Zudem ist auch Ainsley Hammel heute Abend auf der Bühne mit dabei. Sie fesselt das Publikum mit ihrer herausragenden Stimme und Songs inspiriert von der schottischen Landschaft. Beginn ist heute Abend im Wilhelm 13 dann um 20 Uhr. Und das waren auch schon unsere Veranstaltungstipps für heute.

Das war's auch schon wieder fast mit der Nachmittagssendung hier bei Oldenburg 1. Im Studio war für Sie Kevin Heidenreich. Aber keine Sorge, auch im Laufe des Abends haben wir noch einiges für Sie im Programm. Um 20 Uhr dann zum Beispiel die Sendung Sound und Vision mit Popkultur aus Oldenburg. Durch die Sendung wird Sie dann wie immer Oliver Schäfer begleiten. Ich wünsche Ihnen noch einen schönen Tag.

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Hallo und guten Abend. Zu den Bücherwelten begrüßt Sie Thomas Kleinspin. Kriminalromane und Filme sind seit Jahren aktuell und beliebt. Die öffentlich-rechtlichen Sender zum Beispiel zeigen fast jeden Abend Krimis, die sich in den letzten Jahren erheblich verändert haben. Wichtig werden immer mehr auch die Regionen, in denen die Krimis jeweils spielen. Darauf gibt es inzwischen auch Antworten aus den Regionen. AutorInnen, die nicht nur für Aufnahmen kurzfristig in die jeweiligen Regionen kommen, sondern die hier leben und die Eigenarten ihres Umfeldes gut kennen, schreiben seit einiger Zeit regionale Kriminalromane. Eine von ihnen ist Viktoria Krebs. Sie hat sich in den letzten Jahren auf Oldenburg-Krimis spezialisiert. Inzwischen sind davon 4 erschienen. In der heutigen Sendung ist sie zu Gast und liest unter anderem einige Auszüge aus ihrem neuesten Krimi. Darüber sprechen wir und über ihren Weg als Autorin. Und das ist Amy Winehouse.

0: Die Autorin Viktoria Krebs hat lange in Dresden gelebt und dort Dresden-Krimis geschrieben. Heute lebt sie wieder in Oldenburg und ihre Krimis laufen unter dem Sammelbegriff Oldenburg-Krimis. Inzwischen ist davon gerade vor kurzem der 4. Band erschienen. Ich habe mich mit ihr über ihre Krimis und ihre Motive unterhalten.
1: Sie haben ja jeweils verschiedene Krimis, die jeweils passten zu den Orten, wo Sie gerade gelebt haben. Jedenfalls ist das ein Schwerpunkt. Ja. Seit wann haben Sie das gemacht und wie ist das entstanden?
2: Also das ist eigentlich entstanden, sage ich mal, 2012, würde ich mal sagen, habe ich angefangen zu schreiben. Und das ist in Dresden hat das quasi angefangen. Da habe ich ja auch meine Dresden-Krimis geschrieben. Ja, da habe ich angefangen zu schreiben eigentlich und auch Gott sei Dank zu veröffentlichen. Das ist ja immer ein bisschen schwierig, als Autorin dann auch noch einen Verlag zu finden. Da habe ich ja für 30 Jahre gelebt. Die schöne Landschaft und die wahnsinnig schöne Stadt Dresden mit der einzigartigen Architektur und den vielen schönen Plätzen und Häusern und Schlössern und Villen hat mich eben inspiriert zu schreiben. Da ich ein Krimileser bin, immer schon gewesen bin, habe ich gedacht, könntest du ja eigentlich auch mal machen. Ja, und da so ist die Idee entstanden und dann kam eins zum anderen.
1: Ja, also es geht jetzt nicht unbedingt um Dresden, sondern um das, was in Dresden passiert. Also man darf jetzt nicht denken, dass man jetzt speziell über Dresden was erfährt, sondern das ist eigentlich der Hintergrund, die Bühne sozusagen.
2: Genau, also die Bühne ist der Hintergrund. Natürlich kommen auch prägnante und schöne Plätze und Orte und kommen zum Tragen. Und vor dieser schönen Geschichte passieren dann eben grausame Dinge. Ja. Das hat mich immer schon ein bisschen interessiert, so die Wirkung aus dem Gegensatz. Das fand ich immer, hat mich besonders fasziniert schon irgendwie immer.
1: Ja. Und seitdem Sie aber wieder hier in der Region leben, hat sich das Thema sozusagen verlagert auf den Norden, auf Edewicht, auf Oldenburg und auf das Ammerland. Ja. Was hat sich da auch was verändert inhaltlich oder wie Sie schreiben oder ist das einfach nur eine andere Bühne?
2: Also ich würde sagen, es ist in erster Linie eine andere Bühne. Inhaltlich hat sich natürlich wegen der äußeren Gegebenheiten etwas verändert, das ist klar. Und ich konnte ja auch nicht da die Personen, die ich in den Dresden-Reihe eingeführt habe, die konnte ich natürlich auch nicht weiterführen. Da habe ich mir natürlich jemand anders ausgedacht.

0: ist ja kein genauer Begriff, also keine genaue Berufsbezeichnung. Die war ja zunächst Kriminalkommissaranwärterin und im Laufe der Zeit ist sie dann auch ja zur Kommissarin befördert worden. Ein ganz ungleiches Ermittlerduo. Er ist eben schon auch ein bisschen älter, also über Mitte 40, und sie ist eine junge Frau, die gerade erst so am Anfang ihrer Karriere steht. Und daraus ergeben sich natürlich auch große Spannungen, weil er ist so ein bisschen, ja, wie soll ich sagen, Typ deutsche Eiche, norddeutsche Eiche, trockener Humor und steht mit beiden Beinen fest auf dem Boden, und unglücklicherweise oder glücklicherweise verliebt er sich eben sehr schwer in diese, in Nazan, und die ist natürlich nicht sofort begeistert, aber so im Laufe der Bücher gelingt es ihm dann doch, sie für sich zu gewinnen, und dann, ja, dann sind sie, aber mehr will ich nicht verraten. Ja, und das Besondere ist also, dass dieses Ermittlerduo, das ganze Ermittlerteam immer dasselbe bleibt. Nur die Fälle sind in sich abgeschlossen und haben miteinander nichts zu tun. Also das ist nur diese Reihe. Aber eine Ausnahme bildet eben jetzt das letzte, kürzlich erschienene Buch, Oldenburg 1635, Mordsvermächtnis Achternstraße. Da habe ich mir einen Wunsch erfüllt. Und zwar wollte ich immer schon einen historischen Krimi schreiben. Und nun weiß ich auch, dass das ein bisschen schwierig ist mit historischen Krimis. Tun sich die Leser ein bisschen schwer, und da habe ich gedacht, da musste einfach auch noch irgendwie eine moderne Rahmenhandlung haben. Und ich habe Gott sei Dank eine, wie ich finde und wie man mir auch bestätigt hat, eine wahnsinnig gute Idee gehabt, wie ich die historische Handlung mit der modernen Handlung miteinander verbinden kann. Und das habe ich dann gemacht und habe dabei festgestellt, dass mir gerade das Schreiben dieses historischen Parts unheimlich viel Spaß gemacht hat. Also es war wirklich, obwohl das eine wahnsinnige Recherchearbeit bedeutete auch. Ich meine, wer kennt sich aus mit 1635? Wie sah das Pflaster aus in Oldenburg 1635? Was trugen die Frauen? Was trugen die Mägde? Und wie war das überhaupt? Also das war schon sehr schwierig, muss ich sagen. Ich hatte natürlich mehrere Quellen, wo ich dann so ein bisschen fündig geworden bin. Ja, und das hat mir aber sehr viel Spaß gemacht. Und das ist auch so ein bisschen, möchte ich sagen, das war schon auch ein Herzensprojekt von mir. Ein Herzenswunsch, den ich schon lange gehegt habe und den der Isensee Verlag mir Gott sei Dank erfüllt hat.
1: Ja. Aber können Sie denn noch ein bisschen beschreiben, warum sind Sie gerade auf das Jahr 1635 gekommen? Man hätte ja auch 1920 nehmen können oder 1830. Oder?
0: Ja, das hängt aber eng mit diesem Vermächtnis zusammen, dass beide Handlungen miteinander verbindet. Und da geht es ja um diesen italienischen Künstler und um die Renaissance. Das ist ja auch die Verbindung. Und Michelangelo ist ja nicht 1920. Michelangelo hat ja nicht 1920 gelebt, sondern ich musste das natürlich ansiedeln in eine Zeit, wo dieses Vermächtnis eines ganz bekannten Renaissance-Künstlers dann auch irgendwie noch tragfähig ist. So. Aber Ihr Einwand ist gar nicht unberechtigt. Ich habe nämlich einen...
1: Es war kein Einwand,
0: nein, aber der Hinweis
1: eine Frage.
0: Ist, genau, ja. Das war aber eigentlich so die zündende Idee, dieses Verbindungsglied. Und das ist ja auch eine spannende Zeit. Das ist die Zeit des Grafen Anton Günther. Das ist ja eine sehr interessante Zeit auch, denn Graf Anton Günther ist ja ein bis heute berühmter und ich glaube auch verehrter und geschätzter Landesvater gewesen. Ja, man hat natürlich auch in der Schule davon gehört, im Geschichtsunterricht. Aber wie das dann leider immer so ist, ist das ein bisschen trocken. Und ja, ich finde, das wollte ich einfach mal. Ich wollte einfach mal die Vergangenheit aufleben lassen. So.
1: Aber es ist ja auch die Zeit des 30-jährigen Krieges.
0: Ja, das ist richtig.
1: Das spielt ja keine so große Rolle.
0: Nee, das ist richtig. Das habe ich ja auch. Graf von Tonte Günther hat ja Oldenburg auch durch seine geschickte Politik oder durch seine Pferdegeschenke oder wie auch immer, das ist auch vielleicht noch mal ein bisschen umstritten, weiß ich nicht, aus dem 30-jährigen Krieg herausgehalten, sodass es eben nicht zerstört wurde, wie viele andere Städte. Und er in Oldenburg davor bewahrt hat, vor großem Schaden.
1: Das Besondere an dem Buch, fand ich jedenfalls, ist ja, dass es praktisch diese zwei Stränge gibt, was ja immer wechselt, überwiegend wechselt in einem Kapitel. Es ist 1635, im nächsten dann wieder in der Gegenwart ja praktisch. Ja. Welche Bedeutung hat das für Sie?

0: Wie schreibt man das? Haben Sie erstmal 1635 durchdekliniert und dann das Neue oder ist das auch wirklich immer?
1: Ja. Nein, teils, würde ich sagen. Ich musste mich tatsächlich ein bisschen losreißen von dem historischen Part und habe dann gedacht, nee, jetzt musst du aber auch mal wieder zum Neuen kommen, sonst findest du nicht mehr rein. Also es hat mich selber sehr fasziniert. Dann habe ich möchte mal sagen, doch ein bisschen mehr und länger und lieber an dem modernen, an dem historischen Part gesessen als an dem modernen und habe dann aber nachher, wenn das eine jetzt eine Überlänge hatte und das andere ein bisschen kürzer war, oder ich habe das dann nachher zusammengefügt. Das habe ich nicht, ich habe nicht erst den historischen Part in einem geschrieben, ein bisschen mehr am Stück als den modernen Part. Das muss ich schon sagen, ja.
0: Sie haben vorhin gesagt, Sie wollten einfach diesen historischen Krimi schreiben, ja, oder mit dem Teil.
1: Ja.
0: Können Sie ein bisschen beschreiben für sich, warum, also was hat das für Sie für eine Bedeutung? Was heißt dann Bedeutung? Was steckt da dahinter?
1: Ja, da steckt dahinter. Ich bin immer schon irgendwie, ich habe irgendwie eine Affinität dazu. Ich kann es vielleicht auch, weil, also mein Vater war Leiter des Museums hier in Oldenburg und da bin ich früh schon mit diesen Kunst, mit dieser Kunst, die natürlich nicht aus dieser Zeit stammt, aber in Berührung gekommen mit Bildern und so weiter. Das hat mich immer sehr, sehr interessiert schon damals. Und vielleicht ist da irgendwie der Stein mal gelegt worden. Und das hat sich eigentlich bis heute eben bewahrt. Ich habe ja auch schon an einem Nachfolger habe ich ja schon geschrieben, oder der ist schon fast fertig. Das ist etwas, was ich...
0: Der auch historisch.
1: Auch ist das die Nachfolgegeschichte von Anna, okay, und Mikkel. Mhm. Ich genau kann es nicht sagen, was einen so triggert, will ich mal so sagen. Aber ich hatte die Idee tatsächlich in Dresden, weil Dresden ja so eine, auch gerade jetzt, wenn man am Neumarkt ist, das ist ja der historische Markt, auch wenn er Neumarkt heißt, und oder sag mal einfacher ausgedrückt die Altstadt. Und da hatte ich mir auch schon immer mal überlegt, das wäre doch auch toll, wenn man hier einen Krimi schreiben würde. Die dunklen Gassen von früher, und es ist, das fand ich irgendwie faszinierend. Aber ich bin da nie zugekommen, weil das eben, das habe ich schon damals geahnt, sehr viel Recherche erfordert und ich die Zeit nicht hatte. Ich habe ja noch gearbeitet als Lehrerin und musste mir die Zeit zum Schreiben wirklich stehlen und erkämpfen. Ne, da bin ich also morgens dann am Wochenende auch mal um 4 aufgestanden. Da war nichts mit bis um 12 mal so ausschlafen oder so. Das war schon, ja gut, aber wenn man schreiben will, dann muss man innerlich dafür brennen, sonst funktioniert es nicht, finde ich jedenfalls.
0: Ja.
1: Also das waren so die Anfänge, so würde ich mal so sagen.
0: Kann das sein, dass Sie da versucht haben, stärker reinzusteigen, um jetzt die Geschichte zu verstehen, dass es einfach näher ist oder näher kommt, wenn Sie so ein Buch darüber schreiben, als wenn Sie jetzt meinetwegen ein Geschichtswerk in irgendeiner Weise, wo das ja doch oft sehr abstrakt ist.
1: Ja, also ich habe ja auch kein Geschichtsbuch geschrieben.
0: Nein.
1: Also das ist ja auch gar nicht mein Anspruch gewesen.
0: Aber doch schon die Geschichte zu verstehen, so habe ich es gelesen.
1: Geschichte zu verstehen, genau. Und auch das Leben dieser Magd Anna oder dieser beiden Mägde Anna ein bisschen darzustellen. Die lebten hier in einer Kirche und in einer männlich dominierten Welt. Und die werden daraus katapultiert durch Annas, sag mal, durch den Willen und durch die große Energie der Magd Anna, die ja ihrer Freundin Lena helfen will. Und dadurch ergibt sich ja die Entwicklung dieser Geschichte. Das ist natürlich auch ein etwas Besonderes zu der Zeit, wenn es so einer jungen Magd gelingt, diese gesellschaftlichen Strukturen, die ja vorgegeben sind, einfach zu durchbrechen. Und ich habe natürlich versucht, auch diese Welt zu beschreiben, um das näher zu bringen. Wie muss ich mir das vorstellen? Da ging ich ja nicht einfach als Magd auf die Straße und habe demonstriert für mehr Frauenrechte oder so. Das gab es ja gar nicht. Und das war so etwas, was mich angetrieben hat.
0: Viktoria Krebs über ihre Krimis und besonders ihren letzten Oldenburg-Krimi, Oldenburg 1635,
2: Mordsvermächtnis, Achternstraße. Bevor sie uns etwas daraus liest, ist hier Miles Davis aus dem berühmten Film von Louis Malle von 1958, Der Fahrstuhl zum Schafott, das Miles Davis Quintett.

0: Miles Davis, der Fahrstuhl zum Schafott von 1958 in den Bücherwelten auf Oldenburg 1. Zu Gast ist heute die Oldenburger Krimi-Autorin Viktoria Krebs. Wir haben bisher gesprochen über ihren Zugang zum Krimi-Schreiben. Um es besser nachvollziehen zu können, könnten Auszüge aus dem letzten Krimi ganz schön sein. Ihr Krimi spielt in zwei Zeitebenen, 1635 und in der Gegenwart.
1: Ich habe zwei Stellen ausgesucht. Ich habe eine aus der Gegenwart ausgesucht, die quasi den Leichenfund beschreibt. Und dann habe ich auch aus einem historischen Part eine Lesestelle ausgesucht, eine Leseprobe ausgesucht. Ich hätte vielleicht davor noch ein bisschen Erklärung, weil wegen der Namen ist es ein bisschen schwierig vielleicht. Es geht ja jetzt um den modernen Part, um Hauptkommissar Heiler Schrabberdeich. Ein seltener Name, ich weiß. Und Heiler ist tatsächlich, den habe ich mit Einwilligung meiner Nachbarin in Edewecht genommen. Da wurde ihr Mann, der leider sehr früh verstorben ist, so genannt. Und ich hatte sie dann mal gefragt, wer ist denn eigentlich Heiler, der hier wohnt? Ich habe das auf dem Klingelschild gesehen, auf so einem Keramikschildchen. Ich sagte, ich kenne die gar nicht. Ist das auch deine Tochter? Nein, hat sie gesagt, das ist mein Mann. Der ist aber verstorben. Und da habe ich gesagt, das ist ein ungewöhnlicher Name, Heiler. Ja, sagt sie, der heißt eigentlich Reinhard. Und dann konnte das, aber der kleine Neffe konnte das nicht aussprechen. Und deswegen hieß er dann Heiler. Und ich habe diesen Namen, da habe ich gesagt, darf ich das nehmen für meinen Hauptkommissar jetzt? Ja, ja, klar, sagt sie, das darfst du. Ja, und Schrabberdeich ist halt ein norddeutscher Name, ist ein Name aus einem kleinen Örtchen. Ja, und dann habe ich das einfach so übernommen. Ja, und dann geht es noch um seine Assistentin Nazan. Nazan ist eine türkischstämmige junge Frau, sehr schön, sehr lebhaft, sehr temperamentvoll, in die er sich eben auch wahnsinnig verliebt hat. Aber sie gibt ihm auch sehr viel Kontra, womit er nicht so immer zurechtkommt. Verdammtes Mistwetter, entfuhr es Heiler, der genervt durch die Frontscheibe stierte, auf der dicke Regentropfen zerplatzten und ein wahres Trommelfeuer dabei entfachten. Er hatte schlechte Laune. Heute, am Samstag, hatte er eigentlich mit Nazan einen Ausflug nach Dangast machen wollen, den sie aber angesichts der angekündigten Gewitterfront heute früh gecancelt hatten. Vorhin war er zudem von seinen Kollegen von der Bereitschaftspolizei wegen eines Leichenfundes in der Innenstadt verständigt worden. Ein alter Mann war tot auf der Bank vor der Hirschapotheke gefunden worden. Offenbar handelte es sich um ein Gewaltverbrechen. Er bog in die Staustraße ein und fuhr in Schrittgeschwindigkeit weiter. Die letzten Meter mussten sie jedoch zu Fuß zurücklegen, weil der Fundort weitläufig abgesperrt war. Überdies schützte ein großes weißes Zelt das Opfer und die Kollegen vom Erkennungsdienst vor neugierigen Blicken und dem Regen. Heiler zog sich die Kapuze über den Kopf und setzte einen Fuß nach draußen. Prompt landete er in einer großen Pfütze. Verdammter Mist, stieß er hervor und verließ widerstrebend das trockene, warme Auto. Sogleich klatschten ihm dicke Regentropfen ins Gesicht. Nazan hatte zumindest einen Regenschirm dabei, den sie fürsorglich über sie beide aufspannte. Hastig gingen sie weiter. Trotz des starken Regens hatte sich eine Traube von Schaulustigen vor dem rot-weißen Absperrband gebildet, um unter ihnen schützenden Regenschirmen einen Blick auf das Geschehen im Zelt erhaschen zu können. Es gibt doch nichts Verlässlicheres als die Neugierde und Sensationslust der Menschen, dachte Heiler säuerlich. Und bahnte sich gemeinsam mit Nazan einen Weg durch die Menge, bis sie unmittelbar vor dem Absperrband stehen blieben. Nachdem Heiler sich bei einem Kollegen bemerkbar gemacht hatte, bückten sie sich beide unter dem Absperrband hindurch, schlüpften in ihre Schutzanzüge und die Überzieher für die Schuhe, die der Kollege ihnen überreicht hatte. Dann bewegten sie sich in Richtung Zelt. Gerade als Heiler die Plane zum Eingang zurückschlug, flammte Blitzlicht auf. Der ewig schlecht gelaunte Polizeifotograf Hans-Peter Bünting erledigte seine Arbeit, so wie auch die Spurensicherung. Auf der Bank lag der Leichnam von Gernot Harms, 84, verwitwet und alleinlebend. So viel wussten sie bereits über das Opfer. Ein weit auseinanderklaffender Schnitt zog sich von oberen Brustbereich bis zum Schambein hinab. Heilers Augen glitten am Körper des alten Mannes wieder nach oben, bis sie schließlich auf seinem Gesicht verharrten. Dort, wo früher sein rechtes Auge gesessen hatte, war nur noch ein dunkler Krater zu sehen. »Sieht für mich wie das Opfer eines Wahnsinnigen aus«, flüsterte Nasa neben ihm. »Also wenn du mich fragst, sieht das so aus, als ob jemand im Körper dieses armen alten Mannes etwas gesucht hätte.« Obo Tönjes, der Leiter der Spurensicherung, war unbemerkt neben sie getreten. »Oder was meinst du, Heiler?« Starr und ohne Regung betrachtete sein Kollege den malträtierten Körper des Toten. »Es macht auf mich eher den Eindruck, als hätte ein Verrückter eine Szene aus einem Horrorfilm nachgestellt«, erwiderte Kriminalhauptkommissar Reinhard Schrabberdeich, genannt Heiler. »Allerdings könnte man bei genauerer Betrachtung auch an eine Obduktion denken. Der Y-Schnitt wurde doch recht fachmännisch durchgeführt, wenn mich nicht alles täuscht«, meinte der Rechtsmediziner auch, der den Totenschein ausgestellt hat. Bestätigend nickte Ubo. Konnte er denn schon etwas zum Todeszeitpunkt sagen, wollte Heiler wissen. Den hat er grob auf gestern zwischen 12 und 13 Uhr geschätzt. Der Speisebrei im Magen stammt vermutlich vom Mittagessen, das der Senior gestern zu sich genommen hat. Wieso konnte er jetzt schon etwas zum Speisebrei im Magen sagen, wunderte sich Heiler. Der Täter hat den Magen eingeritzt, sodass ein Teil des Speisebreis ausgetreten ist und der Arzt unzweifelhaft einige Erbsen darin erkennen konnte. Ob es sich tatsächlich so verhält, muss die rechtsmedizinische Untersuchung noch bestätigen, erklärte Obo. Todesursache ist vermutlich ein Stich ins Herz, der seiner Ansicht nach sofort zum Exitus geführt hat. Obo zog die Nase hoch. Der Einstich ist von außen sehr gut zu erkennen. Mit dem ausgestreckten Zeigefinger wies er auf die Wunde, die das Messer hinterlassen hatte. Außerdem fehlen anscheinend ein oder mehrere Organe, beziehungsweise sind nur noch zum Teil vorhanden. Bisher haben wir jedoch keine Spur von den fehlenden Innereien in unmittelbarer Umgebung. Grässliche Angelegenheit. In der Tat, unmerklich schüttelte der Hauptkommissar seinen Kopf. Nasan gab einen gurgelnden Laut von sich und verließ das Zelt fluchtartig. Heiler sah ihr hinterher. Vermutlich war ihr schlecht geworden. Wo wurde der Stich ins Herz ausgeführt? Wahrscheinlich doch nicht hier auf dieser Bank. Nein, Gernot Harms wurde woanders ermordet und seziert, wenn ich mich so ausdrücken darf. Anschließend hat der Täter ihn wieder vollständig angekleidet und hier auf die Bank gesetzt. Ich vermute nachts irgendwann, im Schutz der Dunkelheit. Merkwürdig, sagte Heiler nachdenklich. Es muss einen Grund dafür geben, dass der Mörder den Mann ausgerechnet hier auf diese Bank setzt und das Risiko eingeht, dabei beobachtet zu werden. Ich pflichte dir bei, aber auf den ersten Blick kann ich an diesem Ort nichts Besonderes erkennen. Vielleicht hängt das Verbrechen mit der Apotheke zusammen, überlegte Heiler laut und biss nachdenklich auf seiner Unterlippe herum. Denkbar wäre auch, dass der Täter Entsetzen provozieren wollte und von einem Versteck aus die Szene beobachtet hat. Ja, das hoffe ich nicht, erwiderte Heiler im ernsten Tonfall. Wieso? Was stört dich an meiner Vermutung? Aufmerksam sah Obo seinen Chef an. Wenn es dem Täter nur um diesen Kick geht, dann wird er mit dem Morden und Sezieren weitermachen. Gott bewahre, rief Obo aus. Siehst du? Wer hat die Leiche gefunden?
0: Viktoria Krebs las aus ihrem Krimi Oldenburg 1635, Mordsvermächtnis, Achternstraße. Zunächst aus dem Teil, der in der Gegenwart spielt.
2: Diese Geschichte, könnte man sagen, ist ja erstmal in Anführungszeichen, klingt erstmal eher wie ein normaler Krimi.
1: Genau.
2: Und die Geschichte geht also auf der Ebene erstmal weiter, dass sie eben diese vielen Fragen, die sie jetzt im Grunde vorgelesen haben oder formuliert haben, dass die nach und nach versucht werden zu klären.
1: Ja, das ist richtig, wobei ich jetzt nicht den Fokus auf die polizeiliche Ermittlungsarbeit richte. Das ist dann immer für den Leser oder Zuhörer auch bei Lesung, sag ich mal, immer nicht so interessant, sag ich mal. Ein bisschen muss man es natürlich anklingen lassen und auch die Konferenzen oder wie auch immer, die Besprechung im Polizeipräsidium, das kommt natürlich auch mal kurz zu Worte und welchen Schritt sie jetzt vornehmen wollen. Aber zu sehr mache ich das nicht, sondern es ist dann immer ein bisschen, muss schon was passieren, sonst ist es langweilig. Aber eigentlich, sage ich mal, habe ich das, ist mir immer eigentlich immer so, Leser, die meine Bücher lesen, egal welche, ob das die Dresden-Bücher sind oder die Oldenburg-Krimis Und auch jetzt. Das Historische, sage ich jetzt mal so, sagen immer, und das ist für mich das schönste Kompliment. Ich habe es in 2 Tagen durchgelesen. Und das ist für mich wichtiger, als wenn man sagt, ja, das ist ein gutes, ein wertvolles Buch und steht im Schrank und wird dann alle halbe Jahr mal eine halbe Seite gelesen. Das ist nicht das, was ich möchte. Ich möchte auch keine hochkarätige Literatur schreiben, möchte einfach nur unterhalten. Und wenn es mir gelingt, nebenbei von hinten durchs Auge, links nach vorne, oder wie man so schön sagt, noch etwas zu vermitteln, zum Beispiel im Historischen über das historische Oldenburg und über die Gesellschaft, wie sie damals war, oder wenn man etwas über Dresden vermitteln kann, wie es aussieht, oder wenn man, technische Dinge, Darknet und so weiter, wenn ich da was vermitteln kann, das reicht mir, das finde ich gut. Aber nur jetzt diese Geschichten wäre jetzt für mich auch etwas langweilig. Dann müsste ich immer Fachbücher schreiben. Dazu habe ich überhaupt keine Lust.
2: In dem Buch habe ich vor allen Dingen so rausgelesen, dass der historische Teil ja, tatsächlich das ist was
1: die historische Geschichte hier den Schwerpunkt hat. Und verrückterweise ist es so, wenn ich Lesungen hatte, dann habe ich gemerkt, dass die Leute wie gebannt diesem historischen Part zugehört haben. Und ich gehe natürlich dann auch auf meine Zuhörer ein und frage, was soll ich lesen? Jetzt aus dem Modernen jetzt noch ein Stückchen? Oder aus dem Historischen, haben sie alle gesagt. Ja, das habe ich dann natürlich gerne gemacht. Entsprach ja auch meiner Neigung.
0: Bevor wir uns jetzt noch einen zweiten Teil aus ihrem Krimi anschauen, ist hier Ricky Lee Jones, Coolsville.

0: Sie hören die Bücherwelten auf O1. Zu Gast ist heute Viktoria Krebs. Wir sprechen über ihre Oldenburg-Krimis und vor allem über den neuesten Oldenburg 1635, Mordsvermächtnis Achternstraße. Er hat zwei Zeitebenen, 1635 und die Gegenwart. Vor der letzten Musik hat die Autorin erzählt, dass ihr die historischen Teile mehr liegen. Deshalb liegt es nahe, dass ihr zweiter Leseabschnitt auch im 17. Jahrhundert in der Spätrenaissance spielt.
1: Nachdem Mickel die Zeche beglichen hatte und sie den Schütting verließen, hielten sie sich links und folgten der Schüttingstraße. Am Ende bogen sie rechts in die Achternstraße ab. Vor einem schmalen gelblichen Fachwerkhaus mit dunkelbraunen Balken blieb Mickel stehen. Annas Augen glitten beeindruckt die Fassade nach oben. Das Haus musste über eine mindestens 4 Meter hohe Diele im Vorderhaus verfügen, über der sich das Obergeschoss mit 2 Speicherböden befand. Ein mit Backsteinen aufgemauerter Giebel, verziert mit aufwendiger Ornamentik, wirkte repräsentativ und vermittelte den Eindruck von Wohlhabenheit. Mickel sah von links nach rechts, um sich zu vergewissern, dass sie nicht beobachtet wurden, bevor er den Schlüssel aus seiner Tasche zog und ihn ins Schloss steckte. Als sie durch die Tür ins Haus schlüpften, nahm Anna noch ein seltsames Zeichen neben der Tür Haustür wahr. Wahrscheinlich ein Steinmetzzeichen, wie Anna vermutete. Bevor sie Mickel danach fragen konnte, legte der den Zeigefinger auf die Lippen, um sie am Sprechen zu hindern. Anna nickte zum Zeichen, das sie verstanden hatte. In der riesig wirkenden Diele standen Körbe verschiedener Größe mit unterschiedlich langen und dicken Papierrollen, Kästen mit Bauplänen und Zeichnungen, Regale, in denen eine Unmenge von Zeichenwerkzeugen lag, die Anna nicht zu benennen wusste. Die Mitte des Raums nahm ein langer, schmaler Tisch ein, auf dem eine Skizze an ihren 4 Ecken befestigt war. Als Anna näher herantrat, erkannte sie, dass es sich um das Rathaus handelte. Sie erinnerte sich daran, dass Lena davon gesprochen hatte, Ansgar sei neben einem Hauptbaumeister an den Umbauarbeiten des Rathauses beteiligt. Ihre Gedanken wurden jedoch durch ein plötzliches Kribbeln in der Nase unterbrochen und sie konnte nicht verhindern, dass sie mehrmals hintereinander niesen musste. Obwohl sie sich die Hand vor den Mund presste, war es dennoch deutlich zu hören. Unwillig runzelte Mickel die Brauen und bedachte sie mit einem verärgerten Blick. Als Anna die Hand vom Mund vorzog und ängstlich darauf wartete, dass sich ein erneutes Niesen ankündigte, vernahm sie eine schwache, flehentliche Stimme. Auch Mickel hatte sie offenbar gehört und sah sie alarmiert an. »Das kam von unten aus dem Keller«, flüsterte er. Suchend glitten seine Augen über den Boden. »Hier müssen wir den Zugang finden. Für die Kellertür draußen habe ich keinen Schlüssel.« »Ich habe schreckliche Angst«, flüsterte Anna und umklammerte Mickels Arm. »Ich bin bei dir. Dir kann nichts geschehen. Ich gebe gut auf dich Acht«, beruhigte Mickel sie. »Hilf mir suchen. Wir müssen die Kellergrube finden. Wenn sie hier nicht ist, müssen wir nach oben in den Wohnbereich. Von dort könnte eine Treppe direkt in den Keller führen.« Sie hatten Glück, denn Anna fand im Boden eine Holzplatte mit einem Griff daran. Mickel zog sie hoch und legte tatsächlich eine Kellergrube frei. Eine schmale Stiege führte hinab ins Dunkle. »Wir brauchen Licht«, meinte Mickel. »Dort unten ist es stockfinster.« Kaum hatte er die letzten Silben ausgesprochen, drangen erneut unartikulierte Laute an ihre Ohren. Diesmal konnte man sehr deutlich eine Frauenstimme ausmachen. »Vielleicht ist es Lena«, wisperte Anna entsetzt. »Wir müssen ihr helfen. Aber zuerst benötigen wir Licht. Schau, ob du eins finden kannst.« Anna sah sich um. In der Nähe des Zeichentisches fand sie eine Öllampe und einen Zündstab, dessen Ende mit Zunder aus Stofffasern umwickelt war. Beides trug sie zu Mickel. »Womit sollen wir den Funken für den Zündstab erzeugen?« fragend hielt sie ihm den Stab entgegen. Mickel griff nach einem Lederbeutel, der an dem Strick um seinen Hosenbund hing. Daraus holte er einen Feuerstein und ein längliches Stück Schlageisen. »Ich habe an alles gedacht. Halte du den Zündstab dicht daran, wenn ich mit dem Eisen auf den Stein schlage.« Anna tat, wie er ihr geheißen hatte, und nach etlichen Versuchen sprang der Funke auf den Zunder über, sodass dieser zu brennen begann. Schnell hielt Anna ihn an den Docht der Öllampe, in der sich eine Flamme entzündete. Als erster stieg Mikkel die Stiege hinunter. Anna hielt die Öllampe hoch, sodass die Stufen gut ausgeleuchtet wurden. Sie stießen auf eine weitere Tür, durch deren Ritzen ein kaum wahrnehmbarer Lichtschein drang. Leise und behutsam öffnete Mikkel sie, während Anna sich dicht hinter ihm hielt. Vor ihnen erstreckte sich ein Kellergewölbe aus grob behauenen Natursteinen, schwach erhellt von Laternen an den Wänden, in denen Öllampen brannte. Ein widerlicher Geruch nach Verwesung und Exkrementen schlug ihnen entgegen. Im flackernden Licht der Lampen konnte Anna zunächst mehrere Tischchen erkennen, auf denen sich Schüsseln unterschiedlicher Größe nebst braunen und klaren Fläschchen drängten. Dazwischen schlängelten sich fleckige Tücher. Angespannt und voller Aufmerksamkeit folgte sie Mikkel, der sich zwei länglichen Holzkonstruktionen an der gegenüberliegenden Wand näherte. Und was Anna zuvor nicht wahrgenommen hatte, wurde mit jedem weiteren Schritt erschreckende Gewissheit. Auf den beiden tischartigen Konstruktionen lag jeweils ein Mensch, den Leib notdürftig mit einem dreckigen Tuch bedeckt. »Hilfe«, stöhnte eine der Gestalten und hob den Kopf ein Stück. »So helft mir doch!« Sofort sah Anna, dass es sich um eine Frau handelte, die jedoch nicht Lena war. Mikkel ging zu ihr, während Anna sich der zweiten, reglos daliegenden Person zuwandte. Sie trat näher heran und zuckte zusammen, als sie das Gesicht unter Dreck und Blutkrusten erkannte. Das rechte Auge war weit aufgerissen und starrte ins Leere.
0: Ja, vielen Dank.
1: Sehr gern.
0: Sie werden wahrscheinlich jetzt nicht verraten wollen, wie diese beiden Stränge dann zusammenkommen, weil dann sozusagen der Gag...
1: Genau, dann ist ja die Spannung weg und natürlich, die hängen sehr zusammen und... Aber das verrate ich natürlich nicht. Wer es wissen will, muss es lesen.
0: Ja. Aber vielleicht verraten Sie, was diesen neuen Krimi, an dem Sie noch schreiben, was den ausmacht. Und in welch, weil wir dann so ein bisschen sehen können, wie Sie weiterarbeiten wollen.
1: Das mache ich sehr gerne. Und ich bin also zu der Überzeugung gelangt, auch nachdem ich mehrere Lesungen gehabt hatte ja mit diesem Buch und die Leute dann oder die Zuhörer doch das Publikum, sage ich mal so, immer doch nur aus dem historischen Part hören wollte und das für ein zweites Buch, für einen zweiten Krimi, es sehr schwierig geworden wäre, wenn ich dann nochmal eine moderne Handlung da herumgestrickt hätte, weil ich kann ja nicht schon wieder irgendein Vermächtnis nehmen oder da ist es sehr schwer, dann eine Verbindung herzustellen oder zu kreieren, ohne dass es nicht wie ein, das wirkt ja wie ein Abklatsch, das wollte ich nicht. Und da habe ich gedacht, warum machst du das? Du schreibst einfach an der Geschichte von Anna und Mikkel weiter, die Familiengeschichte und die ziehen in die Achternstraße. Aufgrund eines günstigen Umstands können sie dort ein Haus kaufen. Mikkel und Anna werden von Graf Anton Günther belohnt für ihr mutiges Tun. Und sie leben dort in der Gaststraße. Und ja, und es gibt verschiedene Ereignisse, die ihr wohl gesittetes und auch wohlhabendes Familienleben sehr stören. Und dort werden sie auch mit Mord und Totschlag, sage ich mal so, konfrontiert. Und es spielt vor dem Hintergrund der Pest. Der Pest, die ja also eine ganz einschneidende Maßnahme für Oldenburg, natürlich für ganze Regionen in Deutschland war. Ja, was das für Auswirkungen hatte, auch speziell auf das Eheleben der von Mikkel und Anna. Ja, das habe ich in dem Buch beschrieben und habe mich dann tatsächlich nur auf das Historische beschränkt.
0: Und aber einen Mord gibt es auch wieder.
1: Ja, es gibt einen Mord. Also ich würde das Ganze nicht jetzt als Krimi bezeichnen, weil Krimi ist ja eigentlich im klassischen Sinne immer eine Whodunit-Geschichte. Man hat nach der klassischen Definition immer einen Ermittler, der ermittelt, Verbrechen aufklären will, das habe ich ja jetzt hier nicht. Und ein Thriller ist es auch nicht, weil Thriller mehr Action hat und der Hauptprotagonist dann meistens irgendwie auch in Lebensgefahr gerät. Das ist zwar hier auch, aber es ist kein Thriller im modernen Sinne. Ich würde sagen, es ist ein Spannungsroman, ein historischer Spannungsroman mit vielleicht Thriller-Elementen oder Krimi-Elementen. Nee, Thriller-Elementen. Es geht schon auch zur Sache. So. Und ja, und auch die Entwicklung von Anna der Magd, wie es da weitergeht mit der persönlichen Entwicklung.
0: Würden Sie denn denken, dass es bei Ihnen auch so weitergeht oder haben Sie jetzt erstmal das
1: Nein,
0: Bedürfnis?
1: Nein, bei mir geht es immer weiter. Punkt. Wenn ich nicht zwangsweise gestoppt werde, geht es bei mir immer weiter.
0: Aber auch in Oldenburg, ja, in dem Thema.
1: Ja, genau.
0: Wieder nach Dresden zurück.
1: Nein. Das Dresden ist für mich abgeschlossen, das Thema. Nein, ich habe hier, es gibt ja viele historische Ereignisse auch in Oldenburg, die es auch verdient haben, mal irgendwie erwähnt zu werden oder mal behandelt zu werden. Und die Familiengeschichte von Anna und Mikkel soll weitergehen, immer vor diesen verschiedenen historischen Ereignissen. Ja gut, aber letztendlich muss der Leser entscheiden, ob es ihm gefällt oder nicht. So ist mein Plan und mal schauen.
0: Das ist doch ein schöner Schluss.
1: Das
0: zurück
1: finde ich auch. Danke.
0: Ich danke Ihnen. Viktoria Krebs über ihren jüngsten Roman aus der Reihe von Oldenburg-Krimis. Oldenburg, 1635, Mordsvermächtnis, Achternstraße. Alle Krimis aus dieser Reihe sind erschienen im Isensee Verlag in Oldenburg. Und das hier ist noch der große Saxophonist John Coltrane, der im September 100 Jahre alt geworden wäre. Giant Steps.

Giant Steps mit meinem Lieblingssaxophonisten John Coltrane, der im letzten Monat 100 Jahre alt geworden wäre. Und hier noch aus einem erst in den 10er Jahren wiedergefundenen Album, rekonstruiert mit Regieanweisungen, Impressions. Ja.

Mit John Coltrane gingen die Bücherwelten allmählich zu Ende. Zu Gast war die Oldenburger Krimi-Autorin Viktoria Krebs. Für heute sagt Tschüss Thomas Kleinspin. Bis zum nächsten Mal.

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2: Hallo und willkommen zu einer neuen Ausgabe von Next, sendeverantwortlich und am Mikrofon wieder Thorsten Hengst. Heute wieder unter dem bewährten Motto, let the music do the talking. Eine Stunde Musik total, ohne Worte und jegliche Störungen. Viel Spaß dabei.

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Neue Musik aus Schottland zum Start der heutigen Ausgabe von Sound und Vision. Arab Strap haben wir da gerade gehört. Mit Musik vom neuen Album Half-Told Tales. Und davon haben sie auch gerade in dem Stück Fragments schon gesungen. Mein Name ist Oliver Schäfer. Ich freue mich, dass ihr eingeschaltet habt. Das ist die Oktoberausgabe von Sound und Vision. Ihr hört mich hier bei Oldenburg 1 oder auch bei Radio Leinewelle in Göttingen. Und wenn ihr die Sendung später hört, dann gibt's das Ganze auf der Mixcloud auch online. 3 Stunden mit neuer Musik aus den üblichen verdächtigen Bereichen, die ihr so kennt. Indie, Alternative, Dream Pop, Postrock, elektronische Musik, ein bisschen Krautrock und Ambient und experimentelle Sounds später in der Sendung. Dazu Filmtipps und Verlosung fürs Heimkino. Und einen Buchtipp habe ich heute auch mal wieder für euch dabei. Der hat aber auch, wen wundert's, etwas mit Musik zu tun. Wenn ihr ein bisschen schauen wollt, könnt ihr diese Sendung gerne begleiten in den sogenannten sozialen Netzwerken. Ihr findet Sound und Vision bei Facebook, bei Instagram und bei Blue Sky. Alle Links gibt's auf meiner Homepage unter soundundvision.org. Arab Strap gehörten Ende der 90er Jahre neben den Postrockern von Mogwai zu den musikalisch aufregendsten neuen Gruppen aus Schottland. Im Lauf der Zeit kristallisierten sich dann Aidan Moffat und Malcolm Middleton als Kernduo heraus und die bilden heute auch noch das Duo Arab Strap, was jetzt das neue Album Half-Told Tales herausgebracht hat. Auf dem Label von Mogwai übrigens. Also, man kennt sich. Rock Action Records haben die neue Platte rausgebracht. Musik zwischen Folktronica, Lo-Fi-Pop, ein bisschen düsterem Post-Rock, aber auch Disco-Elementen, alles Mögliche findet sich im Verlauf der Zeit immer mal wieder bei Arab Strap. Und die haben eine lange Pause gemacht. 10 Jahre gab es die Gruppe nicht mehr. Da hat vor allen Dingen Malcolm Middleton einige Soloplatten veröffentlicht. 2016, also vor 10 Jahren, sind sie dann als Arab Strap zurückgekehrt. Das letzte Album 2024 habe ich hier ja auch in der Sendung vorgestellt. I'm totally fine with it. I don't give a fuck anymore. Auch ein schöner Albumtitel. Jetzt kommt also Album Nummer 9, Half-Told Tales. Passend zum 30-jährigen Bandjubiläum, das war im letzten Jahr, denn ihr Debütalbum ist im November 1995 erschienen, ergo 2025 Jubiläum. Und das ist ein Album, wo die Band auch ein bisschen reflektiert über die Zeit und ihr Vergehen und auch das Älterwerden. Viele Songs sind auch geschrieben über ehemalige Weggefährten und Weggefährtinnen, die teilweise schon viel zu früh gegangen sind, wie Aidan Moffat das schreibt und ja auch ein bisschen gesungen hat, gerade schon in dem gehörten Stück. Eingebettet in den typischen Sound von Arab Strap, wie gesagt, irgendwo zwischen Post-Rock, Spoken Word und Elektronik und auch ein paar Disco, fast schon Italo-Disco-Elemente gibt's auf 1-2 Songs zu hören, wie hier, auf dem, wie ich finde, großen Hit auf dem neuen Album von Arab Strap. Und der Song heißt You, You, You. Das ist Sound und Vision auf Oldenburg 1. Ich freue mich, dass ihr wieder mit dabei seid.

Is It Happening Right Now? Diese Frage steht am Anfang des neuen Albums von Girls in Hawaii. Und das ist eine berechtigte Frage, denn es passiert tatsächlich und viele hatten da nicht mehr unbedingt dran geglaubt. 10 Jahre lang hat es kein Studioalbum mehr von Girls in Hawaii gegeben. Die Band hat eine lange Pause gemacht. Das letzte Album der belgischen Indie-Rock-Band erschien 2017. Nocturne hieß das. Und jetzt gibt's das neue Album Eldorado. Das ist Ende September auf dem Label Capitain Records herausgekommen. Ja, was haben sie gemacht in der Zeit? Nicht viel. Ihr langjähriger Manager ist 2022 verstorben. Das hat die Band schwer aus dem Tritt gebracht. Aber auch davor war die Luft im Grunde schon ein bisschen raus. Und dann haben sie zum 20-jährigen Bandjubiläum eine Handvoll Konzerte gespielt. 4 Stück an der Zahl in Brüssel. Und die 4 Konzerte waren ratzfatz ausverkauft und haben der Band so ganz ohne Druck, ganz ohne neues Material ein bisschen die alte Spielfreude zurückgebracht. Und das hat sie dann bestärkt, gemeinsam wieder ins Studio zu gehen und nochmal eine Platte aufzunehmen. Also jetzt nach 10 Jahren Pause Album Nummer 5. Nicht ganz selbstverständlich das Ganze. Die 5 Musiker hatten, wie gesagt, schon fast einen Haken an die Geschichte gemacht. Und jetzt sind sie wieder da. Der Sound ist geblieben. Eine Mischung aus 90er Indie-Rock und ein bisschen so Britpop im weitesten Sinne. Aber auch elektronischer Popmusik frankophiler Art. Also irgendwo zwischen Pavement, Radiohead, Daft Punk und Giorgio Moroder spielt sich das Ganze ab. Das neue Album gibt's auch auf Vinyl, logischerweise. Da gibt's eine schöne Gatefold-Ausgabe. In rotem Vinyl, wenn euch sowas interessiert. Wir hören nochmal ein 2. Stück nach Is It Happening Right Now? Habe ich jetzt Man in the Crowd rausgesucht. Hier ist nochmal neue Musik von Girls in Hawaii aus Belgien.

Mit neuer Musik vom Team Dresh möchte ich so einen kleinen Schwerpunkt in der heutigen Sendung einleiten. Da geht es um Punk bzw. Punkrock. Die Geschichte des Punkrock, das ist das neue Buch von John Robb. Das stelle ich gleich vor und das gibt's auch heute zu gewinnen. Und davor und danach habe ich jeweils eine Band rausgesucht, die so ein bisschen Punk-Spirit sich erhalten hat oder in sich trägt. Sagen wir es mal so, wenn es auch nicht nominell klassische Punk-Bands sind. Aber welche Bands sind das schon? Wenn man sich Platten von den Clash oder von den Sex Pistols oder von den Stranglers anhört, dann klingen die musikalisch sehr vielfältig und Punk ist nicht immer nur das Ding mit den drei Akkorden, sondern in erster Linie auch eine Einstellungssache. Team Dresh hat auf jeden Fall immer die richtige Einstellung gehabt. Über eine 10-jährige Bandpause, wie sie bei Arab Strap oder Girls in Hawaii vorgekommen ist, darüber kann die Band aus Portland, Oregon nur müde lächeln, denn die haben mittlerweile eine 30-jährige Pause gemacht seit dem letzten Album. Unfassbar. 1993 noch zu Grunge-Zeiten gegründet, die Queercore-Band um die Sängerin und Gitarristin Kaya Wilson, jetzt mit Furthermore das erste Studioalbum seit 3 Jahrzehnten. Neben Wilson ist natürlich auch die Namensgeberin der Band Donna Dresh an der Gitarre und am Bass mit dabei, sowie Jody Blyle an der dritten Gitarre und als Novum gleich 2 Schlagzeugerinnen, nämlich Maceo Martinez, der auf dem ersten Album mitgespielt hat, und Melissa York von Album Nummer 2. Also, die sind alle mit dabei auf dieser neuen Platte. Das Schlagzeugspiel haben sie sich dementsprechend aufgeteilt. Ich glaube, bei den Live-Konzerten ist dann nur Maceo mit dabei, wenn ich das richtig gesehen habe. Haben schon gespielt, ein paar Konzerte in Deutschland, waren auch in Bremen unter anderem. Die Tour ist schon wieder gelaufen und diese Band hatte sich 1998 eigentlich aufgelöst, aber ab 2004 schon gab es immer wieder sporadische Auftritte, vereinzelt 1-2 Mal im Jahr, wenn überhaupt, dann auf Festivals, die auch entsprechend politisch ausgerichtet waren. Und das ist eine klassische DIY-Gruppe aus den 90ern, die mit ihren queeren und feministischen Texten eine bis heute unschätzbar wichtige Vorbildfunktion für nachfolgende Musikerinnen hatte und auch immer noch hat. Und umso bemerkenswerter ist es, dass sich es jetzt nach all diesen Jahren sozusagen dann doch nochmal mit dem Studioalbum Nummer 3 zurückgeschafft haben und das auch gewollt haben. Und die Platte klingt auch fantastisch, ist super produziert, sehr abwechslungsreich. Wie gesagt, ein paar Grunge-Elemente sind da natürlich auch mit drin. Stammt ja aus den 90ern, das, was sie machen. Aber so der Punk-Spirit ist auch unverkennbar. Wie wir das jetzt mal zum zweiten Mal unter Beweis gestellt bekommen vom Team Dresh mit Heard a Bang.

Neue Musik vom Team Drash, eine Band, die es vermutlich gar nicht gegeben hätte, wenn nicht Mitte der 70er Jahre in London die Punk-Explosion stattgefunden hätte. Und von der Entstehung des Punkrock, davon handelt das neue Buch von John Robb, Punk, die ganze Geschichte, heißt es vollmundig im deutschen Titel. Im Englischen ist man damit Punkrock and Oral History ein bisschen bescheidener. Und von diesem Buch gibt es auch zwei Exemplare zu gewinnen. Das ist am 18. September im Ventil Verlag in der deutschen Übersetzung herausgekommen. Der Musiker und Autor John Robb ist Sänger und Bassist der britischen Post-Punk-Bands Membranes. Die habe ich hier in der Sendung auch schon ein paar Mal gespielt. Außerdem Herausgeber der Webseite Louder Than War und Autor von zahlreichen Büchern über Britpop, Punk und New Wave. Und nachdem er im letzten Jahr mit Goth, die dunkle Seite des Punk, ebenfalls schon eine umfassende Oral History von Post-Punk, Darkwave und Gothic Rock vorgelegt hat, geht er mit seinem neuen Bestseller nun noch weiter zurück in die Musikgeschichte. Und das ist tatsächlich ein Bestseller, der war, glaube ich, in der deutschen Übersetzung schlagartig bei den Amazon-Charts auf Platz 1, was das Thema Musikbücher anging. Also das Interesse daran ist auf jeden Fall riesig. Mit Punkrock, die ganze Geschichte, gibt er detaillierte Einblicke in die magischen Gründungsjahre 1975 bis 1977 und erzählt uns von einer Londoner Subkultur, deren Stil, Musik, Politik und Themen die Musikgeschichte für immer verändern sollte. Er geht dabei auf die Einflüsse aus Glamrock, Poprock und US-Protopunk ein und auf die prägende Funktion der britischen Rock- und Psychedelic-Bands der 60er Jahre. Im Hauptteil des über 500 Seiten starken Buches gibt es vertiefende Einblicke und Interviewausschnitte zum Gründungsmythos des Punk mit Beteiligten aus Bands wie Sex Pistols, The Clash, Buzzcocks, The Stranglers, The Damned und The Slits und vielen anderen, sowie deren Vorläuferbands und auch deren direkter Nachfolgebands. Viele Bands haben ja nur ganz kurze Zeit tatsächlich existiert. Dabei gelingt es ihm, uns durch diese Oral History, wie das Buch ja eben im Original auch heißt, die Lebensumstände und den Zeitgeist der frühen Punks durch die detailgenauen Beschreibungen in den Interviews quasi plastisch auferstehen zu lassen. Viele Entwicklungen werden auch so in ihrer zeitlichen Abfolge sichtbar. Zum Beispiel die Frage nach dem Einfluss der US-Punks wird mit Blick auf den ersten Auftritt der Ramones in London 1976 geklärt, der einhellig als Katalysator für die britischen Bands genannt wird, auch wenn sich einige von ihnen schon vorher gegründet haben. The Damned, Adam Ant, Gay Edward und Shane McGowan von den Pogues waren im Publikum bei diesem ersten Auftritt, weil nämlich die Clash und die Pistols zur gleichen Zeit einen eigenen Auftritt hatten, an anderer Stelle. Aber einen Tag später, beim zweiten Auftritt der Ramones, waren dann auch die Stranglers, die Sex Pistols und die Clash im Publikum. Außerdem schlägt das Buch zum Schluss auch eine Brücke zum Vorgängerbuch, in dem auf die Entstehung von Post-Punk mit Bands wie Magazine oder Joy Division eingegangen wird. Zusammen ergeben beide Bücher ein fast 1000 Seiten starkes Double-Feature. John Robbs persönliche Sicht als Mitglied der Membranes, ebenfalls 1977, hatte ich ja gesagt, gegründet, prägt wie schon bei Goth den Ablauf der Geschichte. Im Mittelpunkt stehen aber erneut die ausführlichen Interviewpassagen, die Musikerinnen und Musiker dieser Gründerzeit selbst zu Wort kommen lassen. Also, wer da mal reinlesen möchte, und da kann man sich ganz schnell drin verlieren in diesem Rabbit Hole von einem Buch, da verlose ich zwei Exemplare gemeinsam mit dem Ventil Verlag von Punkrock, die ganze Geschichte von John Robb. Schreibt mir eine Mail an info@soundundvision.org mit dem Stichwort Punkrock. Einsendeschluss ist der 15.10. Teilnahmebedingungen stehen auf o1.de zum Nachlesen. Und ihr könnt gern bei diesem Buchgewinnspiel mitmachen und später bei den Filmverlosungen nochmal. Das ist durchaus getrennt voneinander. Und um so langsam uns in Richtung Filme zu robben, gibt's noch eine Band dazwischen, die auch im weitesten Sinne von Punk beeinflusst sind und sich auch so als DIY-Group selbst gegründet haben in England. Das ist nämlich Grandma's House. Baby, You're a Winner heißt das aktuelle Album der Gruppe.

Neue Musik aus Bristol von einer ganz jungen Band, Grandma's House heißen die, haben im Sommer sogar bei der Priminale gespielt, aber da war ich auch nicht, aus welchen Gründen auch immer. Das erste Album heißt Baby, You're a Winner und ja, die Auswirkungen von Punk und Punkrock bescheren uns ja bis heute immer wieder neue Punk- bzw. Post-Punk-Bands und dürfen wir diese Gruppe auch mal ganz getrost rechnen. In Bristol haben sich die Bandgründerin Jasmin Berndt an Gesang und Gitarre und Schlagzeugerin und Sängerin Poppy Dodgson an der Uni kennengelernt und über ihre gemeinsamen Lieblingsbands dann auch musikalisch zueinander gefunden. Und eine dieser Lieblingsbands ist vielleicht die amerikanische Post-Punk-Band Wall of Voodoo, deren Best-of- oder Compilation-Album ja auch Grandma's House hieß. Das kann kein Zufall sein. Und nach einigen Singles und EPs ist jetzt das Debütalbum von Grandma's House erschienen. Aufgenommen haben sie das mit dem Produzenten Ali Chand, der auch schon mit PJ Harvey und Yard Act beispielsweise im Studio war. Die Herausforderung war hier natürlich, den ungestümen Live-Sound der Band im Studio für die Platte einzufangen. Punk von einer neuen Generation, die ja selbst schon von für mich immer noch sehr jungen Bands beeinflusst ist, wie Shame, Goat Girl, Big Thief oder Big Special. Das geben die Musikerinnen zumindest selbst an. Wir hören nochmal einen zweiten Song, Blue Oblivion, ein richtiger Hit von Grandma's House, und danach gibt es dann den ersten Teil mit Filmtipps und Verlosung fürs Heimkino in der heutigen Ausgabe von Sound und Vision.

Musik vom neuen Album und vom ersten Album der britischen Band Grandma's House Blue Oblivion haben wir da gerade gehört. Und damit kommen wir in der heutigen Ausgabe jetzt mal zu den Filmtipps und Verlosungen zum ersten Teil hier bei Sound und Vision. Da gibt es ein paar Filme, die bei Play-On Pictures rausgekommen sind. Der erste davon heißt Resurrection, ein chinesischer Science-Fiction-Arthouse-Film aus dem letzten Jahr unter der Regie von Bi Gan. Der hat 2018 schon einen großen Erfolg gehabt mit seinem Film Die letzte Nacht der Erde. Shu Ji spielt hier eine der Hauptrollen, die ist auch im Westen bekannt, hat bei The Transporter mit Jason Statham mitgespielt, ist mittlerweile aber auch Drehbuchautorin und Regisseurin und hat, glaube ich, auch letztes Jahr ihren ersten Spielfilm eben als Regisseurin gedreht. Dann ist Mark Chao mit dabei, der ist Schauspieler und Model und hat unter anderem 2016 in dem chinesisch-französischen Film The Warriors Gate eine große Rolle gespielt, den Luc Besson produziert hat. Der Film Resurrection spielt in einer nicht näher genannten Zukunft, in der die Menschen gelernt haben, dass sie unsterblich sind, wenn sie nur aufs Träumen verzichten. Diejenigen, die sich weigern, das Träumen aufzugeben, wären Derilanten genannt und von den sogenannten großen Anderen gejagt. Erzählt wird das Ganze aber nicht etwa narrativ als klassische Science-Fiction-Story, sondern eher etwas rätselhaft verschlüsselt, wie eine Zeitreise durch die Filmgeschichte. Einem langen Stummfilmprolog folgen Sequenzen im Geist vom deutschen Expressionismus, Caligari, Mabuse, Nosferatu. Es gibt Reminiszenzen an Lotte Reiningers Trickfilme, an den Film Noir und die Spionage-Thriller der 50er und 60er Jahre und an das Kino der langen Einstellungen à la Andrei Tarkovsky, einem der großen Vorbilder des Regisseurs. Künstlerisch wertvoll, aber nicht ganz einfach mitzukommen. Dafür gab es den Spezialpreis der Jury bei den Filmfestspielen in Cannes im letzten Jahr. Und die französische Elektropop-Gruppe oder das Elektropop-Projekt M83 geschrieben, hat den Soundtrack für diesen Film komponiert. Die haben ja etliche Studioplatten schon gemacht in den letzten 20 Jahren. Und sind in den letzten Jahren auch verstärkt dazu übergegangen, eben Filmmusiken zu komponieren. In den Extras gibt es noch einen Kurzfilm des Regisseurs, A Short Story heißt der passenderweise, und ein paar Bilder vom Dreh, also Behind the Scenes. Das Ganze ist ein sehr schönen Mediabook mit einem 32-seitigen Booklet mit einem Text von Yannick Nolting. Dieses Mediabook könnt ihr gewinnen. Genau wie Prophecy of the Devil klingt erstmal gruselig, soll's auch, obwohl der Film im Original nur The Carpenter's Son heißt, also der Sohn des Zimmermanns. Ein Horrorfilm aus dem letzten Jahr, eine französisch-britisch-amerikanische Co-Produktion. Das ist so eine Art Horrorfilm für Bibelfans. Die Regie führt Lofty Nathan und das basiert auf einem Kindheitsevangelium nach Thomas. Das ist nicht Teil der Bibel, sondern das sind so Dinge, die um die Bibel herum geschrieben worden sein sollen, angeblich. Nicolas Cage, wer auch sonst, spielt Joseph und FKA Twigs, die Tänzerin und Sängerin, spielt die Maria. Noah Jupe, den Teenage Jesus, der hat ja schon als junger Mann in Film We A Quiet Place 1 und 2 mitgespielt und Suhaila Jakob aus Evil Dead Burn als Lilith. Der Film folgt Josef und Maria, die ständig auf der Flucht sind, weil die Fähigkeiten des jungen Jesus Wunder zu vollbringen, ihnen immer wieder Ärger und Verfolgung einbringt. Außerdem wird der Teenager hin und wieder vom Teufel heimgesucht, der versucht, ihn mit Zwietracht und Bösartigkeit auf die dunkle Seite zu ziehen, was für einige Menschen in seiner Umgebung tatsächlich auch fatal sein kann und ist. Ein düster, karger Albtraum, gedreht auf irgendwelchen Inseln in Griechenland, also wo es dann auch richtig entsprechend steinig, karg und so ein bisschen bibelmäßig aussieht. Der Film ist mit Nicolas Cage und FKA Twigs spektakulär und zugleich auch kurios besetzt. Während Cage sich wieder mal des überlebensgroßen Overactings bedient, ist die Nicht-Schauspielerin FKA Twigs in ihrer Zurückgenommenheit kaum wahrzunehmen. Also ein ungleiches Paar. Aufgrund der Inhalte ist der Film sogar auf den Philippinen verboten worden, weil er eben religiöse Gefühle verletzen könnte. Und auch in anderen Ländern ist über diesen Film ein bisschen gestritten worden, aber nicht so ganz furchtbar
wie sich die Produzenten das vielleicht erhofft hatten, um dem Film so ein bisschen Schwung und Verkaufe einzuhandeln. Die Musik interessanterweise von einem deutschen Komponisten, Lorenz Dangl, der hat für einige berühmte deutsche Filme der letzten Zeit, wie Sterben beispielsweise, Filmmusiken komponiert, hat auf dem Tatort schon gearbeitet, also hat eine ganz illustre Karriere, aber vor allen Dingen hat er in Deutschland produziert größtenteils und das ist jetzt eine seiner ersten internationalen Produktion, wenn ich das richtig gesehen habe. In den Extras gibt es einen Szenenentwurf und einen Ausschnitt von einer unvollständig gebliebenen Szene. Das ist also nicht so richtig erhellend. Wer möchte, kann diesen Film gewinnen. Kurzweilige Horror-Bibel-Unterhaltung, vielleicht was zu Weihnachten mit Nicolas Cage, natürlich was vor allen Dingen für die Fans von Nicolas Cage und für diejenigen, die sich auch Nicolas Cage in seinen etwas überambitionierten Rollen gerne angucken wollen. Also Prophecy of the Devil oder The Carpenter's Son, wie er im Original heißt. Dann gibt's in der aktuellen Reihe von Veröffentlichungen des späten Dario Argento einen weiteren Giallo, The Card Player aus dem Jahr 2004, Tödliche Pokerspiele, hieß der mit deutschem Untertiteln. Ja, das ist ein Spätwerk von Argento. Da waren seine guten Tage mit Klassikern wie Suspiria, Inferno, Profondo Rosso und so schon lange vorbei. Er hat trotzdem immer noch wieder, zumindest für die Die-Hard Argento-Fans und für Horrorfans im Allgemeinen, Filme rausgehauen. Dieser Film ist gar nicht so schlecht besetzt. Stefanie Rocker spielt da mit, die auch international später durchaus zu Ruhm und Ehren gekommen ist, hat bei Der talentierte Mr. Ripley mitgespielt oder in Mary von Abel Ferrara beispielsweise und als britischer Counterpart Liam Cunningham, der auch in so Kritikerlieblingen wie Hunger von Steve McQueen oder The Wind That Shakes the Barley von Ken Loach tragende Rollen hatte. Und statt Asia Argento, die während der Dreharbeiten 2004 in Hollywood geweilt hat, ist diesmal Fiore Argento mit dabei. Also eine andere Argento-Tochter hat da diesen Platz eingenommen. Der Film spielt in Rom. Dort hat die Polizistin Anna Marie es mit einem Entführer und Serienkiller zu tun. Er bringt Touristinnen in seine Gewalt und fordert dann die Polizei zu einem Online-Pokerspiel um das Leben der Geisel heraus. Gemeinsam mit dem ehemaligen Polizisten John Brenner aus Großbritannien versucht sie, dem Täter eine Falle zu stellen. Ein eher routiniertes Werk aus der Spätphase, das man positiv als schnörkellos und negativ als etwas farblos bewerten kann, im wahrsten Sinne des Wortes. Denn die Farbe, die Argentos Frühwerke oft bestimmt hat, fehlt hier tatsächlich. Alles ist eher grau und blau gehalten. Im Interview dazu sagt er, dass er inspiriert war, alles mit natürlichem Licht zu drehen, so wie er es dann Anfang der 2000er auch in den Dogma-Filmen aus Skandinavien gesehen hat, die ja als Indie-Produktion unter anderem auch apostoliert haben, nur mit echtem Licht zu drehen und überhaupt so ein paar Sachen zu reduzieren, um wieder zum Kern des Filmemachens zurückzukehren. Naja, ist natürlich kein Dogma-Film, Soundtrack gibt es ja schließlich auch, aber das ist so seine Inspiration oder Lesart gewesen. Sieht ein bisschen mehr nach Mittwochabend-Krimi im TV, denn als stylischer Giallo aus. Die Musik immerhin von Claudio Simonetti von Goblin, also da bleibt sich das Team treu. Diesen Film gibt es als Mediabook im Schuber mit zahlreichen neu produzierten Extras. Für die Argento-Aficionados ist da etliches dabei. Das sind tatsächlich neu produzierte aktuelle Interviews auf einer extra Blu-ray. Also da wird umfassend auch nochmal neues Material und neue Töne zu diesem Film hier beigesteuert. Ein 20-seitiger Text von Markus Stiegelegger ist auch noch mit dabei. Das ist ja eine sehr schöne Reihe da von Play-On. Da gibt es immer das Mediabook in so einem Plastikschuber. Das ist dann mit der UHD, mit der restaurierten Fassung und mit der Blu-ray und einer extra Blu-ray versehen. Das Ganze, solche Editionen habe ich hier ja auch schon vorgestellt von Das Phantom der Oper und zuletzt von Stendhal-Syndrom. Den könnt ihr auch gewinnen, wenn euch Argento als Komplettist interessiert oder ihr gerne einen Krimi gucken wollt, der auch ein bisschen derber sein kann, dann seid ihr da ja richtig. Apropos derbe, so eine richtige Renaissance hatte ja der Horrorfilm im Kino in diesem Jahr mit zwei richtigen Blockbustern aus dem Indie-Bereich, nämlich Obsession auf der einen Seite und Backrooms auf der anderen Seite. Die sind jetzt auch beide als Blu-ray rausgekommen. Obsession, Du sollst mich lieben, ein Horrorfilm mit etwas schwarzem Humor aus diesem Jahr, gedreht von Curry Barker,
eigentlich Comedian und Schauspieler, der viele Sachen bei YouTube hochgeladen hat und gedreht hat, Kurzfilme gemacht hat und der hier seinen ersten Spielfilm vorlegt. In den Hauptrollen sind Michael Johnston und Inde Navarrete zu sehen. Johnston hat als Kinderdarsteller angefangen, hat im Fernsehen viele Rollen gespielt. Navarrete hat auch zahlreiche Nebenrollen in Fernsehserien gehabt und Kurzfilme gedreht. Also für beide ist das so der erste große Spielfilm mit Hauptrolle jeweils. Michael Johnston spielt Bear, einen in der Liebe glücklosen jungen Mann, der heimlich in die schöne Nikki verliebt ist. Nach einem missglückten Versuch, sie für ein Date zu gewinnen, kauft er sich in einem Esoterikladen ein One Wish Willow, der ihm einen Wunsch erfüllen soll. Er wünscht sich, dass Nikki ihn lieben sollte und so geschieht es auch. Aber diese toxische Manipulation wird schon bald zur titelgebenden tödlichen Obsession und Bear wünscht sich, er könne alles wieder rückgängig machen. Ein echter Überraschungserfolg, der vor allem für die atemberaubende Schauspielleistung von Inde Navarrete schon jetzt als legendär gilt. Ihre Rolle irgendwo zwischen ferngesteuerter Marionette und monströse Eifersucht wird jetzt schon in einem Atemzug mit den Genre-Glanzleistungen genannt, wie beispielsweise Mia Farrow in Rosemary's Baby oder Isabel Adjani in Zulawskis Possession. Possession, Obsession, das liegt ja auch nah beieinander. Die Musik kommt vom amerikanischen Komponisten Rock Burwell. $750,000 hat das Ding nur gekostet. Blumhouse und Focus Feature haben das produziert für wirklich ein Appel und ein Ei und haben damit 500 Millionen Dollar weltweit eingespielt. Unfassbar, was dieses kleine Filmchen an Geld gebracht hat. Und die UHD und die Blu-ray gibt's jetzt im Keepcase von Playon. Die könnt ihr auch gewinnen. Der andere Film, der ein bisschen teurer war, aber auch wesentlich mehr eingespielt hat, als er gekostet hat, ist Backrooms. Der ist jetzt bei Leonine erschienen auf Blu-ray und DVD. Auch in diesem Jahr erst rausgekommen. Ein Horrorfilm unter der Regie von Kane Parsons. Auch das ist sein erster Spielfilm und der hat vorher auch auf YouTube und im Internet Filme gedreht, nämlich die Webserie Backrooms. Darauf basiert dieser Spielfilm also. Und diese Serie wiederum basiert auf einer Diskussion auf dem berühmt-berüchtigten Messageboard 4chan. Da gab es nämlich eine sogenannte Creepypasta, also einen Strang mit einer unheimlich wirkenden Diskussion und die Nutzerinnen und Nutzer waren aufgefordert, unheimlich wirkende Fotos von menschenleeren Räumen zu posten. Und das war sozusagen der Ausgangspunkt für die Webserie Backrooms und eben auch für jetzt diesen Spielfilm. Chiwetel Ejiofor spielt die Hauptrolle. Der ist bekannt geworden mit 12 Years a Slave von Steve McQueen. Und Renate Reinswell spielt die weibliche Hauptrolle. Die norwegische Schauspielerin ist auch international bekannt geworden, weil sie 3 Spielfilme mit Joachim Trier gedreht hat. Zuletzt den Erfolg Sentimental Value. Der Film Backrooms spielt in den 90er Jahren. Clark, ein gescheiterter Architekt und Alkoholiker, ist Besitzer eines sehr schlecht laufenden Möbelhauses, der nebenbei noch die Auflage hat, eine Therapie zu machen. Eines Tages entdeckt er zufällig, dass sich im Keller seines Möbelhauses eine Art Portal zu einer anderen Welt befindet, die aus leeren Räumen und Fluren, eventuell Hinterzimmern oder Lagerräumen besteht, die aber nicht bewohnt ist oder vielleicht doch. Erst nimmt er seine jungen Mitarbeiterinnen und Mitarbeiter mit in diese geheimnisvolle Welt. Später kommt auch noch seine Therapeutin Dr. Mary Klein dazu. Der Film bedient sich des Konzepts der Liminal Spaces, also Alltagsräume, die aber nachts oder wenn niemand da ist, eine beunruhigende Wirkung haben können. Also eine leere Turnhalle oder eine leere U-Bahn-Station in der Nacht wirkt anders auf uns, als wenn das Ding tagsüber voll ist und viel Leben herrscht. Und da in diesem Spannungsfeld ist dieses Konzept der Liminal Spaces entstanden. Der Horror entsteht daraus, dass die leeren aller Weltsräume so designt sind, dass sie wie eine unfertige Kopie der Wirklichkeit wirken. Dinge stecken halb im Fußboden fest und Korridore führen ins Nichts oder zu winzig kleinen Türen. Ein ständiges Spiel mit unserer Wahrnehmung, wie eine Art heruntergekommenes Labyrinth von M.C. Escher. Das Design dazu kommt ursprünglich aus der 3D-Software Blender. Die hat der Regisseur zur Vorbereitung des Films extensiv genutzt. Und
hat damit eine gefährliche und trügerische Parallelwelt oder gar Paralleldimension erschaffen, die sich aus unseren Erinnerungen speist. Ein wirklich optisch ganz moderner und anderer Art, eine andere Art von Horror, als ich sie bisher so gesehen habe. 10 Millionen Dollar hat sich A24 das Ganze kosten lassen, um diesen Film zu drehen. Das ist schon nicht schlecht für einen Indie-Film, aber 400 Millionen Dollar hat das Ganze eingespielt. Also das 40-fache der Produktionskosten. Der Film gilt als fünfterfolgreichster Indie-Film aller Zeiten. Und man muss bedenken, dass auf den ersten Plätzen so Filme wie Passion of the Christ von Mel Gibson oder Der mit dem Wolf tanzt von Kevin Costner sind, weil die nominell auch als Independent-Filme gelten, weil sie eben von einem Schauspieler auf eigene Faust produziert worden sind. Also, das ist schon mehr als ein Achtungserfolg. Die Musik hat der Regisseur selbst gemacht, gemeinsam mit dem Komponisten Edo van Bremen. In den Extras gibt es ein aufschlussreiches Making-of, ein paar Interviews und einen Audiokommentar. Es gibt auch eine Limited Edition und ein Mediabook oder ein Steelbook, glaube ich. Aber ich habe hier die Blu-ray im Keepcase. Die könnt ihr auch gewinnen, wenn ihr wollt. Wenn ihr mitmachen wollt, schickt mir einfach eine E-Mail an info@soundundvision.org. Resurrection, Prophecy of the Devil, The Card Player Obsession oder Backrooms stehen zur Auswahl. Der Einsendeschluss für die Gewinnspiele in der heutigen Sendung ist der 15. 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

Neue Musik aus Reykjavik vom isländischen Musiker und Sänger Kaktus Einarsson. Factoid Happiness heißt sein neues Album. Das ist im September auf dem Label Wandel Independent herausgekommen. Früher, da hat Kaktus Einarsson auch in diversen Bands schon mitgespielt. Die bekannteste Band ist, glaube ich, die isländische Band Fu Fanu. Mit der hat er 2 Alben produziert, bis 2017, glaube ich. Jetzt gibt's aber schon sein 3. Soloalbum nach Kick the Ladder 2021 und Lobster Coda 2023. Musik zwischen Indie-Pop, Synthie-Pop und Dream-Pop. Zentrales Thema der neuen Songs ist die Frage, wie Algorithmen und Computer zunehmend unser Gefühlsleben bestimmen. Gäste sind unter anderem der amerikanische Sänger John Grant, der französische Pianist Thibaut Gomez, den haben wir gerade schon gehört, und die Sängerin Raquel Sigurdardottir, kurz genannt Raquel, die hören wir auch gleich. Und Jessica Winter aus London ist auch noch mit dabei. Jetzt also die gemeinsame Produktion von Kaktus Einarsson und Raquel. The Decipherer heißt der Song.

Entertainment und Coca-Cola, das ist ja fast wie bei mir heute Abend. Das ist Musik von Sylvan Esso aus dem neuen Album O Infinity, das Anfang September auf Psychic Hotline rausgekommen ist. Sylvan Esso, ein Duo aus Durham in North Carolina an der Ostküste der USA. Emilia Meath und Nick Sanborn, die sind 2012 gemeinsam in Milwaukee gewesen, in einem Club, haben sich dort kennengelernt und haben noch in unterschiedlichen Bands gespielt. Aber an dem Abend haben sie sich zusammengefunden und sind seitdem unzertrennlich in allen Bereichen, haben 2016 geheiratet. 2017 wurde ihr zweites Album What Now für einen Grammy in der Kategorie Best Electronic, Best Dance Album nominiert. Und ich habe ja ihre letzten Platten hier auch vorgestellt. 2020 zum Beispiel Free Love gab es hier in der Sendung. 2022 folgte dann noch No Rules Sandy. Und danach haben sie sich dann wieder verzogen. Irgendwo in die tiefen Wälder North Carolinas. Da haben sie sich nämlich ein eigenes Studio gebaut. Und ein Haus natürlich auch, in dem sie wohnen und gemeinsam leben. Aber sie waren da die ganze Zeit nicht allein. Also haben es nicht zu zweit gemacht, sondern eine große stattliche Anzahl von Studiomusikerinnen und Gästen haben sich dort die Klinke in die Hand gegeben und Gitarre, Orgel, Klavier, Schlagzeug und viele andere Instrumente eingespielt. Da sind auch Studiomusikerinnen drunter, die schon mit Frank Ocean, Charlie XCX, Bon Iver oder den Mountain Goats zusammengearbeitet haben. Und das bildet auch so ein bisschen die musikalische Bandbreite dieser Band ab. Irgendwo zwischen Indie, Folk und Neo-Elektro, Soul oder Disco-Elementen, wie immer wir das auch nennen möchten. Also da steckt einiges drin. Back Again, neue Musik von Sylvan Esso.

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Musik vom zweiten Album des Berliner Shoegaze- und Dreamrock-Trios Rumor. Staircase Made of Rope heißt die Platte, die Mitte September rausgekommen ist auf dem Münchner Label mit dem Namen Squama. Und das ist relativ flott passiert, denn das Debütalbum der Band ist erst im letzten Jahr rausgekommen, Leaving It All to Chance. Da hatten sie Songs drauf, die sie schon lange vorher live gespielt und vor Publikum getestet hatten, die sie also in- und auswendig gekannt haben. Jetzt das neue Album, nur ein Jahr später, ist eine deutlich losere Angelegenheit, wie das mit frisch komponiertem Material so ist. Die drei Musikerinnen haben vor Rumor auch schon eigene Musik herausgebracht. Ronja Schössler hat Tapes und EPs im Neo-Folk-Bereich veröffentlicht. Gitarrist Luca Aron hatte auch schon mitgemacht, war aber auch mit eigenen Avantgarde-Kompositionen schon auf der Biennale in Venedig. Und Schlagzeuger Ludwig Wandinger hat zuletzt ein Soloalbum auf Caterina Barbieris Label veröffentlicht. Und das war auch nicht sein erstes Soloalbum. Also, die haben schon eine Karriere gehabt, sozusagen als Solokünstlerin, und sind auch alle drei in irgendeiner Form mit Visual Arts und bildender Kunst verbunden. Aber erst zu dritt, als Rumor, schaffen sie sich einen ganz eigenen Kosmos, irgendwo zwischen Feedback und Melodie im Geist von Mazzy Star oder Slowdive. Mit einem ganz einzigartigen Sound, der von zerbrechlich bis wuchtig reicht und in seiner unbehauenen Schönheit von behaglich bis zu verstörend führen kann. Am 22. Oktober sind sie damit nochmal live in Berlin zu sehen und am 17. November spielen sie dann in München. Hier ist nochmal neue Musik von Rumor aus Berlin, Sundown.

Der Song für Aurora, neue Musik von Mick Harvey und Amanda Acevedo. Psychedelia in White heißt ihr neues Album. Das ist quasi die Fortsetzung ihrer ersten gemeinsamen Platte. Phantasmagoria in Blue hieß die ja. Die war dementsprechend auch blau im Artwork und die neue ist dann eben schwarz-weiß. Aber das ist eigentlich nicht das zweite gemeinsame Album schon, sondern vielmehr das dritte gemeinsame Album mittlerweile, aber der Reihe nach. Es geht natürlich um Mick Harvey, Sänger und Komponist aus Australien, Mitbegründer der Boys Next Door, der Birthday Party und der Bad Seeds. Alles gemeinsam mit Nick Cave, ist dann übergewechselt zu Crime in the City Solution und seit vielen Jahren auch solo unterwegs. Hat unter anderem viel Erfolg damit gehabt, dass er die Lieder des französischen Songschreibers Serge Gainsbourg ins Englische übersetzt hat. Da gab es insgesamt 4 Alben. Außerdem hat er auch noch Film- und Theatermusik veröffentlicht. Vieles davon habe ich hier ja schon in der Sendung vorgestellt in den letzten 10 Jahren. Und unter anderem auch das 2023 entstandene Album mit der mexikanischen Sängerin und Filmemacherin Amanda Acevedo. Die hat er beim Konzert in Mexiko-Stadt kennengelernt. Da war er mit PJ Harvey auf Tour und daraus ist das erste gemeinsame Album entstanden. Phantasmagoria in Blue hieß das. Da waren vor allen Dingen Duette und Coverversionen drauf. Letztes Jahr gab es dann ganz überraschend ein Tribute-Album für den relativ unbekannten, aber einflussreichen Folk-Musiker Jackson C. Frank. Der ist schon 1999 verstorben. Da haben sie in so einem Session-Projekt Songs von ihm neu eingespielt. Golden Mirrors hieß die Platte. Und jetzt folgt die dritte Platte, die sich wiederum vom Titel her auf die erste Platte bezieht, aber das erste Mal jetzt ein Album, wo sie weitgehend alle Songs selbst geschrieben haben, also zumindest einen großen Teil davon. Ganze 7 der 9 Titel sind aus der Feder der beiden. Aufgenommen haben sie das sowohl in Australien als auch in Chile. Aber die Coverversionen lassen konnten sie dann doch nicht so richtig. So gibt es diesmal einen Song von PJ Harvey und 2 spanischsprachige Songs, die Mick Harvey gemeinsam mit Amanda dann ins Englische übersetzt hat. Unter anderem auch einen richtigen Kulthit, nämlich Mecanos Rico de la Luna. Der heißt allerdings jetzt Bride of the Sea und klingt ein bisschen anders. Nämlich so, Mick Harvey und Amanda Acevedo, Bride of the Sea.

Musik von Mick Harvey und Amanda Acevedo, Bride of the Sea, haben wir da gerade gehört. Jetzt gibt's hier den zweiten Teil mit Filmtipps und Verlosungen fürs Heimkino in der heutigen Ausgabe von Sound und Vision. Ich fange mal an mit zwei Vorstellungen von Neuerscheinungen bei Cape Light Pictures, zwei restaurierte Klassiker. Zum einen Wie ein wilder Stier, Raging Bull, aus den USA, 1980 herausgekommen. Ein Boxerdrama, ein Sportfilm, aber das trifft's nicht so ganz. Eigentlich ist es vor allen Dingen ein menschliches Drama, was Martin Scorsese hier erzählt. Der Regisseur von Taxi Driver, Casino und vielen anderen Klassikern hat diesen Film gemeinsam erneut wieder einmal mit Robert De Niro gedreht, mit dem er viele seiner Klassiker bis heute gedreht hat und immer noch dreht. Und Joe Pesci ist hier auch in seiner ersten Rolle mit dabei, der ja auch bei Casino dann ganz groß rausgekommen ist. Überhaupt gibt's ein paar Figuren in diesem Film, die dann später in seinen Mafia-Filmen auch immer wieder aufgetaucht sind, bei Goodfellas beispielsweise oder eben auch bei Casino oder The Irishman. Gedreht hat er 1980 Wie ein wilder Stier in Schwarz-Weiß, vermutlich auch in der Abgrenzung zu etwas euphorischeren Boxerfilmen, wie beispielsweise Sylvester Stallones Rocky. Damit wollte er auf keinen Fall verwechselt werden. Ist auch gar nicht möglich, wenn man sich beide Filme nebeneinander anguckt. Denn dieser Film Wie ein wilder Stier erzählt die nicht eben immer so freundliche Lebensgeschichte des New Yorker Boxers Jake LaMotta, ein Idol der italoamerikanischen Community, zwei Jahre Weltmeister im Mittelgewicht, dem später ein brutaler Abstieg folgte und der sich in seinen letzten Lebensjahren als Entertainer in billigen Nachtclubs durchschlagen musste. Dabei ist er selbst auch nicht gerade eine Vorbildfigur, exzessive Selbstüberschätzung und häusliche Gewalt lassen ihn eher faszinierend bis abstoßend wirken. Der echte Jake LaMotta war auch ein bisschen angefasst, nachdem er den Film gesehen hatte und hat dann seine Ex-Frau gefragt, ob er wirklich so schlimm gewesen sei, woraufhin die nur meinte, du warst eigentlich noch viel schlimmer. Also, in diesem Bereich bewegen wir uns da. Im Mittelpunkt steht die Beziehung zu seinem Bruder. Die ist geprägt von Liebe, aber auch von Ausbeutung, von Eifersucht und von Neid. Die beiden haben sich später komplett entzweit. De Niro hat für den Film erstmal Boxen trainiert, damit die Szenen im Ring richtig perfekt sitzen. Das hat auch gut funktioniert. Und danach hat er dann 30 Kilo zugenommen, um den späten und abgehalfterten LaMotta spielen zu können. Also eine wirklich physische Transformation hat er für diesen Film nochmal so hingelegt. Method Acting vom Allerderbsten. Da hat er auch einen Oscar für gekriegt, logischerweise. Und es gab auch noch einen Oscar für den besten Schnitt. Den hat Scorseses langjährige Cutterin Thelma Schoonmaker verdientermaßen bekommen. Scorsese selbst ist leer ausgegangen damals, hat ausgerechnet gegen Robert Redford verloren für sein etwas schnulziges Familiendrama Eine ganz normale Familie. Naja, später haben sie ihm dann ja auch noch mehrere Oscars gegeben. Legendär bei diesem Film ist auch das Sounddesign von Frank Warner, der unter anderem verzerrte Tiergeräusche unter die Boxkämpfe legte und auch andere ungewöhnliche Sounds in diesem Film anbrachte. Die Musik selbst stammt von Pietro Mascagni. Da fragen sich ja viele, hä, was ist denn das für ein Filmmusikkomponist? Ist er ja gar nicht gewesen. Das ist nämlich ein italienischer Opernkomponist gewesen. Klassische Musik hat er komponiert, ist schon 1945 gestorben und seine Musik wurde eben in diesem Film als Soundtrack eingesetzt. Wie ein wilder Stier gibt's jetzt als Mediabook in einer sehr schön restaurierten Fassung in 4K, wie es so schön heißt. Also die UHD, die Blu-ray und eine extra Blu-ray sind damit bei. Interviews und Dokus en masse auf der extra Blu-ray. Allerdings alles Vintage-Geschichten, die auf früheren DVDs auch schon mal zu sehen waren. Audiokommentare gibt's auch noch und ein 24-seitiges Booklet von Wieland Schwanebeck. Dann an meiner absoluten Lieblingsfilme Wege zum Ruhm, jetzt neu bei Cape Light rausgekommen. Als Mediabook auch, als restaurierte Fassung, am 24. September erschienen. Ein Antikriegsfilm aus dem Jahr 1957, gedreht in München, aber eine amerikanische Produktion. Paths of Glory, der Film von Stanley Kubrick, einer seiner frühen Filme. Der Film, mit dem er wirklich den Durchbruch geschafft hat. Das war erst sein vierter Spielfilm. Nach einigen frühen Filmen aus dem Bereich Film Noir, unter anderem ja Der Tiger
aus New York, das ja auch ein Boxerfilm war im weitesten Sinne, oder The Killing, die Rechnung ging nicht auf, klassischer Noir-Stoff. Jetzt also Wege zum Ruhm, produziert und mitgestaltet von seinem Hauptdarsteller, von Kirk Douglas, mit dem er danach ja auch noch Spartacus gemeinsam drehen sollte, ein Superstar dieser Zeit, danach ja auch noch prominent bei Die Wikinger oder Einsam sind die Tapferen und vielen anderen Filmen besetzt. Ralph Meeker spielt auch mit, der ist ja bekannt geworden durch Robert Aldrichs Noir-Klassiker Rattennest, habe ich hier auch schon mal vor einer ganzen Zeit vorgestellt. Der Film Wege zum Ruhm spielt im Ersten Weltkrieg. Einer Gruppe französischer Soldaten wird der Befehl erteilt, eine deutsche Stellung einzunehmen. Ein aussichtsloses Unterfangen, von dessen Scheitern die Generäle schon vorab wissen und die Soldaten trotzdem in den sicheren Tod schicken, um sich selbst Ruhm und Ehre anzueignen. Aber statt dann die Verantwortung für die Niederlage zu übernehmen, wählen die Anführer drei Soldaten willkürlich aus und verurteilen sie zum Tode aus Feigheit vor dem Feind, um ein Exempel zu statuieren. Der Kommandant der Truppe, Colonel Dex, gespielt von Kirk Douglas, versucht nun, seine Männer vor diesem sinnlosen Tod zu retten. Der Film gilt als Paradebeispiel eines Antikriegsfilms, in dem die brutale Sinnlosigkeit, aber auch die eiskalte Bürokratie und die soziale Ungleichheit zwischen Anführern und einfachen Soldaten geradezu mustergültig in Szene gesetzt wird. Das war der Durchbruch, wie gesagt, für Kubrick. In Frankreich ist der Film gar nicht erst aufgeführt worden, war sogar im französischen Sektor Berlins verboten, durfte auch bei der Berlinale nicht gezeigt werden damals, und auch andere Länder haben den Film mit Verboten oder Schnittauflagen belegt, aber es gab auch viele Festivals, die den Film eingeladen und mit Preisen bedacht haben. Gedreht, wie gesagt, auf Geiselgasteig, also dem Studio in München. In einer Nebenrolle ist die deutsche Schauspielerin Christiane Susanne Harland zu sehen, die später ja als Christiane Kubrick, also als Kubricks Ehefrau, bekannt geworden ist. Die Musik stammt von Gerald Fried. Der hat die ersten vier Filme von Kubrick mit Musik versorgt und hat danach auch viele erfolgreiche Fernsehserien mit Musik bedacht. Solo für Uncle zum Beispiel, da hat er auch mit komponiert. Und bei vielen anderen Serien. Toller Film, für mich einer der besten Kriegs-Antikriegsfilme überhaupt. Habe ich in ganz jungen Jahren gesehen, hat mich tief beeindruckt. Das Ganze nicht nur durch seine technische und ästhetische Machart. Also die Kamerafahrten durch die Schützengräben sind auch ohne Steadicam in den 50er Jahren einfach unfassbar gut gelungen und produziert worden mit enormem Aufwand von Kubrick. Aber auch die Geschichte des Films und die Botschaft, die er vermittelt, gelten nach wie vor. Also ein universal gültiges Thema, auch so umgesetzt, dass wir heute da noch viel mit anfangen können. Den Film gibt's mit Interviews mit Kritikerinnen und Kritikern, also neue Interviews. Die Beteiligten leben ja teilweise bei solchen alten Filmen schon gar nicht mehr. Audiokommentare gibt's auch dazu. Also durchaus wissenswertes Infomaterial, auch aus heutiger Sicht mit dabei. Dazu gehört dann auch das 24-seitige Booklet von Wieland Schwanebeck. Die beiden Filme stelle ich euch gerne vor. Zu gewinnen gibt's jetzt nochmal Filme von PDAX, unter anderem eine neue komplette Fernsehserie. Captain Scarlet und die Rache der Mysterons ist bei PDAX am 20. August rausgekommen. Eine britische Marionetten-Science-Fiction-TV-Serie aus dem Jahr 1968, 67, 68 gedreht, von Jerry und Sylvia Anderson. Die hatte ich hier ja neulich erst mit ihrer Realserie UFO euch vorgestellt, aber die haben auch viele andere Puppenserien gedreht, Thunderbirds beispielsweise, und aber auch Filme mit realen Darstellern, zum Schluss ja mit Mondbasis Alpha 1, auch so ein Klassiker, der aus dem deutschen Fernsehen in den 70er Jahren gar nicht wegzudenken war. Hier bei Captain Scarlet handelte die Geschichte vom unglücklichen Zusammentreffen von Astronauten der Erde mit den körperlosen außerirdischen Mysterons auf dem Mars. Nach einem Missverständnis feuern die Astronauten auf eine Station der Mysterons und zerstören diese. Die Mysterons drohen darauf mit Terroranschlägen auf der Erde. Die Organisation Spektrum soll diese Anschläge verhindern, unter anderem durch den Einsatz von Captain Scarlet, der nach einem Kampf gegen die Mysterons unverwundbar geworden ist. Die Nachfolgeserie zu der beliebten Reihe Thunderbirds galt damals als zu düster und zu brutal für Kinder, war als Familienserie eher ein Flop. Heute wird das gern als Andersons Noir-Phase oder seine nihilistische Phase benannt. Tatsächlich hat das Ganze auch
so gut wie gar keinen Humor und auch gar keine Atempause. Die Folgen bestehen eigentlich immer aus irgendwelchen Einsätzen, die teilweise wirklich blutig und tödlich enden. Also Terroranschläge noch und nöcher. Selbst für eine Puppenserie ist das ganz schön starker Tobak. Gedreht im Super Mario Nation Verfahren, das heißt nicht Super Mario Nation wie bei dem Computerspiel, sondern ein Super Marionettenverfahren, das die Andersons entwickelt haben. Das ist ganz anders als bei der Augsburger Puppenkiste. Die Puppen hängen an ganz dünnen Seilen, die man überhaupt nicht sieht, und sie können vor allen Dingen ihre Augen und ihre Lippen bewegen durch spezielle Elektromagneten, die hier nochmal gegenüber der Vorgängerserie, der Thunderbirds-Serie, verbessert worden sind. Also das ist schon beeindruckend gemacht. Die Designs und der Look der Serie sind sowieso erstklassig, wie immer bei Jerry und Sylvia Anderson. Also für Fernsehnostalgiker ein absolutes Muss. Die ganze Serie Captain Scarlet und die Rache der Mysterons, verteilt auf 2 Blu-rays, könnt ihr gewinnen. Und dann gibt's noch 2 moderne japanische Klassiker aus dem Spätwerk des großen Regisseurs Yoji Yamada. Der war bei den Dreharbeiten Anfang der 2000er Jahre schon weit in den 70ern. Da geht's um 2 Filme, die jetzt neu bei PDAX rausgekommen ist. Einmal der Samurai der Dämmerung, The Twilight Samurai, ein Historiendrama aus dem Jahr 2002 mit Hiroyuki Sanada. Der ist im Westen bekannt geworden, unter anderem durch den Film Last Samurai mit Tom Cruise. War auch in Rush Hour 3 an der Seite von Jackie Chan zu sehen, hat in der Fernsehserie Lost mitgespielt und war sogar jetzt zuletzt beim 4. Teil von John Wick mit dabei. Und ihm gegenüber als Hauptdarstellerin Ri Miyazawa, das ist ein großer Star in Japan, die aber außerhalb Japans nicht so viele internationale Produktionen gedreht hat. Hier, dieser Film Samurai der Dämmerung spielt im Japan der Bakumatsu-Zeit, also Ende des 19. Jahrhunderts. Saibai, ein Samurai niederen Ranges, versucht als alleinerziehender Vater seine beiden Töchter durchzubringen, und weil er statt abends in die Kneipe zu gehen mit den anderen Samurai lieber nach Hause geht und sich um seine Familie kümmert, wird er von den anderen eben als Samurai der Dämmerung verhöhnt. Er trifft eine alte Flamme wieder und steht in Konflikt mit deren brutalen Ex-Ehemann. Er muss sich zwischen seinen strengen Sitten und Regeln als Samurai oder einem normalen Leben mit neuer Familie entscheiden. Nominiert für einen Oscar als bester fremdsprachiger Film war Samurai der Dämmerung 2003 auch schon im Wettbewerb der Berlinale zu sehen. Die Musik stammt von Yusei Inoue und Isao Tomita, der auch für andere Filme des Regisseurs schon Soundtracks komponiert hat. Und diesen Film gibt's als Blu-ray zu gewinnen. Genau wie den 2. Teil dieser Trilogie. Das sind eigentlich 3 Filme, die immer zur gleichen Zeit oder im gleichen Zeitraum spielen, Ende des 19. Jahrhunderts. Der 3. Teil ist allerdings in Deutschland nie synchronisiert worden. Den gibt's nur als Original mit Untertiteln. Synchronisationsfassung von PDAX. Der 2. Teil, The Hidden Blade, das verborgene Schwert, ist 2 Jahre später entstanden, als der Samurai der Dämmerung 2004 dann gedreht worden. Hier geht es um den kleinen Samurai Munetsu. Der steht ebenfalls in einem Loyalitätskonflikt zwischen den strengen Regeln seiner Truppe und der Liebe zu einem Dienstmädchen, das er von früher kennt, und auch er muss sich entscheiden für moderne Zeiten oder für das Althergebrachte. Diese 3 Filme, die lose zusammengehören, auch wenn sie jeweils eigene und eigenständige Geschichten erzählen, zeigen alle ein Japan im Umbruch zwischen Tradition und Moderne. Ganz deutlich wird das dann durch den Beginn der Industrialisierung, die hat natürlich auch in Japan stattgefunden, Ende des 19. Jahrhunderts, und damit verbunden auch der Öffnung gegenüber dem Westen oder überhaupt gegenüber dem Ausland im weitesten Sinne. Japan war ja viele Jahrhunderte komplett abgeschnitten vom Rest der Welt und das auch durchaus beabsichtigt. Und das hat sich dann alles geändert und dementsprechend hat sich da auch die japanische Geschichte und die japanische Gesellschaft verändert. Diese Veränderungen, die betrafen jeden Einzelnen, aber eben auch das ganze Land. Wenn althergebrachte Traditionen sich auflösen und neue Perspektiven entstehen oder entstehen müssen, dann tut sich halt was. Davon handeln diese Filme aus dem Spätwerk von Yoji Yamada. Der hat ja schon in den 70er Jahren angefangen, Filme zu drehen, hat im Fernsehen viel gearbeitet, hat ganze populäre Blockbustereien für Japan produziert. Und diese Filme, diese Filmtrilogie ist dann eher zum Ende seiner Karriere entstanden. Auch so

Blade ist in Berlin gezeigt worden bei den Filmfestspielen 2005 und in den Extras zu diesem Film gibt es auch ein paar schöne Ausschnitte von der Premiere im Berlinale Palast und von der dazugehörigen Pressekonferenz. Also das ist für jemanden, der wie ich auch schon so lange zur Berlinale geht, auch ganz schön zu sehen, obwohl ich die beiden Filme von ihm 2003 und 2005 bei der Berlinale nicht selbst gesehen habe. Ich war da, aber ich war wohl woanders im Kino. Jetzt kann ich das nachholen mit den Blu-rays von Samurai der Dämmerung und das verborgene Schwert. Die könnt ihr beide gewinnen, genauso wie Captain Scarlet und die Mysterons. Das alles gibt es zu gewinnen in diesem zweiten Teil der Filmtipps, Infos beziehungsweise eine E-Mail. 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Dann ist Einsendeschluss und die Teilnahmebedingungen für alle Gewinnspiele gibt es auch nochmal nachzulesen auf meiner Homepage beziehungsweise auf der Homepage von Oldenburg 1 auf o1.de.

Seit vielen Jahren schon habe ich ganz große Liebe für Kalk aus Österreich. Die Wiener Gruppe hat jetzt ihr neues Album Smogstar am 4. September auf Silo Records herausgebracht. Das ist bereits das vierte Album. Dazu gibt es ja noch zwei Solo-Alben der Sängerin Sophia Löw unter ihrem Künstlerinnennamen Sophia Blender. Das alles habe ich euch hier vorgestellt. Alle Platten von Kalk, alle Platten von Sophie. Die sind alle toll, die sind alle fantastisch. Und da macht das neue Album keine Ausnahme. Das österreichische Quartett hat ja 2019 das Debüt vorgelegt. Düster, treibender Indie-Rock mit Dream-Pop, Post-Punk, Shoegaze, Darkwave und Noise. Nach einigen düsteren bis krachenden Episoden in den letzten Jahren ist Smogstar jetzt deutlich melodischer und fast schon seltsam fröhlich melancholisch ausgefallen, was ich sehr gut finde, denn die Band versteht es geschickt, einen erkennbaren Stil zu etablieren, ohne dabei vorhersehbar oder gar berechenbar zu sein. Eine shoegazige Feedback-Leichtigkeit liegt über den neuen Songs, die manchmal sogar ins Euphorische umschlägt. Dazu passend gibt's ein Comic-Cover, das die Sängerin gleich selbst gezeichnet hat. 10 neue Songs, alles Lieblingslieder, wie das hier, Siebter Stock von Kalk.

Neue Musik von Chelsea Wolfe. The Dark heißt ihr achtes Album. Die amerikanische Sängerin und Songwriterin aus Sacramento, Kalifornien, macht seit 2006 Musik zwischen Gothic, Doom, Industrial und Neofolk, entwirft durchaus düstere Soundlandschaften, in denen Geräusche und Instrumente miteinander zu apokalyptischen Soundszenarien verschmelzen. Nach dem letzten, eher so ein bisschen elektronisch aufgepeppten Album She Reaches Out to She, steht diesmal auf dem neuen Album The Dark fast schon klassisch zu nennendes Songwriting im Vordergrund. Die neuen Songs sind größtenteils bestimmt von Klavier- und Akustikgitarre, die dann behutsam und fast schon orchestral mit weiteren Stimmen und klassischen Instrumenten erweitert werden. Einige Songs haben sogar einen leichten Country-Americana-Twang. Das Album hat Marta Saloni gemischt. Ich kann es immer wieder nur sagen, die hat gemeinsam mit James Ford ein paar Live-Stücke mit Depeche Mode eingespielt, die Vinegar Hill Sessions, das habe ich ja letzten Monat auch schon erzählt, beim Soloalbum von James Ford. Guckt euch das unbedingt an. Also wenn ihr lange Zeit geglaubt habt, Depeche Mode, alles kalter Kaffee, diese Sessions, vor allen Dingen wegen James Ford und Marta Saloni, haben es nochmal in sich. Ich wünschte, die vier würden so mal auf Tour gehen. Ach, das wäre fantastisch. Aber ganz fantastisch ist natürlich auch, dass Chelsea Wolfe auf Tour geht. Die spielt nämlich mit niemand geringeren als A.A. Williams zusammen. Also, die ist zwar Support, aber eigentlich ist das ja ein Doppelkonzert. Das Album von einem Doppelkonzert.

Neue Musik von einigen Dauerabonnementen hier der Ausgabe von Sound und Vision, denn diese Band aus Köln habe ich in den letzten Jahren schon ein paar Mal hier euch vorgestellt. Es geht um CAR, die Kölner Kraut Jazz Band, CAR abgekürzt. Das steht für, könnt ihr euch überlegen, so richtig eindeutig ist das nie geklärt worden. Es kann für ein Fortbewegungsmittel stehen, es kann aber auch für eine Begrifflichkeit stehen, wie beispielsweise Musik als Mittel des Transports. Da könnt ihr euch was aussuchen. Müsliland haben wir gerade gehört vom neuen Album Bäckerei 2000. Das kommt jetzt erst noch raus am Freitag auf dem Label Planet Aqua. Und ja, CAR gibt es halt schon eine ganze Zeit. Das Quartett aus Köln ist sich durchaus ihres Erbes in Sachen Krautrock bewusst. Stichwort Inner Space Studios und CAN. Auch da ist ja sozusagen der Name Programm, CAR. 2019 haben sie eine Reihe in Köln kuratiert, die hieß Krautrock am Ebertplatz. Damo Suzuki, mittlerweile ja verstorben, der zweite Sänger von der Band CAN war auch mit dabei. Und auch wenn sie diese ewigen Vergleiche wahrscheinlich mittlerweile zum Halse raushängen haben, es gibt da natürlich auch eine musikalische Verbindung in dem, was sie tun. Erst 2023 habe ich ihr Album Gästeliste hier vorgestellt. Da sind sie eben nicht allein gewesen, sondern haben sich noch weitere Musikerinnen und Musiker mit dazugeholt. Vor einem Jahr ist erst das letzte Album rausgekommen, Valonia. Das habe ich Anfang des letzten Jahres hier euch auch präsentiert. Danach sind sie gleich wieder ins Studio gegangen. 4 Tage lang haben sie sich in Berlin eingeschlossen im Sauna-Studio, wie sie es selbst nennen, im eigenen Studio, und haben gleich mal ein Doppelalbum herausgehauen. Keine Vorgaben, keine Kompositionen mitgebracht, ein Raum, 4 Musiker, 4 Echtzeitkomponisten, und so sind diese 9 Tracks entstanden, die bis zu 14 Minuten Länge haben können. Also Crowd as Crowd Can mit CAR und der Bäckerei 2000. Für 4K Raw Video Editing benötige ich mehr Power, so heißt dieses Stück. Von CAR aus Köln.

Das ist neue Musik von der griechischen Progressive Post-Metal Band Playgrounded aus Athen. A Flower to Water heißt deren Album, ist Mitte September rausgekommen auf dem Berliner Label Pelagic Records. Beim dritten Album haben sie noch mehr den Schwerpunkt auf elektronische Sounds und Stimmungen gelegt als auf den beiden vorherigen Alben, aber ein bisschen Gas gegeben wird natürlich auch, das hören wir gleich. Das ist das zweite Album auf Pelagic Records. Das Label hat vor allem geholfen, den finalen Mix zu absolvieren. Dafür haben sie ihre Kontakte in Norwegen spielen lassen und dort ist das Album dann final abgefertigt worden und das klingt auch wirklich ganz herausragend. Aufgenommen haben sie es aber in ihrer Heimat Athen. Einige Kompositionen sind sogar beeinflusst von der Arbeit des deutschen Elektronik- und Ambient-Komponisten Orson Henschel, dessen Arbeiten auf dem Label Denovali Records habe ich euch ja hier auch schon in der Sendung vorgestellt. Also, daher kommt vielleicht dieser leichte Ambient-Touch. Ein bisschen mehr nach vorne geht's jetzt auf dem zweiten Stück, was ich rausgesucht habe. Counting Embers, neue Musik von Playgrounded aus Griechenland.

Neue Musik von einer Band im Umbruch, Solaris heißt das neue Album von The Ocean, ist am 25. September wie immer bei Pelagic Records herausgekommen. Die Bandmitglieder sind ja auch eng mit der Gründung des Labels verbunden oder zumindest die Bandmitglieder, die jetzt noch in der Band aktuell sind. Das ist das 11. Album von The Ocean vom Berliner Post-Metal-Kollektiv Ocean Collective, ja auch im weitesten Sinne. So haben sie ja auch schon Platten veröffentlicht, haben 2007 erstes Aufsehen erregt als Post-Metal-Band mit einem internationalen exzellenten Ruf als Live-Gruppe. Die Gruppe aus Berlin hat dann 2023 das letzte Album Holocene hier vorgelegt. Das habe ich euch ja auch vorgestellt. Danach gab es eine ausführliche Tour und an dieser Tour oder an den Auswirkungen dieser Tour ist dann das letzte Line-Up letztlich auseinandergefallen. Die Gruppe hat sich jetzt fast ganz neu zusammengesetzt. Eine neue und siebenköpfige Version von The Ocean ist so entstanden mit gleich vier neuen Bandmitgliedern, zwei neu am Gesang und zwei neu an der Gitarre. Dazu das Kerntrio um Gründungsmitglied und Gitarrist Robin Stabs. Ein enorm vielseitiges Album mit vielen überraschenden Momenten, das sich gut in die ohnehin schon abenteuerliche Diskografie des sich immer weiter verändernden Kollektivs aus Berlin einfügt. Also neue Töne von The Ocean, Solaris, Departure Song haben wir gerade gehört und hier ist Milk of My Dreams.

Die Stücke sind einfach heute zu lang, mal wieder in der Sendung. Das heißt, ein bisschen überziehen werden wir wohl das Ganze heute Abend mal wieder. Denn jetzt gibt's noch ein langes Stück von den Space Lords. Uranus Omnibus Sanctus heißt das neue Album, ist am 18. September auf Tonzonen Records rausgekommen. Die deutsche Space- und Psychedelic-Rockband aus Reutlingen gibt's ja seit 2008. Das ist jetzt das 9. Studioalbum nach Space Flowers 2020 und dem letzten Album, das ist auch nicht so gar nicht so lange her. Naja, die letzten Platten habe ich ja alle hier in der Sendung euch vorgestellt. 4 Stücke wieder mal auf dem Album, nur in Anführungsstrichen. Dafür sind die natürlich auch alle zwischen 10 und 15 Minuten lang, mehr oder weniger. Markus Schnitzler, Erhard Katzmeier und Matthias Wettstein machen ihrem Bandnamen wieder alle Ehre. Sie sind nun mal die aktuellen Kings of Space Rock, die Space Lords aus Reutlingen. Hier ist das Titelstück Uranus Omnibus Sanctus.

Robert Fripp, Bandleader und Gitarrist, hier gemeinsam mit David Cross, John Wetton und Bill Bruford. Und danach gab es ja eine längere Pause, was die Live-Auftritte angeht. Erst Anfang der 80er Jahre gab es dann ja eine Neubesetzung, die deutlich von New Wave und Ähnlichem beeinflusst war. Und was jetzt auch noch rausgekommen ist, ist ein Konzert aus dem Jahr 2014, aus der allerletzten Phase der Band, zumindest mit Robert Fripp, denn diese New Wave-Besetzung nennt sich jetzt ja Beat und wird von Adrian Belew angeführt und führt das ganze Projekt jetzt ohne Fripp weiter. Aber die letzte Bandbesetzung von King Crimson mit Robert Fripp hat ja 2014 erste Konzerte in einer umfassenden Besetzung gegeben. 7 Personen hat die Gruppe da umfasst, allein 3 Schlagzeuger mit dabei. Und in dieser und teilweise sogar einer 8-köpfigen Variante davon sind sie dann ja auf große Welttournee gegangen, immer ausverkauft, bis letztlich zur offiziellen Auflösung von King Crimson dann vor einigen Jahren. Und seitdem veröffentlicht Robert Fripp über sein Label immer wieder Archivgeschichten, eben auch diese Aufnahmen aus New York aus dem Jahr 2014, quasi der Startschuss zur letzten King Crimson Phase. Daraus hören wir jetzt nochmal einen Klassiker, Red, zum heutigen Abschluss von Sound und Vision. Mein Name ist Oliver Schäfer. Ich freue mich, dass ihr eingeschaltet habt. Infos zur Sendung gibt es auf soundundvision.org. Die Sendung gibt es später auch in der Mixcloud und alle Infos und Playlisten und Fotos findet ihr in den sozialen Netzwerken bei Facebook, bei Instagram und bei Blue Sky. Ich wünsche euch noch einen schönen Abend und einen schönen Tag. Macht's gut, bis zum nächsten Mal und tschüss.

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